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1: Derzeit in Ankum 7 Grad, dazu Haaren ebenfalls 7 Grad. In der Nacht ist es im Sendegebiet meist grau und frisch bei 7 bis 9 Grad. Am Teutoburger Wald gibt es stellenweise noch etwas Regen. Im Laufe des Tages zeigt sich ein wechselhafter Mix aus Wolken, etwas Sonne und örtlichen Schauern. Am Nachmittag werden 11 bis 14 Grad erreicht.
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1: Es liegen keine Verkehrsbehinderungen und keine Blitzer vor.
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1: Ich bin Ursula Winkler. Die 4 in die Niederlande ausgeflogenen deutschen Passagiere des von einem Hunter-Virus-Ausbruch betroffenen Kreuzfahrtschiffs sind auf dem Weg nach Frankfurt. Mehrere Rettungswagen brachen am späten Abend vom Flughafen Eindhoven aus Richtung Deutschland auf. Von dort werden sie dann zur Quarantäne in die jeweiligen Bundesländer gebracht. An Bord des Schiffs waren nach dem Virusausbruch 3 Menschen gestorben, ein Ehepaar aus den Niederlanden und eine Frau aus Deutschland. CSU-Chef Söder sieht für die im Bundesrat gestoppte 1.000-Euro-Prämie zur Entlastung von Beschäftigten keine Zukunft mehr. Er glaube, die sei vom Tisch, sagte der bayerische Ministerpräsident im ARD-Bericht aus Berlin.
2: Eine gut gemeinte Idee, sagt Söder, aber es habe großen Widerstand in der Wirtschaft gegeben, mit der offenbar vorher auch niemand gesprochen habe. Die Prämie war dann im Bundesrat gescheitert, weil die Länder hohe Steuerausfälle befürchteten. Ob die Bundesregierung nun den Vermittlungsausschuss anruft, um doch noch einen Kompromiss zu finden, ist unklar. Am Dienstag ist erst einmal Koalitionsausschuss. Da dürfte das Thema Entlastungen bei Schwarz-Rot ziemlich weit oben stehen. Thomas Brock, Berlin.
1: Die Bundesregierung reagiert skeptisch auf die jüngsten Äußerungen von Kreml-Chef Putin. Sie reiten sich ein in eine Serie von Scheinangeboten, heißt es aus Regierungskreisen. Putin hatte gesagt, er sei zu direkten Gesprächen mit dem ukrainischen Präsidenten Zelensky bereit. Als Vermittler brachte Putin Altkanzler Schröder ins Gespräch.
3: Putin sagte überraschend, dass er bereit sei, jemanden aus der EU in die Verhandlungen über ein Kriegsende in der Ukraine einzubinden. Aber es müsse jemand sein, der sich nicht mit Abfälligkeiten gegenüber Russland geäußert habe. Dass er sich dabei am liebsten Altkanzler Schröder wünscht, kam bei ihm überraschend direkt und schnell als Vorschlag. Putin kennt den Ex-SPD-Chef lange, vertraut ihm und nennt ihn seinen Freund. Aufhorchen ließ der Kreml-Chef hier in Moskau außerdem, weil er sagte, dass sich der Ukraine-Krieg aus seiner Sicht dem Ende zuneige. Aus Moskau, Ulf Mauder.
1: Zum Fußball. Im Abendspiel der Bundesliga hat sich Union Berlin bei Mainz 05 mit 3:1 durchgesetzt. Zuvor gewann Heidenheim beim FC Köln ebenfalls mit 3:1 und darf damit weiter auf den Klassenerhalt hoffen. Der SC Freiburg verlor beim HSV mit 2:3.
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4: Derzeit in Bohmte 7 Grad, Freren ebenfalls 7 Grad. In der Nacht ist es meist grau und frisch, mit Temperaturen zwischen 7 und 9 Grad. Am Teutoburger Wald fällt stellenweise noch etwas Regen. Im Tagesverlauf lockert es hier und da auf. Insgesamt bleibt der Montag aber wechselhaft, mit nur kurzen, freundlichen Phasen und am Nachmittag um 11 bis 14 Grad. Der Radio Osnabrück 3-Tage-Trend für die Region Osnabrück und das Weser-Ems-Gebiet. Morgen startet noch oft trüb, später zeigt sich aber häufiger die Sonne. Am Mittwoch ist es insgesamt freundlicher und trockener. Zum Donnerstag hin gibt es ruhiges Frühlingswetter mit viel Sonne in weiten Teilen der Region.
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4: Hallo lieber Autofahrer, uns liegen im Moment keine Staus und Behinderungen vor.
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1: Im Moment in Menslage 7 Grad, dazu Kappeln ebenfalls 7 Grad. Bei uns in der Region Osnabrück und im Weser-Ems-Gebiet ist es heute meist grau und frisch. Die Temperaturen liegen in der Nacht bei 6 bis 8 Grad. Im Laufe des Tages gibt es vor allem Richtung Teutoburger Wald und Wiehengebirge zeitweise Schauer. Sonst lockert es zum Abend hier und da etwas auf. Die Höchstwerte erreichen 11 bis 14 Grad.
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1: Hallo liebe Autofahrer, uns liegen im Moment keine Staus und Behinderungen vor.
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1: Ich bin Ursula Winkler. Die 4 in die Niederlande ausgeflogenen deutschen Passagiere des von einem Hantavirus-Ausbruch betroffenen Kreuzfahrtschiffs sind auf dem Weg nach Frankfurt. Mehrere Rettungswagen brachen am späten Abend am Flughafen Eindhoven auf. Von Frankfurt aus werden die Passagiere dann zur Quarantäne in die jeweiligen Bundesländer gebracht. Der Chef des Robert-Koch-Instituts Schade sah im ZDF-Heute-Journal keine Gefahr für die Bevölkerung.
2: Ja, das Hantavirus ist natürlich für die Personen, die es betrifft und die daran erkranken, ein Virus, das eben sehr schwer krank machen kann. Aber die gute Nachricht ist eigentlich, das ist kein Virus, das sich verbreitet. Und insofern kann ich, glaube ich, sagen, ich sehe eigentlich keine Gefährdung für die Bevölkerung in Deutschland und auch keine Pandemiegefahr.
1: RKI-Chef Schade im ZDF. Verglichen mit dem Coronavirus sagte er, man kenne das Hantavirus schon sehr lange und könne es deshalb sehr gut einschätzen. Die geplante Beschäftigtenprämie von 1.000 Euro hat der Bundesrat erst einmal gestoppt. Jetzt diskutiert die Politik über andere Möglichkeiten, die Menschen zu entlasten. Berlins regierender Bürgermeister Wegner schlägt eine Senkung der Mehrwertsteuer auf Lebensmittel vor.
3: Grundnahrungsmittel muss sich jeder leisten können, deshalb muss die Mehrwertsteuer darauf deutlich reduziert werden. Solche Sätze hören Sie gerne beim Bundeskongress des Deutschen Gewerkschaftsbundes, auf dem Wegner zur Eröffnung die Forderung aufgestellt hat. Hier forderte er auch noch, die Energiekosten nachhaltig zu senken. Für die Industrie, kleinere Unternehmen und auch für uns Verbraucher. Wie er das finanzieren will, sagte Wegner nicht. Die Bundesregierung hatte angekündigt, über weitere Entlastungen zu beraten. Seitdem laufen Diskussionen über mögliche Maßnahmen. Uli Reitinger, Berlin.
1: SPD-Außenpolitiker fordern eine Prüfung des Vorschlags, Altkanzler Schröder als Vermittler im Ukraine-Krieg einzubinden. Unter anderem Ralf Stegner warnte davor, solche Optionen vorschnell auszuschließen, solange sie zur Beendigung des Kriegs beitragen könnten. Zuvor hatte Kreml-Chef Putin Schröder selbst als bevorzugten europäischen Gesprächspartner ins Spiel gebracht. Die Bundesregierung reagierte aber skeptisch und sprach von einem Scheinangebot. Zum Fußball. Im Abendspiel der Bundesliga hat sich Union Berlin bei Mainz 05 mit 3:1 durchgesetzt. Zuvor gewann Heidenheim beim FC Köln ebenfalls mit 3:1 und darf damit weiter auf den Klassenerhalt hoffen. Der SC Freiburg verlor beim HSV mit 2:3.
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4: Momentan haben wir in Hilter 7 Grad, dazu Meppen ebenfalls 7 Grad. In dieser Nacht ist es meist grau und frisch. Die Temperaturen liegen zwischen 6 und 8 Grad. Am Montag bleibt es zunächst trüb, später lockert es auf und mit 10 bis 13 Grad wird es milder. Der Radio Osnabrück 3-Tage-Trend für die Region Osnabrück und das Weser-Ems-Gebiet. Morgen startet kühl, dann gibt es längere sonnige Abschnitte. Am Mittwoch bleibt es freundlich mit etwas mehr Wolken. Auch am Donnerstag zeigt sich viel Sonne und ruhiges Frühlingswetter.
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4: Hallo liebe Autofahrer, alles frei auf den Straßen, keine Staus oder Verkehrsbehinderungen. Derzeit liegen uns keine Blitzer oder Abstandsmeldungen vor. Gute Fahrt wünscht euch Radio Osnabrück.
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1: Die aktuellen Wetterwerte. Osnabrück, Widukindland 7 Grad, dazu Dinklage ebenfalls 7 Grad. Heute bleibt es in der Region meist grau und frisch. Örtlich fällt noch etwas Regen. Später lockert es etwas auf und am Nachmittag werden 10 bis 13 Grad erreicht. Dazu weht ein schwacher bis zeitweise spürbarer Wind. In der Nacht kühlt es auf etwa 4 bis 6 Grad ab. Es bleibt überwiegend ruhig, aber stellenweise noch feucht.
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1: Hallo lieber Autofahrer, alles frei auf den Straßen, keine Staus oder Verkehrsbehinderungen. Geschwindigkeitsmessungen wurden uns aktuell keine gemeldet. Gute Fahrt wünscht euch Radio Osnabrück.
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1: Ich bin Ursula Winkler. Die vier in die Niederlande ausgeflogenen deutschen Passagiere des von einem Hantavirus-Ausbruch betroffenen Kreuzfahrtschiffs sind auf dem Weg nach Frankfurt. Mehrere Rettungswagen brachen am späten Abend vom Flughafen Eindhoven aus Richtung Deutschland auf. Von dort werden sie dann zur Quarantäne in die jeweiligen Bundesländer gebracht. An Bord des Schiffs waren nach dem Virusausbruch 3 Menschen gestorben, ein Ehepaar aus den Niederlanden und eine Frau aus Deutschland. Die Bundesregierung reagiert skeptisch auf die jüngsten Äußerungen von Kreml-Chef Putin. Sie reiten sich ein in eine Serie von Scheinangeboten, heißt es aus Regierungskreisen. Putin hatte gesagt, er sei zu direkten Gesprächen mit dem ukrainischen Präsidenten Selenskyj bereit. Als Vermittler brachte Putin Altkanzler Schröder ins Gespräch.
2: Putin sagte überraschend, dass er bereit sei, jemanden aus der EU in die Verhandlungen über ein Kriegsende in der Ukraine einzubinden. Aber es müsse jemand sein, der sich nicht mit Abfälligkeiten gegenüber Russland geäußert habe. Dass er sich dabei am liebsten Altkanzler Schröder wünscht, kam bei ihm überraschend direkt und schnell als Vorschlag. Putin kennt den Ex-SPD-Chef lange, vertraut ihm und nennt ihn seinen Freund. Aufhorchen ließ der Kreml-Chef hier in Moskau außerdem, weil er sagte, dass sich der Ukraine-Krieg aus seiner Sicht dem Ende zuneige. Aus Moskau, Ulf Mauder.
1: Der Ärzteverband Marburger Bund fordert strengere Regelungen beim Zugang zu Alkohol. So soll der Verkauf von Schnaps nur noch in lizenzierten, spezialisierten Läden erfolgen.
3: Supermärkte, Tankstellen und Kioske sollten keinen hochprozentigen Alkohol mehr anbieten dürfen, fordert der Marburger Bund. Der Verband begründet das mit den gesundheitlichen Folgen von Alkoholkonsum. Besonders junge Menschen müssten besser geschützt werden. Denn wer früh anfange, Alkohol zu trinken, habe ein höheres Risiko, später abhängig und krank zu werden. Der Marburger Bund unterstützt deshalb auch Pläne des Bundesfamilienministeriums, das sogenannte begleitete Trinken für Jugendliche ab 14 Jahren abzuschaffen. Thomas Brock, Berlin.
1: Zum Fußball. Im Abendspiel der Bundesliga hat sich Union Berlin bei Mainz 05 mit 3:1 durchgesetzt. Zuvor gewann Heidenheim in Köln ebenfalls mit 3:1 und darf damit weiter auf den Klassenerhalt hoffen. Der SC Freiburg verlor beim HSV mit 2:3.
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4: Derzeit in Glandorf 7 Grad, dazu Lemförde ebenfalls 7 Grad. In der Nacht ist es bei uns meist grau und herbstlich frisch. Stellenweise fällt noch etwas Regen, besonders Richtung Teutoburger Wald und Wiehengebirge. Später lockert es etwas auf. Bei leichtem bis zeitweise spürbarem Wind liegen die Temperaturen heute zwischen 6 und 13 Grad. Der Radio Osnabrück 3-Tage-Trend. Morgen zeigt sich das Wetter in der Region Osnabrück und im Weser-Ems-Gebiet insgesamt freundlicher, mit Auflockerungen und nur noch einzelnen Schauern. Am Morgen starten wir mit 4 bis 6 Grad. Am Mittwoch bleibt es ähnlich, oft trocken, zeitweise sonnig und nur im höheren Bergland etwas lebhafter. Zum Start in die zweite Wochenhälfte setzt sich das freundliche Wetter vielerorts fort.
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4: Hallo liebe Autofahrer, uns liegen im Moment keine Staus und Behinderungen vor. Meldungen über Blitzer oder Abstandsmessungen liegen uns derzeit nicht vor. Gute Fahrt wünscht euch Radio Osnabrück.
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1: Es ist 5.30 Uhr. 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
2: Guten Morgen. Die aktuellen Wetterwerte. Osterkappeln 7 Grad, dazu Damme ebenfalls 7 Grad. Heute ist es im Weser-Ems-Gebiet und rund um Osnabrück meist grau und frisch. Örtlich gibt es am frühen Morgen noch etwas Regen. Im Laufe des Tages bleibt es oft bedeckt, später lockert es stellenweise etwas auf und die Temperaturen erreichen 10 bis 13 Grad.
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2: Hallo liebe Autofahrer, auf der A2 Hannover Richtung Dortmund zwischen Wunstorf-Lute und Wunstorf-Kohlenfeld befindet sich eine ungesicherte Unfallstelle. Gefahr durch eine ungesicherte Unfallstelle auf dem linken und dem mittleren Fahrstreifen. Außerdem liegen Trümmer auf dem linken Fahrstreifen. Es ist nur ein Blitzer gemeldet, in Mollbergen auf der Peheimer Straße. Gute Fahrt wünscht euch Radio Osnabrück.
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1: Ich bin Dirk Zeichler. Die vier deutschen Passagiere des von einem Hunter-Virus-Ausbruch betroffenen Kreuzfahrtschiffs sind am späten Abend von Eindhoven aus nach Deutschland gebracht worden. Eine Bestätigung für die geplante Ankunft des sogenannten Sonderisoliertransports in der Uniklinik Frankfurt gab es noch nicht. Dort sollen die Passagiere zunächst weiter untersucht werden.
2: Die Passagiere haben eine lange Reise hinter sich. Erst die rund 40-tägige Odyssee auf dem Kreuzfahrtschiff Hondius. Dann endlich dürfen sie vor der spanischen Insel Teneriffa anlegen. Per Evakuierungsflug geht es weiter nach Eindhoven in den Niederlanden. Immer wieder gibt es medizinische Checks. Mit dem Ergebnis, sie sind symptomfrei. In einem Fahrzeugkonvoi geht es dann in der Nacht weiter nach Frankfurt. Und bis für die Passagiere wieder der Alltag starten kann, wird es noch dauern. Sie müssen in Quarantäne. Eine Entwarnung ist beim Hunter-Virus wegen der langen Inkubationszeit erst nach Wochen möglich. Ursula Winkler, Nachrichtenredaktion.
1: US-Präsident Trump hält die Antwort des Irans auf den US-Vorschlag zur Beendigung des Kriegs für völlig inakzeptabel. Ich habe gerade die Antwort der sogenannten Vertreter des Irans gelesen, das gefällt mir nicht. Völlig inakzeptabel, schrieb er auf seiner Plattform Truth Social.
3: Einzelheiten über den exakten 14-Punkte-Plan der USA und die genaue Antwort aus dem Iran sind nicht bekannt. Es ging unter anderem um Sanktionen, Irans Atomprogramm und die Straße von Hormuz, die bekannten Streitpunkte also. Aus Teheran verlautete, man habe den USA ein Ende aller Kampfhandlungen, auch im Libanon, und Sicherheit bei der Schifffahrt vorgeschlagen. Nach Trumps Ablehnung ist unklar, wie es jetzt weitergeht. Aus den USA, Tina Eck.
1: Wegen des Irankriegs kann es nach Worten des Chefs der Bundesnetzagentur zu moderaten Preissteigerungen beim Gas kommen. Die Auswirkungen des Irankriegs spüren alle, die an den Börsen Gas beschaffen müssen, sagte Schloss Müller dem Reaktionsnetzwerk Deutschland. Für die meisten privaten Haushalte gelten aber Preisgarantien für 12 Monate oder sogar länger. Zum Sport. Im Abendspiel der Fußball-Bundesliga hat sich der 1. FC Union Berlin bei Mainz 05 mit 3:1 durchgesetzt. Zuvor gewann der 1. FC Heidenheim beim 1. FC Köln ebenfalls mit 3:1 und darf weiter auf den Klassenerhalt hoffen. Der SC Freiburg verlor beim Hamburger SV mit 2:3.
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6: Aktuell messen wir 7 Grad in Feldlage, 6 Grad in Hüde und es wird heute eine Ecke ungemütlicher und kühler als am Wochenende hier bei uns in Osnabrück und der Weser-Ems-Region. Viele Wolken, immer wieder ein bisschen Regen mit dabei, so starten wir in die kurze Woche. Tageshöchstwerte haben wir so ziemlich erreicht, 10 Grad gibt es heute, dazu weht ein böiger Nordwestwind. Heute Abend, da lockern die Wolken auf, dann zeigt sich vor allen Dingen auch im Osnabrücker Land nochmal die Sonne, aber schon in der Nacht ziehen neue Wolken wieder der Regen auf. Es geht runter bis auf 5 Grad. Der Radio Osnabrück 3-Tage-Trend. Windiges Schauerwetter wartet in den nächsten Tagen auf uns. Hier und da können auch mal kurze Gewitter mit dabei sein. Tageshöchstwerte liegen bei 13 Grad und es wird wie gesagt windig.
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6: Um 4 nach 6, moin liebe Autofahrer, alles frei auf den Straßen, aber es wird geblitzt. Unter anderem in Holdorf an der B214 zwischen den beiden Kreiseln bei Tempo 60. Danke an Frühaufsteherin Tanja für die Info. An der Autobahn 30 steht ein Anhänger rein Richtung Osnabrück. Die Kiste steht direkt an der Abfahrt Hasbergen-Gaste bei Tempo 100. Und der Landkreis Osnabrück, der ist heute planmäßig in Belm unterwegs. Und falls ihr Ergänzungen für diese Liste habt, gerne melden bei uns 0541 77 70 50. Kombinummer für WhatsApp und Telefon. Könnt ihr anrufen, könnt ihr aber auch eine WhatsApp hinschicken. Dann sehen wir das hier und sagen es weiter. Radio Osnabrück. Sagt noch was. Vielen Dank und wünscht eine gute Fahrt.
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6: Auf geht's in die kurze Woche. Mein Name ist Thomas. Morgen.
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9: 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Raus aus den Betten und hinein in die Bewegung. 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

0: Wir haben mit dem Meistertrainer gesprochen. Guten Morgen, das Radio Osnabrück. Perfekt geweckt am Montagmorgen. 13 Minuten nach 6, nee, gar nicht wahr. 10 Minuten nach 6, der Moderator kann nicht mehr in die Uhr lesen. Jetzt geht es hier bei uns um das Thema Fußball, genauer gesagt um die dritte Liga. Der Meister in diesem Jahr in der dritten Liga ist nämlich der VfL Osnabrück, habt ihr wahrscheinlich mitbekommen. Am kommenden Sonntag feiern unsere Lila-Weißen den Titel und natürlich auch den Aufstieg in die zweite Liga mit einer großen Party auf dem Rathausplatz in Osnabrück zusammen mit euch. Aber bevor es soweit ist, da haben wir den VfL-Coach mal so ein bisschen in die Mangel genommen. Als erstes wollen wir nämlich von ihm wissen, mit welchem Ziel er an die Bremer Brücke gekommen ist. Er hat ja den VfL Osnabrück im letzten Jahr quasi übernommen.
1: Wir haben ja damals schon auch bei der Vorstellung gesagt, dass wir den VfL Osnabrück als ambitionierten Verein sehen, der natürlich aus einer schwierigen Phase gekommen ist, aber nichtsdestotrotz natürlich den Anspruch haben sollte, in der dritten Liga immer oben mitzuspielen und im Idealfall auch mal aufzusteigen. Und eigentlich war das der Plan für die kommenden 2 Jahre, das Ziel wirklich aktiv anzugehen. Jetzt haben wir es ein bisschen schneller erreicht.
0: Tja, dazu mal herzlichen Glückwunsch von uns von Radio Osnabrück. Welchen Anteil haben Sie eigentlich als Trainer bei diesem Erfolg? Das hat ja am Anfang der Saison eigentlich keiner so richtig auf dem Schirm gehabt.
1: Das ist das Schöne hier bei uns. Es haben alle ihren Anteil. Die Spieler, jeder im Staff, die Fans. Ich glaube, dass es nur so funktionieren kann und speziell jetzt in der letzten Saison auch nur so funktionieren konnte, weil wir natürlich nicht der größte Standort sind, nicht der Standort mit der meisten Kohle und dementsprechend war klar, wenn wir es schaffen wollen, dann nur alle zusammen.
0: Jetzt gehen wir mal zurück in die letzte Saison. Es gab ja wirklich eine ganze Menge turbulente Szenen an der Bremer Brücke hier in Osnabrück. Was waren denn da so Ihre persönlichen Highlights? Also das sind die Dinge, wo Sie sagen, daran werde ich mich noch ganz, ganz lange erinnern.
1: Eher die nicht sichtbaren Sachen, wie sich Spieler verhalten, wenn sie mal nicht im Kader sind, wie sie sich trotzdem mit der Mannschaft mitfreuen. Diese kleinen Sachen, gerade im zwischenmenschlichen Bereich, die geben mir persönlich viel mehr.
0: Das sagt VfL-Trainer Timo Schulz. Wir haben noch viele weitere Fragen gestellt. Teil 2 unserer kleinen Fragerunde hört heute Mittag so gegen 10 nach 12 hier bei uns bei Radio Osnabrück. Dann geht es unter anderem darum, ab welchem Zeitpunkt Timo Schulz realisiert hat, ey, Ausstieg, das könnte klappen. Das hört natürlich nur hier bei uns bei Radio Osnabrück. 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

0: große Ohren verleihe ich hier das Radio aus Hamburg perfekt geweckt. Oh, ich muss das Gitarrensolo abwarten. Entschuldigung, U2 Ed Sheeran. Tadas Top Boy, ja, ich wollte da nicht reinquatschen. So, jetzt auf Stopp drücken, wenn ihr es aufgenommen habt. Kurze Ohrenvergleich, 6.23 Uhr ist Radio Osnabrück perfekt geweckt am Montagmorgen. Ein vermisster Mann ist gestern im Meppentod aufgefunden worden. Das ist gleich ein Thema um halb in den Radio Osnabrück Regionalnachrichten. Ihr wisst ja, bei uns bei Radio Osnabrück, da hört er, was los ist. Vorher gibt es da Musik von einer Frau, die aktuell auf Europa-Tournee ist. Heute Abend ist sie zu Gast in Düsseldorf mit ihrer The Art of Loving Life. Olivia Dien kommt sofort.
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1: Ich bin Mirko. Guten Morgen. In Meppen wurde ein 77-jähriger Vermisster tot aufgefunden. Am Samstag wurde der Mann gegen 1 Uhr nachts als vermisst gemeldet. Am gestrigen Morgen hat dann ein Kanufahrer den vermissten Mann gefunden. Dieser trieb leblos in der Ems. Ein Unfall kann bisher nicht ausgeschlossen werden. Bei einem Verkehrsunfall in Lohn ist gestern ein 64-jähriger Fahrradfahrer schwer verletzt worden. Dieser war auf einem Radweg unterwegs, als ihm ein 39-jähriger Radfahrer entgegenkam, der den Fahrradweg in der falschen Richtung befuhr. Um einen Zusammenstoß zu verhindern, musste der 64-jährige ausweichen und stürzte. Der Schwerverletzte musste mit einem Hubschrauber ins Krankenhaus gebracht werden. Gegen den 39-jährigen wird jetzt wegen fahrlässiger Körperverletzung ermittelt. Der VfL Osnabrück hat den Aufstieg in die zweite Fußball-Bundesliga samt Meisterschaft perfekt gemacht. Das muss natürlich gefeiert werden, und zwar traditionell. Wie uns Simon von Stein, Pressesprecher der Stadt Osnabrück, sagt, wird die Mannschaft der Lila-Weißen dazu am Sonntagmittag ins Rathaus kommen.
2: Wird dort von Oberbürgermeisterin Katharina Pötter empfangen, wird sich ins Goldene Buch der Stadt eintragen und dann natürlich über die Rathaustreppe sich den Fans präsentieren auf der Maiwochenbühne dort. Das wird eine große Party. Wir sind sicher, der Marktplatz wird voll sein und das geht richtig ab. Wir freuen uns drauf.
1: Kommen wir zum Sport. Im letzten Heimspiel der Saison trennten sich der VfL Osnabrück und der SSV Ulm 1846 mit 1:1. Der TuS Bersenbrück hat gegen den 1. FC Germania Egestorf Langreda verloren und musste sich mit einem 3:2 geschlagen geben. Die Adler Dragons haben gegen die Eisbären Bremerhaven ebenfalls eine Niederlage kassiert und haben mit 86:84 verloren. Soweit die Radio Osnabrück Regionalnachrichten. 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
4: Aktuell 7 Grad in Bad Iburg, 7 Grad auch in Herzlake. Heute beginnen die Eisheiligen und das merken wir auch tatsächlich beim Wetter so ein bisschen. Mit Höchstwerten von 10 Grad wird es nämlich eine Ecke kühler als in den letzten Tagen. Dazu sind viele Wolken, immer wieder Regen am Start. Der Wind wird heute böig aus nordwestlichen Richtungen. Heute Abend lockert es dann auf, vor allen Dingen so im Osnabrücker Land kommt auch noch ein bisschen Sonne raus für ein, zwei Stündchen. Aber in der kommenden Nacht ziehen schon wieder neue Wolken auf, die haben Regen im Gepäck und es kühlt sich ab auf 5 Grad.
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4: Um 6:30, mein lieber Autofahrer, läuft alles auf den Straßen, aber es wird auch geblitzt. Unter anderem in Osnabrück an der Lotterstraße steht ein Anhänger zwischen der Maschstraße und der Adolfstraße. Geblitzt wird außerdem in Holdorf an der B214 zwischen den beiden Kreiseln bei Tempo 60. An der Autobahn 30 kann es euch erwischen. Rheine in Richtung Osnabrück steht ein Anhänger direkt an der Abfahrt Hasbergen-Gaste bei Tempo 100. Und der Landkreis Osnabrück, der blitzt heute in Belm. Falls ihr auch noch was gesehen habt, Staus, Blitzer, Gefahrenstellen, gerne melden bei uns. 0541 7 70 70 50. Kombinummer für WhatsApp und Telefon. Könnt ihr anrufen, könnt ihr aber auch eine WhatsApp hinschicken. Und dann lesen wir es einfach vor. Cooler Deal, ich denke schon. Radio Osnabrück sagt schon mal vielen Dank und wünscht eine gute Fahrt in die kurze Woche, meine sehr verehrten Damen und Herren. Ja, kurze Woche.
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4: Wie starten wir zusammen? Ihr vorm Radio, ich im Radio. Ich bin der Thomas.
6: Der ist ein bisschen ein Otto geworden, aber

0: 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Vorsicht bitte auf der Autobahn 1 Osnabrück in Richtung Bremen zwischen Bramsch und Neunkirchenförden. In beiden Richtungen sehe ich gerade Straßenglätte. Bitte aufpassen auf der Autobahn 1 in beiden Richtungen zwischen Bramsch und Neunkirchenförden. Straßenglätte. Kommt da gerade ein Hagelschauer runter? Gerne mal melden. 0541 77 70 50. Bei 7 Grad Straßenglätte finde ich ein bisschen verwirrend gerade. Aber hier bitte aufpassen auf der Autobahn 1 Bremen Osnabrück in beiden Richtungen. Straßenglätte zwischen Bramsche und Neunkirchenförden. Radio Osnabrück wünscht euch eine gute Fahrt.
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0: Guten Morgen, ist Radio aus Hamburg perfekt geweckt. 14 Minuten vor 7 an diesem Montagmorgen. Es geht eine kurze Woche mit uns mit Radio Osnabrück. Ich habe einen großen Radio Osnabrück-Kalender geschaut, 11. Mai 2026. Heute, vor 70 Jahren, da wurde der erste ESC aufgeführt. Na, schon ein bisschen länger her, ich war nicht mit dabei, 70 Jahre, nee, es passt nicht ganz. More Than Music, tatsächlich. Und gleich gibt es Musik von einem Mann, der niemals beim ESC auftreten will. Ich kann euch sagen, warum. Denn diesen Mann gibt's gar nicht. Eddie Dalton gibt's gleich. Eddie Dalton ist tatsächlich komplett KI generiert, aber es klingt geil. Jetzt gucken wir erstmal, was die Sterne sich für uns für heute so ausgedacht haben.
1: 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Widder.
2: Sie werden mir bereits am Vormittag recht geben. Es liegt eine gewaltige Unruhe in der Luft. Allerdings inhalieren Sie diese Energien sehr dankbar. Sie lieben die Abwechslung.
3: Stier.
2: Sie sind bester Dinge. Alles, was Sie heute anpacken, hat Hand und Fuß. Sie können auch Ihre Finanzen vorantreiben.
3: Zwillinge.
2: Heute bitte keine anstrengenden Tätigkeiten planen. Sie sind geschwächt. Gehen Sie früh zu Bett. Sie schlafen gut und tief. Das gibt Ihnen neue Energie.
3: Krebs.
2: Sie setzen sich ein und wissen auch, wie man am besten etwas erledigt bekommt. Ihre Erfolgs Kurve zeigt nach oben. Was andere von Ihnen halten, ist Ihnen sehr wichtig.
3: Löwe.
2: Es gelingt Ihnen eine ganze Menge. Sie sind richtig in Fahrt und holen auf, was Sie bisher nicht geschafft haben. Sie sind zufrieden mit Ihren Leistungen.
3: Jungfrau.
2: Heute läuft nicht alles so, wie Sie möchten. Immer wieder kommt etwas dazwischen. Nur langsam wird Ihre Stimmung besser.
3: Waage.
2: Sie haben gute Chancen, ein paar wichtige Dinge erledigt zu bekommen. Die Sterne unterstützen Sie dabei heute sehr.
3: Skorpion.
2: Es könnten sich unschöne Wortgefechte ergeben. Sie ziehen dabei aber jetzt den Kürzeren. Also halten Sie sich zurück.
3: Schütze.
2: Sie sind guter Dinge und haben eine Menge neuer Inspirationen. Einer Sache sind Sie sich ganz sicher. Lassen Sie sich nicht beirren.
3: Steinbock.
2: Das ist einfach nicht Ihr Tag. Machen Sie heute nur das, was wirklich getan werden muss. Sie müssen nicht immer alles perfekt machen.
3: Wassermann.
2: Sie können heute im Job, aber auch privat, ein paar Angelegenheiten zu Ihren Gunsten regeln. Das freut Sie.
3: Fische.
2: Man will Sie unter Druck setzen, Ihnen zu verstehen geben, dass Sie schneller machen sollten. Aber Sie lassen sich nicht hetzen.
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0: Sonic Blue, All Rise, 6 Minuten vor 7 an diesem Montagmorgen. Gleich um 7 hört ihr, was los ist. Da gibt's die Radio Osnabrück Nachrichten und nach 7. Musik aus 80ern, Pat Benatar ist mit dabei, Love is a Battlefield. Aber wir können auch ganz anders, Aktuelle Musik am Start von BTS. Ich will euch Swim. Also das sind ganz mehr gleich direkt nach 7 hier geblieben.
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1: Ich bin Dirk Zeitler. Die vier deutschen Passagiere des von einem Hunter-Virus-Ausbruch betroffenen Kreuzfahrtschiffs sind am späten Abend von Eindhoven aus nach Deutschland gebracht worden. Eine Bestätigung für die geplante Ankunft des sogenannten Sonderisoliertransports in der Uniklinik Frankfurt gibt es noch nicht. Dort sollen die Passagiere zunächst weiter untersucht werden. Mit der Gesundheitsreform will die Bundesregierung die Finanzlöcher bei den Krankenkassen stopfen und die Beiträge stabil halten. Ärztepräsident Reinhardt warnt allerdings vor starren Sparvorgaben. Diese würden sich unmittelbar auf die Versorgung auswirken, sagte Reinhardt.
2: Die Finanzen der Krankenkassen müssten zwar stabilisiert werden, so Reinhardt, von pauschalen Kürzungen hält der Ärztepräsident aber nichts. Er warnt vor erheblichen Verwerfungen in der Versorgung, die langfristig sogar zu steigenden Kosten führen könnten. Gesundheitsministerin Wagen will die Kassen im kommenden Jahr um gut 16 Milliarden Euro entlasten. Geplant sind neben Ausgabenbremsen bei Praxen, Kliniken und Pharmaunternehmen auch höhere Zuzahlungen für Medikamente. Außerdem soll die kostenlose Mitversicherung von Ehepartnern eingeschränkt werden. Katrin Müller, Nachrichtenredaktion.
1: US-Präsident Trump hält die Antwort des Irans auf den US-Vorschlag zur Beendigung des Krieges für völlig inakzeptabel. Ich habe gerade die Antwort der sogenannten Vertreter des Iran gelesen. Das gefällt mir nicht. Völlig inakzeptabel, schrieb er auf seiner Plattform Truth Social.
3: Einzelheiten über den exakten 14-Punkte-Plan der USA und die genaue Antwort aus dem Iran sind nicht bekannt. Es ging unter anderem um Sanktionen, Irans Atomprogramm und die Straße von Hormuz, die bekannten Streitpunkte also. Aus Teheran verlautete, man habe den USA ein Ende aller Kampfhandlungen, auch im Libanon, und Sicherheit bei der Schifffahrt vorgeschlagen. Nach Trumps Ablehnung ist unklar, wie es jetzt weitergeht. Aus den USA, Tina Eck.
1: Zum Sport. Im Abendspiel der Fußball-Bundesliga hat sich der 1. FC Union Berlin bei Mainz 05 mit 3:1 durchgesetzt. Zuvor gewann der 1. FC Heidenheim beim 1. FC Köln ebenfalls mit 3:1 und darf damit weiter auf den Klassenerhalt hoffen. Der SC Freiburg verlor beim HSV mit 2:3.
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6: Aktuell 6 Grad in Verte, 8 Grad in Essen-Oldenburg. Das war eigentlich ein ganz ordentliches Wochenendwetterchen, oder? Eine ganze Menge Sonne, relativ angenehme milde Temperaturen. Heute wird es ein bisschen anders bei uns in Osnabrück und der Weser-Ems-Region. Viele Wolken, immer wieder Regen mit dabei. So starten wir in die kurze Woche. Tageshöchstwerte haben wir so ziemlich erreicht. Mehr als 10 Grad geht heute nicht. Aber was geht, ist ein Wind. Der weht heute böig aus nordwestlichen Richtungen. Heute Abend, kleiner Lichtblick, da lockern die Wolken so ein bisschen auf. Vor allen Dingen so rund um Osnabrück kommt auch mal die Sonne für ein, zwei Stündchen raus. Aber in der kommenden Nacht ziehen wieder neue Wolken rein. Regen mit dabei, es geht runter bis auf 5 Grad. Der Radio Osnabrück 3-Tage-Trend. Windiges Schauerwetter wartet jetzt in den nächsten Tagen hier auf uns. Gewitter können mit dabei sein, Tageshöchstwerte maximal frische 13 Grad.
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6: Um 4:07, meine lieben Autofahrer, bitte vorsichtig fahren, weiterhin auf der Autobahn 1 in beiden Richtungen zwischen Bramsche und Neunkirchenförden ist es glatt. Ich möchte gerne wissen, warum, was ist da los? Also bitte Straßenlätte einkalkulieren auf der Autobahn 1 in beiden Richtungen zwischen Bramsche und Neunkirchenförden, fahrt ihr bitte vorsichtig. Außerdem wird geblitzt. Unter anderem in Vechta an der großen Straße beim Inder hat uns Torben gerade geschrieben bei Tempo 30. Vielen Dank fürs Melden. An der Autobahn 30 steht ein Anhänger Rheine in Richtung Osnabrück. Direkt an der Abfahrt Hasbergen-Gaste bei Tempo 100. In Holloff kann es euch erwischen an der B214 zwischen den beiden Kreiseln bei Tempo 60. Nächster Anhänger Osnabrück-Lotterstraße zwischen der Maschstraße und der Adolfstraße. Und der Landkreis Osnabrück, der hat einen Messplan veröffentlicht. Und auf dem steht heute, zitiere, Achtung, Attenzione, Belm. So, jetzt seid ihr dran. Falls ihr was gesehen habt, was nicht auf oder an die Straße gehört, gerne melden bei uns 0541 7 70 70 50. Kombinummer für WhatsApp und Telefon. Könnt ihr anrufen, könnt eine WhatsApp entschicken. Und dann sehen wir das hier und sagen es weiter. Radio Osnabrück sagt schon mal vielen Dank und wünscht eine gute Fahrt.
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6: Soll ich mal sagen, wir verlosen gleich was hier bei uns bei Radio Osnabrück. Gleich Tickets gewinnen für ein Festival. Alle Infos gleich. Ich bin der Thomas. Morgen.

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1: Am Donnerstag, da wird kräftig gefeiert. Guten Morgen, das Radio aus Hamburg, perfekt geweckt. Montagmorgen, 12 Minuten nach 7. Ihr habt es ja vielleicht schon mitbekommen, wir starten eine kurze Woche. Ja, da freuen wir uns auf jeden Fall drauf. Donnerstag ist Himmelfahrt. Viele Bollerwagen werden dann in Osnabrück und der Weser-Amstrich unterwegs sein. Aber auch alle Elektrofans bei uns in der Region, die werden an diesem Tag so ein bisschen auf die Kosten kommen. Denn in Vechta steigt wieder Tante Mia Tanz. Festival kennt ihr vielleicht, die Vorbereitungen laufen auf Hochtouren. Und wir, meine sehr verehrten Damen und Herren, wir hauen heute Morgen exklusiv Last-Minute-Tickets für Tante Mia Tanz am Donnerstag in Vechta raus. Also der Montag könnte auch tatsächlich euer Glückstag werden. Die Atmosphäre bei Tante Mia Tanz, die ist ganz besonders. Mehr dazu gibt es von Dominik Marx, der ist der Veranstalter von TMT, Produktions GmbH, und er organisiert das Ganze mit seinem Team. Und der erzählt jetzt mal ein bisschen mehr zu Tante Mia Tanz in Vechta.
2: Toll ist natürlich das familiäre Umfeld, bedingt auch durch den Vatertag, dass eben ganz viele Töchter und Söhne mit ihren Eltern eben zu uns kommen und halt auch einfach dieser familiäre Flair über das ganze Gelände. Also am Ende sind es irgendwie eine große Familie aus 30.000 Leuten. Das kennen sich natürlich auch sehr viele, weil wir natürlich regional sind. Man trifft immer jemanden, den man kennt, aus der Ecke.
1: Coole Geschichte. Es sind eine ganze Menge Acts, da habe ich schon mal nachgeschaut. Wer ist denn am Donnerstag alles am Start? Welche DJs gibt es denn da so?
2: Dieses Jahr können sich alle Neffen und Nichten auf Scooter freuen. Absoluter Traum-Headliner von uns schon seit Jahren. Nachdem letztes Jahr Timmy Trumpet da war, ist es halt auch gar nicht so einfach, jemanden in der Riege eben zu finden. Mhm. Und neben Scooter treten auf unter anderem HBZ, Puentes, Eli Oaks, alle Farben, Gestörter war geil, Cascada, Tujamo, Brandon Hart. Ich kann jetzt so weitermachen. Am besten einfach mal nachschauen. Wir haben 40 Top-Acts.
1: Das kann ich alles mitschreiben. So, bis zu 30.000 Gäste werden dann am Donnerstag die Festivalsaison in Vechta einläuten. 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Wir von Radio Osnabrück wünschen euch ganz viel Glück. Viertel nach 7. Guten Morgen.

0: 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Und wir geben euch immer direkt Bescheid, wenn was Wichtiges passiert. 7.17 Uhr, Vorsicht bitte auf der Autobahn 30 Osnabrück in Richtung Bad Oeynhausen. Zwischen Bünde und Hinhausen liegen Spanngurte auf der Autobahn. Bitte vorsichtig fahren. Auf der 30 in Richtung Bad Oeynhausen. Spanngurte zwischen Bünde und Hinhausen. Passt ihr bitte auf. Radio Osnabrück wünscht euch eine gute Fahrt.
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0: geweckt am Montagmorgen, 7:07. Gestern hat es in Lohne einen schweren Unfall gegeben. 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
1: Ich bin Mirko. Guten Morgen. In Meppen wurde ein 77-jähriger Vermisster tot aufgefunden. Am Samstag wurde der Mann gegen 1 Uhr nachts als vermisst gemeldet. Am gestrigen Morgen hat dann ein Kanufahrer den vermissten Mann gefunden. Dieser trieb leblos in der Ems. Ein Unfall kann bisher nicht ausgeschlossen werden. Der VfL Osnabrück hat den Aufstieg in die zweite Fußball-Bundesliga samt Meisterschaft perfekt gemacht. Das muss natürlich gefeiert werden und zwar traditionell. Wie uns Simon von Stein, Pressesprecher der Stadt Osnabrück, sagt, wird die Mannschaft der Lila-Weißen dazu am Sonntagmittag ins Rathaus kommen.
2: Wird dort von Oberbürgermeisterin Katharina Pötter empfangen, wird sich ins Goldene Buch der Stadt eintragen und dann natürlich über die Rathaustreppe sich den Fans präsentieren auf der Maiwochenbühne dort. Das wird eine große Party. Wir sind sicher, der Marktplatz wird voll sein und das geht richtig ab. Wir freuen uns drauf.
1: Bei einem Verkehrsunfall in Lohne ist gestern ein 64-jähriger Fahrradfahrer schwer verletzt worden. Dieser war auf einem Radweg unterwegs, als ihm ein 39-jähriger Radfahrer entgegenkam, der den Fahrradweg in der falschen Richtung befuhr. Um einen Zusammenstoß zu verhindern, musste der 64-jährige ausweichen und stürzte. Der Schwerverletzte musste mit einem Hubschrauber ins Krankenhaus gebracht werden. Gegen den 39-jährigen wird jetzt wegen fahrlässiger Körperverletzung ermittelt. Kommen wir zum Sport. Im letzten Heimspiel der Saison trennten sich der VfL Osnabrück und der SSV Ulm 1846 mit 1:1. Der TuS Bersenbrück hat gegen den 1. FC Germania Egestorf Langreda verloren und musste sich mit einem 3:2 geschlagen geben. Die Adler Dragons haben gegen die Eisbären Bremerhaven ebenfalls eine Niederlage kassiert und haben mit 86:84 verloren. Soweit die Radio Osnabrück Regionalnachrichten. 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
4: Ja, von wem das Wetter präsentiert wird, habt ihr eben gerade gehört. Aber das Wetter selbst, das präsentiert sich heute alles andere als frühlingshaft. Gibt eine ganze Menge dichte Wolken, immer wieder Regen hier bei uns über Osnabrück und der Weser-Ems-Region. Mit 10 Grad wird es auch eine Ecke kühler als in den letzten Tagen. Tageshöchstwerte, wie gesagt, 10 Grad. Der Wind, der weht heute böig aus nordwestlichen Richtungen, dadurch fühlt es sich noch ein bisschen kühler an. Heute Abend dann lockert es auf, dann kann vor allen Dingen so rund um Osnabrück auch nochmal die Sonne für ein, zwei Stündchen rauskommen. Aber in der kommenden Nacht, da gibt es schon wieder Wolkennachschub, Regen ist mit dabei, es geht runter bis auf 5 Grad.
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4: Um 7:30 Uhr, moin liebe Autofahrer, eine ganze Menge los aufgrund des Schiedwetters. Wir starten auf der Autobahn 30 Osnabrück in Richtung Bad Oeynhausen. Hier liegen nämlich Spanngurte zwischen Bünden und Hittenhausen. Passt hier bitte auf. Dann haben wir Stau auf der Autobahn 30 Rheine in Richtung Osnabrück zwischen Rheine-Kanalhafen und Langenbeck. 2 Kilometer Stau, 10 Minuten plus. A33 Osnabrück in Richtung Bielefeld. Es stockt ab dem Südkreuz, Viertelstunde plus in Richtung Süden in der Gegenrichtung. Da haben wir ab Hilter aktuell eine knappe Viertelstunde plus. Und auch in Osnabrück ist eine ganze Menge los. Es stockt unter anderem auf der Eburger Straße, Stadt Einwärts, Sutthauser Straße, Längericher Landstraße an der Baustelle, sowie auf der Novaschen Straße, Stadt Einwärts. Und das werden nicht die letzten Staus sein, weil aufgrund des Wetters werden natürlich heute viele mit dem Auto unterwegs sein. Es sei denn, ihr habt eine kurze Woche im Urlaub, das wissen wir nicht. Ihr wisst aber auch was, und zwar Blitzer. Die stehen nämlich unter anderem in Holdorf an der B214 zwischen den beiden Kreiseln bei Tempo 60. Anhänger habt ihr entdeckt, Autobahn 30, Rheine in Richtung Osnabrück und zwar direkt an der Abfahrt Hasbergengasse steht das Ding bei Tempo 100. In Vechta stehen sie aktuell, große Straße beim Inder bei Tempo 30 und der Landkreis Osnabrück, der ist heute planmäßig in Belm unterwegs. Und falls ihr Ergänzungen für uns habt, Staus, Blitzer, Gefahrenstellen, gerne durchklingeln 0541 770 70 50. Da könnt ihr anrufen, könnt aber auch eine WhatsApp checken und da wissen wir Bescheid. Radio Osnabrück sagt schon mal vielen Dank und wünscht eine gute Fahrt in die kurze Woche. Ach, jetzt zwingt der Regisseur. Was denn?
5: Was soll ich sagen?
4: Was soll ich sagen? Achso, die Nummer ist wichtig. Ja klar, natürlich ist die Nummer wichtig.
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4: Denn wir verlosen exklusive Last-Minute-Tickets für Tante Mia Tanz. Alle Infos gibt's gleich. Ich bin der Thomas.

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Wir geben euch immer direkt Bescheid, wenn was Wichtiges passiert. Und auch wenn ihr was meldet, 0541 77 70 50 hat auch Fabian gemacht, 0541 77 70 50. In Osnabrück hat es einen Unfall gegeben im Bereich der Pagenstecherstraße, Nahtoberstraße. Deswegen aktuell in alle Richtungen Stop and Go, vor allen Dingen stadteinwärts aktuell 10 Minuten plus aus Richtung Ebersburger Platz kommend und plant sowieso heute Morgen noch ein bisschen mehr Zeit ein, denn es ist Schiedwetter und erfahrungsgemäß geht das eigentlich mit verkehrsmäßig dann so ein bisschen schief. Eure Verkehrsmeldungen sind herzlich willkommen unter 0541 77 70 50. Ihr sagt es uns, wir sagen es weiter. Radio Osnabrück wünscht euch eine gute Fahrt. Aber da bin ich genug. Wir starten ja eine kurze Woche. Donnerstag Himmelfahrt, da haben wir alle frei. Ja, das ist sehr schön, da freuen wir uns drauf. Und an diesem Donnerstag, an diesem Himmelfahrtstag, da steigt in Vechta das Festival Tante Mia tanzt. Einen Tag lang Elektro vom Allerfeinsten. Mehr als 40 Acts werden da zugegen sein. Unter anderem auch Scooter haben wir eben vorhin schon mal ganz kurz gehört. Wir gehen da gleich mal ganz kurz aufs Line-Up ein. Und auch die Band, die wir jetzt gleich hören werden, die werden dabei sein. Und zwar You Not Us. 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Radio Osnabrück wünscht ganz viel Glück und spielt euch jetzt, wie gesagt, You Not Us. Könnt ihr mit ein bisschen Glück am Donnerstag live in Vechta sehen. So you face it with a smile.

0: Tante Mia Tanz heißt es am kommenden Donnerstag in Vechta. Radio Osnabrück ist hier am Montagmorgen. Auf geht's in die kurze Woche, 11 Minuten vor 8 an diesem Montagmorgen, wie gesagt. Der Name übrigens, Tante Mia Tanz, ist ja relativ ungewöhnlich für ein Festival, aber der Veranstalter dieser ganzen Geschichte, Dominik Marx von TMT Produktions GmbH, der hat uns verraten, in der Ecke da oben hat jeder eine Tante, die Mia heißen. Deswegen haben wir gesagt, weißt du was, wir nennen das Ganze einfach mal Tante Mia Tanz. Ihr könnt mit dabei sein, wir verlosen heute Morgen einmal zwei Tagestickets für das Festival. Findet, wie gesagt, am Donnerstag, am Himmelfahrtstag in Vechta statt. Da sind eine ganze Menge Leute auf der Bühne, eine ganze Menge Acts. Kurze Frage an Dominik Marx, auf wen können wir uns freuen?
1: Dieses Jahr können sich alle Neffen und Nichten auf Scooter freuen. Ein absoluter Traumheadliner von uns schon seit Jahren. Nachdem letztes Jahr Timmy Trumpet da war, ist es halt auch gar nicht so einfach, jemanden in der Riege eben zu finden.
2: Glaube ich.
1: Und neben Scooter treten auf unter anderem HBZ, Puentes, Eli Oaks, alle Farben, Gestörter war geil, Cascada, Tujamo, Brandon Hart. Ich kann jetzt so weitermachen. Am besten einfach mal nachschauen. Wir haben 40 Top-Acts.
0: 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Und Radio Osnabrück, das sind wir. Wir wünschen euch ganz viel Glück.

0: 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Bleibt auch vor allen Dingen bitte in der Nähe eures Telefons, weil wir müssen mit euch telefonieren. Ansonsten, ja, dann geht's wieder in Papierkorb. Ne? Das wollen wir eigentlich ungern. 0541 77 70 50. Gleich nach 8 hört ihr unter anderem das hier. Aktuelle Musik. Dermot Kennedy. Funeral. Außerdem gibt es einen richtig schönen Klassiker aus den 80s von Fleetwood Mac. Big Love. Und jetzt bitte ran ans Handy.
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1: Ich bin Dirk Zartler. Die vier deutschen Passagiere des von einem Hunter-Virus-Ausbruch betroffenen Kreuzfahrtschiffs sind am späten Abend von Eindhoven aus nach Deutschland gebracht worden. Dort sollen die Passagiere zunächst weiter untersucht werden.
2: Die Passagiere haben eine lange Reise hinter sich. Erst die rund 40-tägige Odyssee auf dem Kreuzfahrtschiff Hondius. Dann endlich dürfen sie vor der spanischen Insel Teneriffa anlegen. Per Evakuierungsflug geht es weiter nach Eindhoven in den Niederlanden. Immer wieder gibt es medizinische Checks. Mit dem Ergebnis, sie sind symptomfrei. In einem Fahrzeugkonvoi geht es dann in der Nacht weiter nach Frankfurt. Und bis für die Passagiere wieder der Alltag starten kann, wird es noch dauern. Sie müssen in Quarantäne. Eine Entwarnung ist beim Hunter-Virus wegen der langen Inkubationszeit erst nach Wochen möglich. Ursula Winkler, Nachrichtenredaktion.
1: Mit der Gesundheitsreform will die Bundesregierung die Finanzlöcher bei den Krankenkassen stopfen und die Beiträge stabil halten. Ärztepräsident Reinhardt warnte allerdings vor starren Sparvorgaben. Die würden unmittelbar auf die Versorgung sich auswirken, sagte der Chef der Bundesärztekammer.
3: Die Finanzen der Krankenkassen müssten zwar stabilisiert werden, so Reinhardt, von pauschalen Kürzungen hält der Ärztepräsident aber nichts. Er warnt vor erheblichen Verwerfungen in der Versorgung, die langfristig sogar zu steigenden Kosten führen könnten. Gesundheitsministerin Wagen will die Kassen im kommenden Jahr um gut 16 Milliarden Euro entlasten. Geplant sind neben Ausgabenbremsen bei Praxen, Kliniken und Pharmaunternehmen auch höhere Zuzahlungen für Medikamente. Außerdem soll die kostenlose Mitversicherung von Ehepartnern eingeschränkt werden. Katrin Müller, Nachrichtenredaktion.
1: US-Präsident Trump hält die Antwort des Irans auf den US-Vorschlag zur Beendigung des Krieges für völlig inakzeptabel. Ich habe gerade die Antwort der sogenannten Vertreter des Iran gelesen. Das gefällt mir nicht. Völlig inakzeptabel, schrieb er auf seiner Plattform Truth Social und sprach weitere Drohungen gegen den Iran aus. Der Iran zeigt sich davon unbeeindruckt. Zum Sport. Im Abendspiel der Fußball-Bundesliga hat sich der 1. FC Union Berlin bei Mainz 05 mit 3:1 durchgesetzt. Zuvor gewann der 1. FC Heidenheim beim 1. FC Köln ebenfalls mit 3:1 und darf damit weiter auf den Klassenerhalt hoffen. Der SC Freiburg verlor beim Hamburger SV mit 2:3.
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5: Aktuell messen wir 8 Grad vor unserem Studiofenster hier in der Osnabrücker Innenstadt am Jürgensort, 7 Grad in Barnsdorf. Und heute gibt's Herbstfeeling gratis für uns. Viele Wolken, immer wieder Regen, so starten wir in die neue kurze Woche hier bei uns in Osnabrück und der Weser-Ems-Region. Tageshöchstwerte haben wir so ziemlich erreicht, mehr als 10 Grad gibt es nicht. Aber dazu weht ein böiger Nordwestwind. Heute Abend, da lockern die Wolken auf. Vor allen Dingen so rund um Osnabrück, da kann es auch wieder ein bisschen Sonne geben. Vielleicht so 1-2 Stündchen, mal gucken, wie weit das dann wirklich funktioniert nachher. Aber schon in der kommenden Nacht sind wieder neue Wolken und Regen am Start. Es geht runter bis auf 5 Grad. Der Radio Osnabrück 3-Tage-Trend, wie geht's jetzt weiter? Windiges Schauerwetter war seit den nächsten Tagen auf uns hier in Osnabrück und der Weser-Ems-Region. Gewitter können mit dabei sein, vor allen Dingen so in Richtung Mittwoch. Die Tageshöchstwerte liegen um die 13 Grad.
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5: Gleich 5 nach 8, moin liebe Autofahrer, Schiedwetter eine ganze Menge los. Wir starten auf der Autobahn 30, Rheine in Richtung Osnabrück, Stop and Go zwischen Rheine-Kanalhafen und Ittenbüren-West auf 4 Kilometer, Viertelstunde plus. Dann weiter auf der 30 in Richtung Osnabrück, Erstock zwischen dem Kreuz Lotte-Osnabrück und Sutthausen auf 4 Kilometer, knappe 10 Minuten plus. Autobahn 33, Stop and Go in der Baustelle in Richtung Bielefeld ab dem Südkreuz, ungefähr 15 Minuten plus, gegen Richtung Abhilter. Ungefähr eine Viertelstunde plus. Planen Sie das bitte mit ein. Stadtverkehr Osnabrück, die ganzen Einfahrtstraßen sind aktuell voll aufgrund der Witterung. Natürlich ganz klar, am längsten dauert es aktuell auf der Pagenstecher Straße. Stadteinwärts hat es ja vorhin einen Unfall gegeben. Plant das bitte mit ein. Und plant auch bitte das hier mit ein. Blitzer, die stehen unter anderem in Essen-Oldenburg und zwar in der Quakenbrücker Straße in Höhe der Bushaltestelle Richtung Bundesstraße. In Fries steht die Rennleitung Peheimer Straße aus Peheim kommend in Höhe des Gewerbegebietes. In Osnabrück kann es euch erwischen, hier steht ein Anhänger an der Lotterstraße zwischen der Maschstraße und der Adolfstraße. In Vechta stehen sie aktuell an der großen Straße beim Inder bei Tempo 30 und der Landkreis Osnabrück, der ist heute planmäßig in Belm unterwegs. Und wenn ihr Ergänzungen für uns habt, Staus, Blitzer, Gefahrenstellen, wenn es irgendwo gar nicht weitergeht, dann sagt das uns und wir sagen es weiter. Haben wir einen Deal? Ich denke, wir haben einen Deal. Radio Osnabrück sagt schon mal vielen Dank und wünscht eine gute Fahrt in die neue, kurze Woche.
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5: Wer geht zu Tante Mia tanzt? Das klären wir noch vor 8:30. Mein Name ist Thomas. Auf geht's. Moin. 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

0: Elektromucke vom Allerfeinsten. Eine ganze Menge DJs, das gibt's an Himmelfahrt am kommenden Donnerstag also bei Tante Mia tanzt in Vechta zu bewundern. Und wir von Radio Osnabrück, wir haben vorhin einmal zwei Last-Minute-Tickets verlost. Ihr habt fleißig mitgemacht, sag schon mal vielen Dank. Und wer diese Tickets gewonnen hat, das klären wir noch vor 8:30, sofern ihr ans Handy geht. Jetzt geht's erstmal in die Luft.
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2: Check, one, check, du, was liegt heute an, Kollege Olu?
3: Guten Morgen, Captain. Sagen Sie mal, was ist denn Ihre Meinung zu dem ganzen Hunter-Thema?
2: Och, nix, mit Hunter hatte ich nie was am Hut. Nee, ich trinke, wenn, dann nur Cola. Achtung, Cabin Crew, Fräulein Schieber, bitte ins Cockpit.
4: Ja, Captain.
2: Alles gut, beiden da hinten.
4: Ja, oh, haben Sie das mitbekommen? Mendovin hat DSDS gewonnen.
2: Wow, der, wer hat was?
4: DSDS-Chef, die Show. Deutschland sucht den Superstar im Fernsehen.
2: Ach, die Sendung heißt nicht mehr Markus Lanz? Na gut, logisch, der Namenswechsel. Nicht? Beim Lanz denkt ja jeder, er ist der deutsche Superstar.
4: Chef, DSDS ist doch diese Castingshow im Fernsehen. Und Mendovin war doch schon 2005 und 2010 als Kandidat dabei. Und dieses Jahr hat er gewonnen.
2: Eieiei, diesen Fernsehleuten fällt aber auch nichts mehr Neues ein. Warten Sie ab, am Ende kramen die den Bohlen nochmal aus für diese Sendung.
4: Der Bohlen ist da immer noch, der war nie weg.
2: Ach, dann war das am Samstag DSDS, was ich da geguckt habe. Und das war der Dieter Bohlen.
4: Klar, was dachten Sie denn?
2: Ich dachte, so eine 10 Jahre alte Quizshow mit Sonja Zietlow.
5: Entschuldigung, dreimal ja?
3: Nein!
2: So, Land am Flug, der Tower meldet, RTL recycelt jetzt noch mehr gegen das Quotentief und hat einen geeigneten Moderator für DSDS 2027 eingestellt. Da wird es dann auch spannender für die drei Kandidaten im Finale.
4: Oh, wen denn?
2: Der Mann heißt Salvatore.
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0: 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Wir geben euch immer direkt Bescheid, wenn was Wichtiges passiert. 8 und 19, Vorsicht bitte einmal auf der Autobahn 1 Bremen in Richtung Osnabrück. Zwischen Neunkirchenförden und Bramsche liegen Gegenstände auf der Autobahn. Ihr bitte aufpassen auf der 1 Bremen-Osnabrück. Gegenstände zwischen Neunkirchenförden und Bramsche. Und Vorsicht bitte außerdem auf der Autobahn 30 Bad Oeynhausen in Richtung Osnabrück. Zwischen Löhne und Kirchlenger liegen Spanngurte auf der Autobahn. Hier bitte aufpassen. Autobahn 30 Bad Oeynhausen, Osnabrück. Spanngurte zwischen Löhne und Kirchlengern. Fahrt ihr bitte vorsichtig, ja? Radio Osnabrück ist hier und wir haben ja vorhin Last-Minute-Karten verlost für das größte Elektro-Musik-Festival in Nordwestdeutschland. Das steigt am kommenden Donnerstag und zwar in Vechta. Tante Mia Tanz heißt es. Da gibt es so viel Acts. Wenn ich die aufzählen würde, dann wird es 23 Uhr. Das muss mal sein. Scooter als Headliner ist auf jeden Fall mit dabei. Ihr habt fleißig mitgemacht, habe ich mir sagen lassen. Und jetzt darf ich telefonieren und wir rufen an in... Wo ist das? In Doren. Mal gucken, ob wir da eine Leitung kriegen. An diesem Montagmorgen. Hört sich schon mal gut an.
1: Ja, moin, Emily Ewen.
0: Ja, moin, der Thomas von Radio Osnabrück ist hier. Grüß dich.
1: Hi.
0: Hi, störe ich dich gerade?
1: Nö.
0: Was machst du Schönes? Arbeiten. In welchem Bereich bist du tätig?
1: Ich bin medizinische Fachangestellte.
0: Okay, und wie sieht dein Tag da so aus? Was machst du normalerweise?
1: Ja, ich arbeite beim Kinderarzt und das und wiegen die Kinder und ins Zimmer holen und sowas, ja.
0: Okay. Ist das mit Stress verbunden?
1: Ja, ein bisschen, aber es geht. Ist ein schöner Job.
0: Das ist doch schon mal gut, dass du deinen Traumjob gefunden hast. Jetzt dann machen wir mal einmal ganz kurz den Bogen in Richtung Traummusik. Was hörst du gerne für Mucke?
1: Ja, so Techno und also eigentlich so ziemlich viel deutscher Indie ist auch so eigentlich ganz gut. Alles außer Schlager tatsächlich.
0: Das würde ich fast unterschreiben, wenn ich nicht beim Radio arbeiten würde. Aber wenn ich nachher nochmal anrufe, würde ich sagen, ja, du hast recht. Ach, das diskutieren wir jetzt nicht. Nee. Aber Elektro, wenn ich jetzt sage, You Not Us zum Beispiel oder Scooter.
1: Ja, mega.
0: Ist cool. Tujamo. Ja, ja. Da habe ich eine gute Nachricht für dich. Ich würde jetzt erstmal die Pferde satteln, weil du fährst nämlich zu Tante Mia Tanz. Herzlichen Glückwunsch.
1: Ja, danke. Ja, mega geil.
0: Wahnsinn. Weißt du schon, wen du mitnimmst, Emily?
1: Ich fahre mit meinem Freund, seinem Arbeitskollegen und seiner Freundin.
0: Oh, ihr macht ja einen richtigen Firmenausflug dann, oder wie ist das da?
1: Ja, so ungefähr.
0: Cool. Ich wünsche auf jeden Fall ganz, ganz, ganz viel Spaß am Donnerstag bei Tante Mia Tanz in Vechta. Und du weißt ja, zum Glück...
1: Gibt's Radio Osnabrück.
0: Genau, so ist es. So. Und falls ihr jetzt nicht gewonnen habt, ich traue es einem, wir von Radio Osnabrück, wir hauen diese Woche noch mehr Preise raus. Kurze Woche, deswegen, ich kann nur mal sagen, morgen gibt's die nächsten Konzerttickets zu gewinnen. Alle Infos hört ihr morgen direkt ab 7 nach 7 wieder hier bei uns bei Radio Osnabrück. Auf geht's in den Montag.

0: Guten Morgen, ist Radio Osnabrück perfekt geweckt am Montagmorgen, 7:07. Bei dem Unfall sind am Wochenende 2 Menschen verstorben. Das war in Steinfurt. Alle Infos gibt es dazu gleich um 9:30 in den Radio Osnabrück Regionalnachrichten. Ihr wisst ja bei uns bei Radio Osnabrück. Da hört ihr, was los ist.
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1: Ich bin Mirko. Guten Morgen. In Meppen wurde ein 77-jähriger Vermisster tot aufgefunden. Am Samstag wurde der Mann gegen 1 Uhr nachts als vermisst gemeldet. Am gestrigen Morgen hat dann ein Kanufahrer den vermissten Mann gefunden. Dieser trieb leblos in der Ems. Ein Unfall kann bisher nicht ausgeschlossen werden. Bei einem Unfall auf der B54 in Steinfurt sind gestern zwei Autofahrer ums Leben gekommen. Aus bislang ungeklärten Gründen sind die beiden Autos eines 64-jährigen Mannes und einer 52-jährigen Frau frontal zusammengestoßen. Für die beiden war jede Hilfe zu spät. Die beiden Mitfahrer des 64-jährigen wurden schwer verletzt mit einem Hubschrauber ins Krankenhaus gebracht. Die B54 musste für mehrere Stunden voll gesperrt werden. Der Rosenplatz in Osnabrück wird wieder halbseitig gesperrt. Bereits im letzten Jahr wurden dort beschädigte Betonplatten erneuert. Im zweiten Bauabschnitt erhält der Rosenplatz jetzt die rote Farbe. Dass der Rosenplatz rot ist, hat neben dem gewissen Wiedererkennungswert auch noch andere Gründe, sagt Simon von Stein, Pressesprecher bei der Stadt Osnabrück.
2: Das ist letztlich ein Relikt aus der Vergangenheit. Damals gab es den Entwurf für den Rosenplatz und der Gewinnerentwurf sah das nun mal so vor und es wurde ja auch umgesetzt. Und das können wir jetzt nicht einfach so ändern. Da hängt natürlich einiges dran, Rechte, Förderung auch von damals.
1: Ab heute bis voraussichtlich Mitte Juli ist der Rosenplatz halbseitig gesperrt. Umleitungen werden eingerichtet. Bei einem Verkehrsunfall in Lohne ist gestern ein 64-jähriger Fahrradfahrer schwer verletzt worden. Dieser war auf einem Radweg unterwegs, als ihm ein 39-jähriger Radfahrer entgegenkam, der den Fahrradweg in der falschen Richtung befuhr. Um einen Zusammenstoß zu verhindern, musste der 64-jährige ausweichen und stürzte. Der Schwerverletzte musste mit einem Hubschrauber ins Krankenhaus gebracht werden. Gegen den 39-jährigen wird jetzt wegen fahrlässiger Körperverletzung ermittelt. Soweit die Radio Osnabrück Regionalnachrichten. 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
4: Aktuell 8 Grad in Hilter, 8 Grad auch in Meppen und heute beginnen die Eisheiligen, merken wir auch hier bei uns in Osnabrück und der Weser-Ems-Region, mit Höchstwerten von 10 Grad. Da wird es eine Ecke kühler als in den letzten Tagen. Dazu graue Suppe über uns, viele Wolken, immer wieder ein bisschen Regen mit dabei. Der Wind, der weht passend zu den Eisheiligen böig aus nordwestlichen Richtungen. Heute Abend, da gibt es noch ein bisschen Sonne, vor allen Dingen so rund um Osnabrück, ansonsten bleibt es wechselnd bewölkt. In der kommenden Nacht, da gibt es dann wieder für alle Wolken ein bisschen Regen ist mit dabei. Es geht wieder ordentlich runter. 5 Grad und die Eisheiligen, da sprechen wir dann noch ein bisschen ausführlicher.
5: Ah, ich hasse den scheiß Winter.
4: Ach komm, der Winter ist doch vorbei, Kollege.
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4: Um 8:45 moin, liebe Autofahrer, bitte aufpassen auf der Autobahn 1 Bremen in Richtung Osnabrück. Zwischen Neunkirchenförden und Bramsche liegen Gegenstände auf der Autobahn. Vorsicht bitte außerdem auf der Autobahn 31 Bad Oeynhausen, auf der Autobahn 30 Bad Oeynhausen in Richtung Osnabrück. So viel Zahlen hier. Zwischen Löhne und Kirchlengern, da auf jeden Fall ganz genau aufpassen, weil hier liegen Spanngurte auf der Fahrbahn. Jetzt kommen wir zur Autobahn 31 Meppen in Richtung Lingen, zwischen Meppen Nord und Twies. Da liegt nämlich ein Kantorz auf der Autobahn. Jetzt kommen wir zu den Staus, da ist eine ganze Menge los. Autobahn 1, Osnabrück in Richtung Münster. Stop and go zwischen Flughafen Münster, Osnabrück und Münster Nord. Plant ihr bitte eine Viertelstunde mehr ein. Autobahn 30, Rheine in Richtung Osnabrück. Zwischen Rheine und Ibbenbüren West eine knappe halbe Stunde plus 6 Kilometer Stau. Dann weiter auf der 30 in Richtung Osnabrück. Stop and go zwischen dem Kreuz Lotte, Osnabrück und Sutthausen auf 4 Kilometer, 10 Minuten plus. Autobahn 33, Osnabrück in Richtung Bielefeld. Es staut sich in der Baustelle ab dem Südkreuz. Hier bitte 10 Minuten mehr einplanen. Stadtverkehr Osnabrück, auch hier noch eine ganze Menge los. Die dicksten Staus aktuell auf der Mindener Straße, stadtauswärts in Richtung Autobahn. An der Eburger Straße, stadteinwärts aktuell Stop and Go, sowie rund um alle Straßen am Hasetor. Und es wird auch fleißig geblitzt. Unter anderem in Osnabrück, hier steht ein Anhänger an der Lotterstraße, und zwar zwischen der Adolfstraße und der Maschestraße. In Vechta kann es euch erwischen, große Straße beim Inder bei Tempo 30. In Fries steht die Rennleitung aktuell, Peheimer Straße, und zwar aus Peheim kommend beim Gewerbegebiet. In Essen-Oldenburg teure Fotos, Quakenbrücker Straße in Richtung B68. Und der Landkreis Osnabrück, der ist heute planmäßig in Belm unterwegs. Und falls ich jetzt irgendwas vergessen habe, ne, dann sagt das einfach zu mir oder schickt mir einfach eine WhatsApp, Text, Sprachnachricht, beides funktioniert, und dann sagen wir es weiter. Also, jetzt braucht ihr nur noch eine Telefonnummer, beziehungsweise eine Kombinummer für WhatsApp und Telefon. Die haben wir zufälligerweise hier bei uns bei Radio Osnabrück. Diese Nummer lautet 0541 77 70 50. Könnt ihr wie gesagt anrufen oder auch eine WhatsApp hinschicken, 0541 77 70 50. Radio Osnabrück sagt schon mal vielen Dank und wünscht eine gute Fahrt.
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4: Ja, gleich geht's aber um die Eisheiligen. Aber erstmal Musik von den Backstreet Boys. Get Down. Ich bin der Thomas. Morgen.

0: Hobbygärtner und Pflanzenfreunde können es kaum erwarten. Guten Morgen, das Radio ist aber perfekt geweckt. Am Montagmorgen, 17 Minuten vor 9. Bei uns in Osnabrück und der Weser Emsig und der Scharren schon viele mit ihren Hufen, vor allen Dingen alle, die so wissen, was mit Garten, mit Pflanzen zu tun haben, auch wenn die Zeichen auf Frühling stehen bzw. standen, vor allem letzte Woche war noch mal relativ schön. Die Eisheiligen, die können Freizeitgärtner noch mal ordentlich einen Strich durch die Rechnung machen und deswegen warten alle Hobbygärtner lieber noch ein bisschen mit dem Auspflanzen. Sagt auch Radio Osnabrück Königin Steffi.
1: Absolut, es wäre sonst wirklich schade drum. Die Temperaturen haben nun mal großen Einfluss auf die Keimung und das Wachstum des gesäten Gemüses zum Beispiel. Mhm. Deshalb mindestens diese Woche, das ist nämlich die Woche der Eisheiligen, noch abwarten, bevor ihr Gemüse sät oder Pflanzen ins Freie setzt. Spätfröste und dadurch bedingte Kälteschäden kann man sich so nämlich ersparen.
0: Tja, falls ihr alles ganz ungeduldig seid, Gewächshaus aufbauen, beziehungsweise einfach mal Indoor mal so ein bisschen so die Fensterbank nutzen und so weiter und so fort. Aber sag mal Steffi, das Thema Eisheilige. Ich habe das eben mal gehört, aber was ist das eigentlich nochmal genau?
1: Einige haben vielleicht schon mal von der kalten Sophie gehört oder auch vom Spruch Pankraz, Servats, Bonifaz machen erst dem Sommer Platz. Die Gedenktage dieser Heiligen fallen im kirchlichen Kalender auf die Tage vom 11. bis 15. Mai, haben aber eigentlich gar nichts mit Kälte oder Frost zu tun. Die damaligen Bauern haben an diesen Tagen späte Kälteeinbrüche, in klaren Nächten oft auch verbunden mit Bodenfrost, beobachtet. Hatten die Bauern dann zu früh gesät, konnten die Spätfröste die jungen Pflanzen schädigen und damit die Ernte gefährden.
0: Ja, und dieses Wissen, also nicht vor der Kältephase im Mai pflanzen oder das Vieh raustreiben auf die Weide, das wurde über viele Jahrhunderte dann Stück für Stück weitergegeben.
1: Genau, wobei es auch regionale Unterschiede gibt. In Norddeutschland gelten die Tage vom 11. bis 13. Mai als Eisheilige, im Süden eher der 12. bis 15. Das liegt daran, dass die Polarluft im Norden früher ankommt. Außerdem ist nächtlicher Bodenfrost in Senken und Tallagen wahrscheinlicher als etwa in Städten.
0: Ja, das Wetter polar und kalt, auf das passt quasi wie die Faust aufs Auge in diesem Jahr. Die sogenannten Eisheiligen sind übrigens laut traditioneller Bauernregel die Zeit der letzten Nachtfröste im Frühjahr, aber auch andere Bauernregeln stellen sich als erstaunlich stabil raus, zum Beispiel die Siebenschläferregel kennt ihr wahrscheinlich auch. Ne? Das Wetter, das Ende Juni, Anfang Juli herrscht, das bleibt dann auch für die nächsten 7 Wochen. Wir sind mal gespannt, wir bleiben auf jeden Fall dran, ihr habt auf jeden Fall wieder ein bisschen was gelernt hier bei uns. Ihr wisst ja, ne, bei uns bei Radio Osnabrück, da hört ihr, was los ist. Wenn jetzt noch jemand erzählt, im Privatradio kann man nichts lernen, der lügt.
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von 9 hier ins Radio Osnabrück, perfekt geweckt, am Montagmorgen auf geht's in die kurze Woche. Jetzt haben wir vorhin über die Eisheiligen gesprochen, ja, die schlagen diese Woche volle Kanne zu, die haben Höchstwerte zwischen 10 und 13 Grad. Ich wünsche mir noch das Wetter von gestern, von vorgestern zurück, da haben wir zumindest so ansatzweise die 20 Grad Marke geknackt. Trotz der kühlen Temperaturen sind heute Pollen unterwegs, wir erwarten heute mittlere Belastung durch Birke, Esche und Gräserpollen, sowie schwache Belastung durch Buche, Eiche, Pappel und Weidenpollen. Ich schau mal so ein bisschen weiter. Also bis zum Wochenende müssen auf jeden Fall noch ein bisschen Zähne zusammen, weil es vielleicht auch Zähne klappern. Mal gucken, ich weiß ja nicht, wie fristempfindlich oder kälteempfindlich ihr seid. Ab der nächsten Woche wird es wieder so ein bisschen besser. Da sehe ich auch schon wieder die 20 Grad in Reichweite. Mal gucken, wie sich es bis dahin entwickelt. Falls euch kalt sein sollte, gar kein Problem. Wir von Radio Osnabrück, wir schicken euch jetzt so ein bisschen, ja, auf die Tanzfläche.

7 Minuten vor 9 ist Radio Osnabrück perfekt geweckt am Montagmorgen. Wir starten durch zusammen die kurze Woche. Gleich um 9 hört ihr, was los ist. Da gibt es die Radio Osnabrück Nachrichten und nach 9 gibt es neue Musik von David Guetta hier und Afrojack. Ich bin euch awake tonight und falls euch das zu stressig sein sollte, gar kein Problem. Dann spielen wir euch den Boss, Bruce Springsteen. Und Hungry Heart. Das sind jetzt mehr direkt nach.

0: 5 vor 10 ist Radio Osnabrück und das war's mit Perfekt geweckt für diesen 11. Mai 2026. Gleich nach 10 geht's weiter mit Michael. Ihr werdet euch diesen herbstlichen Montag begleiten mit der Musik eures Lebens, unter anderem am Start Musik von Andy. Two Times spielen wir gleich direkt nach 10. Außerdem aktuelle Musik für euch am Start und zwar von Sommer. Was für ein Album, oder? Homewrecker. Das sind jetzt wieder direkt nach 10.
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1: Ich bin Dirk Zeitler. Die vier deutschen Passagiere des von einem Hunter-Virus-Ausbruch betroffenen Kreuzfahrtschiffs sind am späten Abend von Eindhoven aus nach Deutschland gebracht worden. Dort sollen sie zunächst weiter untersucht werden.
2: Danach sollen sie in ihre Heimatbundesländer gebracht werden und dort in Quarantäne. Eine Person soll aus der Region Berlin-Brandenburg stammen und in die Berliner Charité gebracht werden. Eine Kontaktperson ohne Symptome soll in Baden-Württemberg in häusliche Isolation gehen. Auch die meisten anderen Passagiere der Hondius wurden in ihre Heimatländer geflogen. Nach drei Todesfällen an Bord und einer wochenlangen Odyssee im Atlantik hatte das Schiff am Wochenende auf Teneriffa angelegt. Diana Kramer, Nachrichtenredaktion.
1: US-Präsident Trump hält die Antwort des Irans auf den US-Vorschlag zur Beendigung des Krieges für völlig inakzeptabel. Ich habe gerade die Antwort der sogenannten Vertreter des Irans gelesen. Das gefällt mir nicht. Völlig inakzeptabel, schrieb Trump auf seiner Plattform Truth Social.
3: Einzelheiten über den exakten 14-Punkte-Plan der USA und die genaue Antwort aus dem Iran sind nicht bekannt. Es ging unter anderem um Sanktionen, Irans Atomprogramm und die Straße von Hormuz, die bekannten Streitpunkte also. Aus Teheran verlautete, man habe den USA ein Ende aller Kampfhandlungen, auch im Libanon, und Sicherheit bei der Schifffahrt vorgeschlagen. Nach Trumps Ablehnung ist unklar, wie es jetzt weitergeht. Aus den USA, Tina Eck.
1: Die Protestwelle gegen das Sparpaket von Bundesgesundheitsministerin Wagen ebbt nicht ab. Verbände der Praxis- und Klinikärzte machen Front gegen Limits für Vergütungsanstiege und ein Aus für mehr Extrazahlungen. Einsparungen im Gesundheitswesen bleiben nicht abstrakt, sondern wirken sich unmittelbar auf die Versorgung aus, sagt der Ärztepräsident Reinhardt. Etwa jeder neunte Mensch in Deutschland muss mit beengten Wohnverhältnissen zurechtkommen. Fast 12% der Bevölkerung lebten im vergangenen Jahr in überbelegten Wohnungen, wie das Statistische Bundesamt mitteilte. Das Problem habe sich binnen 5 Jahren verschärft. 2020 lebten demnach noch rund 10% der Menschen hierzulande in Wohnungen, die für die Zahl der Personen zu wenig Zimmer hatten. Besonders betroffen sind Erwachsene mit ausländischer Staatsangehörigkeit.
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5: 7 Grad aktuell gemessen in Nahne und 6 Grad gerade mal in Diepholz. Bleibt heute regnerisch und ich sehe hier bei den Temperaturen gerade mal 10 Grad maximal. Zwischendurch kann es mal etwas auflockern, aber schön ist definitiv anders. Der Radio Osnabrück 3-Tage-Trend. Wir blicken mal drauf. In den nächsten Tagen weht es kräftig in Osnabrück bei wechselnder Bewölkung. Durchaus frischender Wind ist angesagt. Dabei fällt heute und morgen Regen und auch am Mittwoch muss wieder mit vereinzelten Gewittern gerechnet werden. Es wird wärmer. Die Höchstwerte steigen von 10 auf immerhin 13 Grad am Mittwoch.
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5: Hallo liebe Autofahrer, ich habe da was für euch und zwar die A30 Rheine Richtung Osnabrück zwischen Rheine-Kanalhafen und Ibbenbüren-West. 2 Kilometer Stau, Zeitverlust liegt bei maximal 10 Minuten. Und 5 Minuten müsst ihr draufpacken auf der A1 Osnabrück Richtung Münster zwischen Lengerich und Ladbergen. 1 Kilometer stockenden Verkehr gibt's da. Und natürlich habe ich noch was für euch. Das nämlich. Man muss nur mal die richtige Taste drücken, dann klappt das ja auch, ne? Und zwar wird geblitzt in Mettingen auf der Ibbenbürener Straße Ost, ortsauswärts natürlich. Und in Buhr auf der Barkenhausener Straße, da gibt es einen Anhänger an der großen Fabrik. Dann ist der Landkreis Osnabrück heute planmäßig unterwegs und blitzt in Belm. Kann teuer werden, bitte gut aufpassen. So, und wenn ihr etwas seht, was unbedingt hier gemeldet werden muss, Unfälle, Gefahrenstellen, Staus, was auch immer, reicht uns die Meldung rein. Wir geben es dann dementsprechend weiter und nutzt dafür bitte unsere Kombinummer für WhatsApp und Telefon. Das ist die 0541 77 70 50. Dafür vielen Dank im Voraus. Radio Osnabrück wünscht euch allen eine gute Fahrt.
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5: Ich bin Michael, hallo, schön, dass ihr da seid. Radio.

Summer Homewrecker. Auto mich gerne mal als Fan von dem, was der alles so macht. Richtig coole Mucke, finde ich. Ihr hört Radio Osnabrück, schön, dass ihr dabei seid. Guten Morgen nochmal an dieser Stelle. Ja, als ich heute hierher kam, gefühlt bin ich ja die ganze Zeit durch eine Waschanlage gefahren auf der Autobahn. Und dann kommt man so an, wie es so eben geht. Ich fährt ja nicht ganz so schnell bei dem Wetter. Und dann aber gefühlt, so 10 Meter vor mir, meint dann irgendjemand, er müsste einfach raus. Also direkt vor mir reingebrettert. Mein Auto geht in die Zwangsbremse, Vollbremsung bei diesem Wetter. Nicht gerade schön. Wenn ihr unterwegs seid, achtet bitte gut auch auf die anderen im Verkehr, damit nichts passiert. Muss man zwar eigentlich nicht sagen, aber ich habe das Gefühl, man kann es nicht oft genug sagen, denn jeder von uns ist irgendwann mal in Gedanken und macht irgendwas. Und bevor was passiert, schön aufpassen. Radio Osnabrück, hier hört ihr, was los ist.

0: Es gab einen schweren Unfall, ja, gar nicht lustig. Eine Person wurde wirklich schwer lebensgefährlich verletzt dabei. Der Unfall war in Oberlangen. Und weitere Infos dazu, die hört ihr gleich bei uns in den Radio Osnabrück Regionalnachrichten. Denn ihr wisst ja, Radio Osnabrück, hier hört ihr, was los ist.
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1: Ich bin Dirk Zeitler. Die vier deutschen Passagiere des von einem Hunter-Virus-Ausbruch betroffenen Kreuzfahrtschiffs sind am späten Abend von Eindhoven aus nach Deutschland gebracht worden. Dort sollen sie zunächst weiter untersucht werden.
2: Danach sollen sie in ihre Heimatbundesländer gebracht werden und dort in Quarantäne. Eine Person soll aus der Region Berlin-Brandenburg stammen und in die Berliner Charité gebracht werden. Eine Kontaktperson ohne Symptome soll in Baden-Württemberg in häusliche Isolation gehen. Auch die meisten anderen Passagiere der Hondius wurden in ihre Heimatländer geflogen. Nach drei Todesfällen an Bord und einer wochenlangen Odyssee im Atlantik hatte das Schiff am Wochenende auf Teneriffa angelegt. Diana Kramer, Nachrichtenredaktion.
1: US-Präsident Trump hält die Antwort des Irans auf den US-Vorschlag zur Beendigung des Krieges für völlig inakzeptabel. Ich habe gerade die Antwort der sogenannten Vertreter des Irans gelesen. Das gefällt mir nicht. Völlig inakzeptabel, schrieb Trump auf seiner Plattform Truth Social.
3: Einzelheiten über den exakten 14-Punkte-Plan der USA und die genaue Antwort aus dem Iran sind nicht bekannt. Es ging unter anderem um Sanktionen, Irans Atomprogramm und die Straße von Hormuz, die bekannten Streitpunkte also. Aus Teheran verlautete, man habe den USA ein Ende aller Kampfhandlungen, auch im Libanon, und Sicherheit bei der Schifffahrt vorgeschlagen. Nach Trumps Ablehnung ist unklar, wie es jetzt weitergeht. Aus den USA, Tina Eck.
1: Die Protestwelle gegen das Sparpaket von Bundesgesundheitsministerin Wagen ebbt nicht ab. Verbände der Praxis- und Klinikärzte machen Front gegen Limits für Vergütungsanstiege und ein Aus für mehr Extrazahlungen. Einsparungen im Gesundheitswesen bleiben nicht abstrakt, sondern wirken sich unmittelbar auf die Versorgung aus, sagt der Ärztepräsident Reinhardt. Etwa jeder neunte Mensch in Deutschland muss mit beengten Wohnverhältnissen zurechtkommen. Fast 12% der Bevölkerung lebten im vergangenen Jahr in überbelegten Wohnungen, wie das Statistische Bundesamt mitteilte. Das Problem habe sich binnen 5 Jahren verschärft. 2020 lebten demnach noch rund 10% der Menschen hierzulande in Wohnungen, die für die Zahl der Personen zu wenig Zimmer hatten. Besonders betroffen sind Erwachsene mit ausländischer Staatsangehörigkeit.
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5: 7 Grad aktuell gemessen im Osnabrücker Stadtzentrum und 7 Grad auch gerade in Damme. Also man kann fast sagen, ein Hoch auf das Wetter am vergangenen Wochenende, denn jetzt wird's erstmal tief. Und zwar in Bezug auf die Temperaturen. Mehr als 10 bis 12 Grad sind heute nicht drin. Und für alle Liebhaber der Farbe Grau wird das jetzt definitiv ein guter Tag.
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5: Hallo liebe Autofahrer, jetzt habe ich für euch die A30. Amsterdam Richtung Osnabrück zwischen Rheine-Nord und Ibbenbüren-West 1 Kilometer Stau. 5 Minuten kann es länger dauern. Auf der A2 Hannover Richtung Dortmund zwischen dem Dreieck Hannover-West und Garbsen 4 Kilometer Stau. Zeitverlust etwa 10 Minuten. Und auf der A1 Osnabrück Richtung Münster zwischen Kreuzlotte Osnabrück und Ladbergen 1 Kilometer Stau. Auch da kann es circa 10 Minuten länger dauern. So, und dann kommen wir mal zu Folgendem. Geblitzt wird gerade auf der A30 auf Höhe Haasbergen, da ist 100. Und in Mettingen auf der Ibbenbürener Straße, ortsauswärts, sowie in Buhr auf der Barkhausener Straße, da gibt es einen Anhänger an der großen Fabrik. Außerdem blitzt der Landkreis Osnabrück heute planmäßig in Belm. Wenn auch ihr etwas hört, seht, Gefahrenstellen, Unfallstellen, wenn ihr irgendetwas wisst, was hier dringend gemeldet werden sollte, dann schickt uns die Meldung rein, damit wir sie weitergeben können. Dafür gibt es unsere Kombinationsnummer für WhatsApp und Telefon. Das ist die 0541 77 70 50. 0541 77 70 50. Vielen Dank dafür im Voraus. Radio Osnabrück wünscht euch allen eine gute Fahrt.
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5: Mit Michael im Studio. Schön, dass ihr da seid. Es ist Frühling. Sieht zwar nicht so aus, aber ist so. Guten Morgen.

0: Was für eine zeitlose Nummer. Kiss, I was made for loving you. 1979, unglaublich oder wahr? Aber wahr. Und jetzt wird's ganz aktuell bei uns bei Radio Osnabrück, denn jetzt kommen die Hinweise für all diejenigen, die gerade unterwegs sind, um einen Job zu finden. Fabian hat da was für euch.
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2: Hey, ich bin Fabian und ich habe heute diese Stellen für euch. Das GOP Varieté Theater in Bad Oeynhausen bietet derzeit eine spannende Möglichkeit für alle, die gerne Teil eines dynamischen Teams werden möchten. 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

0: richtig gute Musik hier bei Radio Osnabrück. So geht's dann auch gleich weiter. Mit Meghan Trainor. All About That Bass. Ja, so geht gute Laune. Ich habe noch mehr im Angebot. Klingt dann so. Holly Humberstone, To Love Somebody. Alles gleich bei mir in der Show bei Radio Osnabrück. Nach den Nachrichten natürlich. Schön dranbleiben.
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4: Und ich mach mal die Grätsche, geh mal mitten rein in diesen Song, denn es gibt eine aktuelle Warnmeldung, die ich gerade reinbekommen habe. Achtung Autofahrer, auf der B65 Mindener Straße Osnabrück-Minden zwischen Rabber und dem Abzweig nach Lindorf in beiden Richtungen, Vorsicht bitte, da gibt es eine ungesicherte Unfallstelle. Auf der B65 Mindener Straße Osnabrück-Minden zwischen Rabber und Abzweig nach Lindorf in beiden Richtungen, bitte Vorsicht, da gibt es eine ungesicherte Unfallstelle.

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1: Ich bin Doc Zeitler. Die USA und der Iran kommen bei ihren Bemühungen um ein Ende des Krieges nicht voran. US-Präsident Trump bezeichnete die jüngste Antwort des Irans auf den US-Vorschlag für eine diplomatische Lösung des Konflikts als völlig inakzeptabel und sprach weitere Drohungen gegen Teheran aus. Die Folge? Die Märkte bleiben unsicher. Der Ölpreis hat zum Wochenstart erneut angezogen.
2: Die Autofahrer merken den Anstieg noch nicht. Die Spritpreise sind weiter runtergegangen, vor allem für Diesel. Zum ersten Mal seit Anfang März kostet ein Liter im bundesweiten Tagesdurchschnitt wieder weniger als 2 Euro. Auch Super E10 ist über das Wochenende günstiger geworden, wenn auch nur minimal. 1,97 Euro werden momentan für den Liter fällig. Normalerweise ist Diesel billiger als E10, weil es niedriger besteuert wird. Der Dieselpreis ist allerdings deutlich krisenanfälliger, unter anderem, weil mehr von dem Kraftstoff nach Deutschland importiert wird. Thomas Bleskin, Nachrichtenredaktion.
1: Die 4 in die Niederlande ausgeflogenen deutschen Passagiere des von einem Hunter-Virus-Ausbruch betroffenen Kreuzfahrtschiffs sind am späten Abend von Eindhoven aus nach Deutschland gebracht worden. Ein Sprecher der Uniklinik Frankfurt bestätigte die Ankunft des sogenannten Sonderisolierungstransports.
3: In der Uniklinik in Frankfurt sollen die Passagiere zunächst weiter untersucht und beobachtet werden. Danach sollen sie in ihre Heimatbundesländer gebracht werden und dort in Quarantäne. Eine Person soll aus der Region Berlin-Brandenburg stammen und in die Berliner Charité gebracht werden. Eine Kontaktperson ohne Symptome soll in Baden-Württemberg in häusliche Isolation gehen. Auch die meisten anderen Passagiere der Hondius wurden in ihre Heimatländer geflogen. Nach 3 Todesfällen an Bord und einer wochenlangen Odyssee im Atlantik hatte das Schiff am Wochenende auf Teneriffa angelegt. Diana Kramer, Nachrichtenredaktion.
1: Verteidigungsminister Pistorius setzt auf den Bau von neuen Waffensystemen zusammen mit der Ukraine. Dazu solle die Zusammenarbeit beider Staaten weiter ausgebaut werden, sagte der SPD-Politiker in Kiew, wo er am Morgen eintraf. Diese Kooperation als Teil einer strategischen Partnerschaft zu stärken, sei das Hauptziel der Reise. Kaffee wird etwas günstiger. Die großen Lebensmittelhändler senken erneut die Preise ihrer Eigenmarken. Produkte kosten seit dieser Woche 10 bis 50 Cent weniger als bisher. 500 Gramm gemahlener Röstkaffee sind ab 4,79 Euro erhältlich. Auch Pads und Kapseln werden billiger.
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6: Ich denke, ich habe mich deutlich zu dünn angezogen heute. 9 Grad Westerberg, 9 Grad Spelle. Frühling sieht anders aus, ne? Mehr so ein Oktoberwetter heute. Zum größten Teil nass, kalt, viele Wolken und der Schirm, der gehört den ganzen Tag über ins Gepäck und zwar griffbereit. Blicken wir mal auf den Radio Osnabrück 3-Tage-Trend. In den nächsten Tagen, da weht es, ja, und zwar bei wechselnder Bewölkung, böig auffrischender Wind ist angesagt. Dabei fällt heute und morgen ein bisschen Regen und auch am Mittwoch müssen wir dann mit vereinzelten Gewittern rechnen. Es wird wärmer, immerhin, aber es geht nur rauf von 10 auf 13 Grad am Mittwoch. Sind wir schon nicht zufrieden.
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6: Achtung bitte, liebe Autofahrer, nochmal die Warnmeldung. B65 Mindener Straße, Osnabrück-Minden. Zwischen Rabber und dem Abzweig nach Lindhof in beiden Richtungen bitte Vorsicht. Da gibt es eine ungesicherte Unfallstelle. Dann habe ich für euch die A1 Osnabrück Richtung Münster zwischen Kreuzlotte Osnabrück und Landbergen. 2 Kilometer Stau. Kostet euch etwa so, 5 Minuten. Und auf der A33 Bielefeld Richtung Osnabrück zwischen Dissen Süd und Dissen Bad Rothenfelde. Da gibt es 1 Kilometer Stau. Zeitverlust so maximal 5 Minuten in etwa. Dann natürlich Folgendes. Geblitzt wird heute auch, unter anderem gerade auf der A30 Höhe Hasbergen, da ist 100, und in Osnabrück auf der Bremer Straße gibt es einen Blitzeranhänger. Der Landkreis Osnabrück, der ist heute planmäßig unterwegs in Belm. Und wenn ihr jetzt noch was seht, was hier gemeldet werden sollte, dann bitte unbedingt erstmal an uns melden. Wir geben es gerne weiter. Dazu nutzt bitte unsere Kombinummer für WhatsApp und Telefon. Das ist die 0541 77 70 50. 0541 77 70 50. Schon mal danke dafür. Und Radio Osnabrück wünscht euch natürlich allen eine richtig gute Fahrt.
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6: Trotz allem frühlingshaft gelaunt ist der Michael im Studio, auch bei dem grauen Himmel. Schön, dass ihr da seid. Hallo nochmal.

Und ja, ich habe nochmal eine Warnmeldung. Unbedingt jetzt gerade gut aufpassen, wenn ihr mit dem Auto unterwegs seid. Die Warnmeldung, die gilt nämlich für die B65 Hördinghausen-Mindener Straße zwischen Lindorfer Straße und Wimmer Straße in beiden Richtungen. Vorsicht! Die Unfallstelle ist ungesichert. Es ist ein Rettungshubschrauber im Einsatz und Rettungsfahrzeuge sind vor Ort. Also nochmal. B65, Hördinghausen-Mindener Straße zwischen Lindorfer Straße und Wimmer Straße. In beiden Richtungen, Vorsicht bitte, eine ungesicherte Unfallstelle. Und da ist auch ein Rettungshubschrauber im Einsatz, sowie Rettungsfahrzeuge, die da gerade vor Ort sind. Also bitte gut aufpassen und Platz machen für alle, die dahin müssen zur Unfallstelle.

Day. Shakespeare's Sister war das, wusste ich auch nicht, dass der aktuell noch eine Schwester hat. Jetzt kommt was, was richtig gute Laune macht. Wenn es euch genauso geht, lasst sie mich hören, eure Chöre.

0: In Goldenstedt wurde ein Einbrecher von einer Bewohnerin überrascht. Mehr dazu gibt's gleich hier in den Radio Osnabrück Regionalnachrichten. Denn ihr wisst ja, bei uns hört ihr, was los ist. Und genau deswegen habe ich Folgendes. Schon wieder eine Warnmeldung. A31 Gronau-Lingen-Ems, wenn ihr uns dort zuhört. Zwischen Ortrup Nord und dem Kreuz Schüttorf in beiden Richtungen Gefahr durch, Achtung, Personen auf der Fahrbahn. Vorsicht walten lassen, bitte. 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
1: Ich bin Mirko. Guten Tag. In Oberlang gab es einen schweren Verkehrsunfall mit mehreren Verletzten. Ein 67-jähriger Autofahrer hat den Wagen eines 40-jährigen Mannes übersehen und kracht in diesen hinein. In diesem war auch ein 2-jähriger Junge. 3 Personen wurden leicht verletzt, eine Beifahrerin schwer. Mittlerweile besteht für sie keine Lebensgefahr mehr. Die Lagerstraße musste für mehrere Stunden vollgesperrt werden. In Haselünne wurde ein betrunkener LKW-Fahrer aus dem Verkehr gezogen. In der Nacht ist der Mann zeitweise deutlich zu langsam gefahren, bevor ein Grünstreifen und ein Gehweg. Die Polizei kontrollierte den 42-Jährigen und führte einen Atemalkoholtest durch, der einen Wert von über 2 Promille ergeben hat. Auch in Diepholz ist ein Autofahrer mit über 2 Promille und ohne Führerschein unterwegs gewesen. Dieser hat beim Ausparken die Kontrolle über sein Auto verloren und ist dann in eine Hecke stecken geblieben. Der 34-Jährige flüchtete zu Fuß, konnte dann aber von der Polizei geschnappt werden. Bei einem Unfall auf der B54 in Steinfurt sind gestern 2 Autofahrer ums Leben gekommen. Aus bislang ungeklärten Gründen sind die beiden Autos eines 64-jährigen Mannes und einer 52-jährigen Frau frontal zusammengestoßen. Für die beiden war jede Hilfe zu spät. Die beiden Mitfahrer des 64-Jährigen wurden schwer verletzt mit einem Hubschrauber ins Krankenhaus gebracht. Die B54 musste für mehrere Stunden vollgesperrt werden. Bei einem Einbruch in Goldenstedt wurde ein Einbrecher von einer Bewohnerin überrascht. Am Donnerstag hat der Täter einen Stein gegen eine Fensterscheibe geworfen und konnte so in die Wohnung einbrechen. Dort traf er aber auf die Bewohnerin und flüchtete. Der Mann hat schwarze Kleidung getragen und hatte einen schwarzen Rucksack dabei. Hinweise dazu nimmt die Polizei in Vechta entgegen. Soweit die Radio Osnabrück Regionalnachrichten. 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
3: 7 Grad in Foxtrop und 9 in Emteck? Also meine Oma hätte gesagt, was für ein Usselwetter. Recht hätte sie, denn das, was sich da Wetter nennt, ist wirklich nicht für Frühlingsherzen geeignet. Nein, grau, viel Regen, Temperaturen bis maximal 10 Grad, ist mehr was für den Herbst, aber für die nötige Frühlingslaune. Habt ihr doch uns.
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3: Hallo liebe Autofahrer, ich beginne mal mit den Warnmeldungen. 2 habe ich da. Einmal die B65 Hördinghausen-Mindener Straße zwischen Lindorfer Straße und Wimmer Straße. Da ist ein Rettungshubschrauber im Einsatz durch einen Unfall, der da passiert ist. Beide Fahrtrichtungen sind komplett gesperrt. Weiter geht's auf der A31 Kronau-Lingen-Ems zwischen Ochtrup Nord und Kreuz Schüttorf in beiden Richtungen. Gefahr durch Personen auf der Fahrbahn. Dann habe ich was von der A1 Osnabrück Richtung Münster zwischen Lengerich und Ladbergen. Da gibt's 1 Kilometer stockenden Verkehr, Zeitverlust maximal 5 Minuten. Auf der A30 rein Richtung Osnabrück zwischen Hörstel und Ibbenbüren West dichter Verkehr, Zeitverlust nur so maximal 5 Minütchen. Und was habe ich noch? A33 Bielefeld Richtung Osnabrück zwischen Dissen Süd und Dissen Bad Rothenfelde, 1 Kilometer Stau. Auch da Zeitverlust so in etwa 5 Minuten. Dann kommen wir natürlich zu den Blitzern. Es wird geblitzt unter anderem auf der A30 Höhe Hasbergen, da ist 100, und in Osnabrück auf der Bremer Straße, da gibt es einen Blitzeranhänger. Das Beste ist, einfach immer vorschriftsmäßig und angepasst fahren, dann passiert nichts. Vor allen Dingen gibt es günstigere Methoden, Fotos zu erwerben, und die Qualität ist den Preis nicht wert. Also schön langsam fahren, immer und überall. Genauso wird das ja auch gewünscht und das ist auch richtig so. Wenn ihr denn noch was seht, Unfälle, irgendetwas, was passiert ist, was hier dringend gemeldet werden muss, was reingehört in diese Sendung und generell bei uns hier angesagt werden muss, dann bitte reicht es uns hinein, damit wir es weitergeben können. Unter der Kombinationsnummer für WhatsApp und Telefon, das ist die 0541 77 70 50. 0541 77 70 50. Dafür im Voraus vielen Dank und natürlich eine gute Fahrt wünscht euch Radio Osnabrück.
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3: Darf Hallo sagen, ich bin Michael, freue mich sehr, dass ihr alle hier versammelt seid und ich versuche mal ein bisschen Frühlingslaune zu machen, ne? Geht doch.

0: Ihr hört Radio Osnabrück. Wer sind denn eigentlich die Lifelines? Sprechen wir jetzt drüber hier bei Radio Osnabrück. Es gibt ganz viele Bands in Deutschland und natürlich auch in der Region hier. Eine davon ist die Band The Lifelines. Und genau die wollten wir jetzt mal ein bisschen besser kennenlernen. Zu Gast bei uns im Studio war deshalb die Frontfrau der Pop-Rock-Band aus Osnabrück, Maria. Und sie hat uns ein bisschen mehr über die Band erzählt. Zum Beispiel, wie die fünf jungen Musiker und Musikerinnen zusammengefunden haben.
1: Wir haben uns gegründet 2017, also jetzt ist es schon bald 10 Jahre. Da waren wir so um die 15, 16 Jahre alt. Und wir haben uns gefunden über Songwriting-Workshops von der Musik- und Kunstschule der Stadt Osnabrück. Also das war so ein bisschen unser Anfang, dass wir immer in Songwriting-Workshops waren. Da wurden wir so ein bisschen als Band zusammengetrommelt.
0: Krasses Ding, ne? Inzwischen studieren 3 von ihnen Musik hier in Osnabrück. Und da man sich ja über Songwriting-Workshops kennengelernt hat, macht es ja auch nur Sinn, dass genau dieser Prozess jetzt etwas beiträgt zu dem Ganzen. Denn das machen die alles zusammen. Sie sind zwar noch nicht auf eigener Tour, aber trotzdem hat es sie schon weit rausgetragen. Denn sie spielen bei einigen Bands Support, auch im Ausland.
1: Also am weitesten war, glaube ich, bisher tatsächlich Mailand. Wir haben letztes Jahr im Dezember eine Support-Tour gespielt für die Band The Subways. Und da sind wir durch mehrere Länder in Europa gereist. Also wir waren in Budapest, wir waren in Österreich, wir waren in Prag und dann auch in Mailand.
0: Denke, da kann auch so einiges kommen. Aber die spielen natürlich auch hier in der Region Auftritte. Ist ja klar. Auf vielen Festivals sind sie zu finden, wie zum Beispiel dem Rock am Knast Festival in Fürstenau. In Osnabrück, da geht's aber auch ab. Und da spielen sie jetzt das eigene Jahresabschlusskonzert im Dezember. Und ein anderer Auftritt, der findet morgen statt, am 12.05. auf der diesjährigen Maiwoche auf der Herrenteichswahl-Bühne.
1: Wir haben ultra Bock. Es ist auch eine mega große Ehre für uns, dieses Jahr auf dieser Bühne zu spielen. Wir haben jetzt schon ein paar Mal Maiwoche gespielt und ich glaube, die Bühne war für uns alle immer so ein bisschen, boah, das ist die krasseste Bühne und wir haben da ultra Bock auch mal zu spielen und wir freuen uns mega, dass es dieses Jahr stattfindet. Deshalb kommt gern vorbei.
0: Ich wünsche dir viel Erfolg und ich kann nur raten, rechtzeitig da sein. Das ist bestimmt sinnvoll. Unser Interview mit Maria, der Frontfrau der Lifelines, das ging ein bisschen länger. Und unter anderem ging es da auch über den Wechsel von Bandmitgliedern oder auch das Feedback, das die von vielen Fans erhalten. Wenn ihr Bock drauf habt, das ganze Interview zu hören, das ist demnächst abrufbar unter radioosnabrück.de/mediathek. Und dort findet ihr natürlich auch noch ganz viele unserer anderen Beiträge. Denn ihr wisst ja, hier bei Radio Osnabrück, da hört ihr, was los ist. Und jetzt hört ihr natürlich die Lifelines mit ihrem Hit Always on the Run bei Radio Osnabrück.

0: Shakespeare, We Found Love. Das Ding ist auch richtig krass. Achtung. Michael Patrick Kelly, Traces, gleich nach den Nachrichten. Schön dranbleiben.
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1: Ich bin Dirk Zeitler. Die vier in die Niederlande ausgeflogenen deutschen Passagiere des von einem Hunter-Virus-Ausbruch betroffenen Kreuzfahrtschiffs sind am späten Abend von Eindhoven aus

0: nach Deutschland gebracht worden. Ein Sprecher der Uniklinik Frankfurt bestätigte die Ankunft des sogenannten Sonderisolierungstransports. In der Uniklinik sollen die Passagiere zunächst weiter untersucht und beobachtet werden. Die USA und der Iran kommen bei ihren Bemühungen um ein Ende des Krieges nicht voran. US-Präsident Trump bezeichnete die jüngste Antwort des Irans auf den US-Vorschlag für eine diplomatische Lösung des Konflikts als völlig inakzeptabel und sprach weitere Drohungen gegen Teheran aus. Die Folge: die Märkte bleiben unsicher, der Ölpreis hat zum Wochenstart erneut angezogen.
1: Die Autofahrer merken den Anstieg noch nicht, die Spritpreise sind weiter runtergegangen, vor allem für Diesel. Zum ersten Mal seit Anfang März kostet ein Liter im bundesweiten Tagesdurchschnitt wieder weniger als 2 Euro. Auch Super E10 ist über das Wochenende günstiger geworden, wenn auch nur minimal. 1,97 Euro werden momentan für den Liter fällig. Normalerweise ist Diesel billiger als E10, weil es niedriger besteuert wird. Der Dieselpreis ist allerdings deutlich krisenanfälliger, unter anderem, weil mehr von dem Kraftstoff nach Deutschland importiert wird. Thomas Bleskin, Nachrichtenredaktion.
0: Phishing, Betrug, fremde Zugriffe. Jeder 9. Internetnutzer in Deutschland wurde im vergangenen Jahr Opfer von Cyberkriminalität. Das geht aus dem aktuellen Cybersicherheitsmonitor hervor, der vom Bundesamt für Sicherheit in der Informationstechnik und der polizeilichen Kriminalprävention der Länder und des Bundes veröffentlicht wurde.
2: Mehr als jeder oder jede Vierte ist demnach schon einmal Opfer von Cyberkriminellen geworden. Besonders häufig schlagen die beim Online-Shopping zu. Hier liegt der Anteil bei rund einem Fünftel. Dahinter kommen Hackerangriffe auf Online-Accounts, Betrug beim Online-Banking und Phishing-Attacken. Fast 9 von 10 Menschen, die Opfer von Cyberkriminellen geworden sind, ist dadurch ein Schaden entstanden, oft finanzieller Art. Trotzdem schützen sich laut Studie hierzulande nach wie vor nur wenige Nutzer aktiv vor Cyberattacken. Katrin Müller, Nachrichtenredaktion.
0: Kaffee wird etwas günstiger. Die großen Lebensmittelhändler senken erneut die Preise ihrer Eigenmarken. Die Produkte kosten seit dieser Woche 10 bis 50 Cent weniger als bisher. 500 Gramm gemahlener Röstkaffee sind ab 4,79 Euro erhältlich. Auch Pads und Kapseln werden billiger.
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5: 7 Grad aktuell gemessen in Atta und 11 Grad immerhin sind's in Löningen. Ja, als geborener Sonnenanbeter möchte ich das zwar gar nicht melden, aber wie sagt man so schön? Gibt kein schlechtes Wetter, nur die falsche Kleidung. Für heute empfehle ich euch jedenfalls Regenjacke, Gummistiefel und Schirm. Bei bis zu 10 bis 12 Grad darf auch gerne mal was Warmes drunter, würde ich vorschlagen. Der Radio Osnabrück 3-Tage-Trend. In den nächsten Tagen weht in Osnabrück bei wechselnder Bewölkung ein böig aufrischender Wind. Dabei fällt heute und morgen Regen und auch am Mittwoch müssen wir noch mit vereinzelten Gewittern rechnen. Es wird allerdings wärmer. Achtung, die Höchstwerte steigen nämlich von 10, die gibt's heute, auf 13 Grad am Mittwoch. Naja.
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5: Hallo liebe Autofahrer, da habe ich so einiges für euch. Wir fangen mal auf der A1 an, da habe ich 3 Meldungen. A1 Osnabrück Richtung Münster zwischen Kreuz Lotte Osnabrück und Ladbergen, 2 Kilometer Stau, dauert 10 Minuten länger. Auf der A1 Münster Richtung Osnabrück zwischen Münster Nord und Flughafen Münster Osnabrück, 4 Kilometer Stau, Zeitverlust, Achtung, 40 Minuten. Und auf der A1 Hansa-Linie Münster Richtung Osnabrück zwischen Greven und Flughafen Münster Osnabrück, Unfall auf allen Fahrstreifen, die Fahrtrichtung Richtung Bremen ist komplett gesperrt. Und dann habe ich noch was von der A30, Rheine Richtung Osnabrück, zwischen Rheine-Kanalhafen und Ibbenbüren-West. 2 Kilometer Stau, Zeitverlust so maximal 10 Minuten. Dann wird auch geblitzt. Aktuell habe ich eine Meldung, Osnabrück-Bremer Straße, da steht ein Anhänger. Und auf der A30, Höhe Haßbergen, da ist 100, auch da kann es teuer werden. Und der Landkreis Osnabrück, der ist heute planmäßig unterwegs und blitzt in Belm. Wenn ihr was gesehen habt, Unfälle, Gefahrenstellen, Blitzer, irgendetwas, was hier dringend gemeldet werden muss, reinreichen bitte, dann können wir es weitersagen. Nutzt dafür bitte unsere WhatsApp-Kombinations- und Telefonnummer 0541 77 70 50. Nochmal 0541 77 70 50. Radio Osnabrück wünscht euch eine gute Fahrt.
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5: Ja, bei mir wird gerade der Frosch im Hals zu einer Krötenwanderung. Ich muss mal mit Kaffee nachspülen. Schön, dass ihr da seid. Hallo zusammen.

0: Ich darf mit Fug und Recht behaupten, jetzt gibt es hier den Meistertrainer im Interview. Ihr hört Radio Osnabrück. Und eins ist ja klar, am kommenden Sonntag wird ganz Osnabrück im absoluten Ausnahmezustand unterwegs sein, denn der VfL Osnabrück feiert seinen Titel und damit den Aufstieg in die zweite Liga. Das Ganze mit einer großen Party auf dem Rathausplatz zusammen mit euch. Aber bevor das soweit ist, haben wir VfL-Coach Timo Schulz mal in die Mangel genommen. Er hat Rede und Antwort gestanden. Wir wollten natürlich von ihm wissen, zu welchem Zeitpunkt er denn so gemerkt hat, das könnte jetzt tatsächlich was werden mit dem Aufstieg in die zweite Liga.
1: Eigentlich hat sich das Gefühl, so im Laufe der Hinrunde hat sich das verstärkt, dass wir sind besser geworden. Und ich sag mal, spätestens dann in der Winterpause, wo wir in der Lauerposition waren, wir gemerkt haben, die Jungs sind fit, die haben Bock, die tanken Selbstvertrauen, hatten wir dann schon auch intern und ja auch nach außen ganz klar das Ziel ausgegeben, dass wir aufsteigen wollen.
0: Und das Unglaubliche ist, er musste tatsächlich diesen Aufstieg dann quasi vom Fernseher aus miterleben. Wir haben ihn gefragt, was das für ein Moment für ihn gewesen ist, als er wusste, wir haben es geschafft.
1: Einfach geil. Also klar wünscht man sich vielleicht eher ein Heimspiel an der Bremer Brücke und Platzsturm und komplette Ekstase, aber wir wussten, dass das passieren kann im Bus und dass es überhaupt passiert, ist ja schon geil. Dementsprechend werde ich mich ganz bestimmt nicht beschweren, dass ich da gerade dann im Bus auf dem Parkplatz vorm Hotel in Wiesbaden gesessen habe. Wir haben es dann an dem Abend, haben wir es uns nett gemacht, wir haben danach noch ein geiles Spiel hingelegt, haben es schon ordentlich krachen lassen und wir werden es auch die nächsten 2 Wochen nochmal richtig krachen lassen.
0: Und das auf jeden Fall verdient. Am Tag danach dann das Spiel in Wiesbaden, rund 6.000 VfL-Fans waren mit nach Hessen gereist. Das ist eine Wahnsinnskulisse. Die Frage deshalb an Timo Schulz, was macht denn die Fans des VfL so besonders?
1: Ja, das überhaupt. Wir sind in der dritten Liga. 6.000 Leute den weiten Weg nach Wiesbaden mit auf sich nehmen, ist schon fantastisch. Und ich fand es noch beeindruckender, wie sie gefeiert haben. Voller Freude, voller Emotion, aber irgendwo alles auch noch geregelt.
0: Garantiert Momente, die auch Timo Schulz so schnell nicht mehr vergessen wird. Der Trainer des VfL Osnabrück im exklusiven Radio Osnabrück Interview. Nachher geht's dann weiter. Ja, den letzten Teil unseres Interviews, den könnt ihr dann so gegen 10 nach 5 bei uns im Programm hören. Denn ihr wisst ja, hier bei Radio Osnabrück, da hört ihr, was los ist. Ach so, VfL. Herzlichen Glückwunsch. Das

0: Michael Schulte und Austis. Half of my heart. Bei einer Schlägerei in Rechterfeld wurde ein Mann schwer verletzt. Mehr Informationen dazu hört ihr gleich bei uns in den Radio Osnabrück Regionalnachrichten. 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
1: Ich bin Mirko. Guten Tag. In Rechterfeld ist es gestern zu einer gefährlichen Körperverletzung gekommen. Gegen 5 Uhr in der Früh haben sich mehrere Personen am Rande des Schützenplatzes Rechterfeld geprügelt. Ein bislang unbekannter Täter ist dann auf einen Zeugen losgegangen, der auf ein Taxi gewartet hat. Diesem wurde mehrfach ins Gesicht geschlagen. Auch als er schon auf dem Boden lag, hat der Unbekannte weiter auf ihn eingetreten. Danach ist der Täter geflüchtet. Der Mann ist etwa 30 bis 35 Jahre alt, hat kurze blonde Haare und eine sportliche Statur. Hinweise dazu nimmt die Polizei in Vecht entgegen. In Oberlangen gab es einen schweren Verkehrsunfall mit mehreren Verletzten. Ein 67-jähriger Autofahrer hat den Wagen eines 40-jährigen Mannes übersehen und kracht in diesen hinein. In diesem war auch ein 2-jähriger Junge. 3 Personen wurden leicht verletzt, eine Beifahrerin schwer. Mittlerweile besteht für sie keine Lebensgefahr mehr. Die Lagerstraße musste für mehrere Stunden vollgesperrt werden. Die Armutsgefährdung hat in Niedersachsen im vergangenen Jahr bei rund 17% gelegen. Seit 2020 hat sich die Armutsgefährdung kaum verändert und bleibt somit auf dem Niveau der Vorjahre. Die höchste Armutsgefährdung haben mit 21% Minderjährige und junge Erwachsene. Selten von Armut gefährdet sind Personen im Alter von 50 bis 65 Jahren und Paarhaushalte mit bis zu 2 Kindern. Bei einem Unfall auf der B54 in Steinfurt sind gestern 2 Autofahrer ums Leben gekommen. Aus bislang ungeklärten Gründen sind die beiden Autos eines 64-jährigen Mannes und einer 52-jährigen Frau frontal zusammengestoßen. Für die beiden war jede Hilfe zu spät. Die beiden Mitfahrer des 64-Jährigen wurden schwer verletzt mit einem Hubschrauber ins Krankenhaus gebracht. Die B54 musste für mehrere Stunden vollgesperrt werden. Soweit die Radio Osnabrück Regionalnachrichten. 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
3: Aktuell messen wir 9 Grad in Haste und gerade mal 10 in Wagenfeld. Es ist grau, es ist kühl und es ist Mai. 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
3: Hallo liebe Autofahrer, ich fange mal gleich mit der Warnmeldung an. Auf der B65 Hördinghausen-Mindener Straße zwischen Lindorfer Straße und Wimmer Straße, da sind beide Fahrtrichtungen jetzt gesperrt wegen einer Unfallaufnahme. Also B65 Hördinghausen-Mindener Straße zwischen Lindorfer Straße und Wimmer Straße, beide Fahrtrichtungen gesperrt, Unfallaufnahme. Gehen wir mal rauf auf die Autobahn. Auf der A1 Münster Richtung Osnabrück zwischen Münster Nord und dem Flughafen Münster Osnabrück 5 Kilometer Stau, allerdings ein Zeitverlust von 60 Minuten, eine ganze Stunde ist da weg. Auf der A1 Hansa-Linie Münster Richtung Osnabrück zwischen Greven und Flughafen Münster-Osnabrück. Unfall auf allen Fahrstreifen, die Fahrtrichtung Richtung Bremen ist gesperrt. Dann die A1 Osnabrück Richtung Münster zwischen Flughafen Münster-Osnabrück und Greven. 2 Kilometer stockender Verkehr, Zeitverlust hier 5 Minuten. Und 10 Minuten müsst ihr draufpacken, wenn ihr unterwegs seid auf der A30 Rheine Richtung Osnabrück zwischen Rheine-Kanal-Hafen und Ibbenbüren-West, um genau zu sein. Denn da gibt es 3 Kilometer Stau. Nochmal eine Meldung von der A30 Rheine Richtung Osnabrück zwischen Hörstel und Ibbenbüren West. Unfallschadensbeseitigung. Die rechte Spur ist komplett gesperrt, die Fahrbahn auf einen Fahrstreifen verengt. Und das Ganze bis morgen um 5 steht hier was? Okay. Also heute um 20 Uhr geht's da los mit der Besperrung, bis morgen früh um 5. So steht's hier. Okay, wir gehen nochmal auf die A30 Rheine Richtung Osnabrück zwischen Hörstel und Ibbenbüren West. Das ist dieselbe Meldung, kam gerade nochmal neu. Und die A33 Osnabrück Richtung Bielefeld zwischen Kreuz Osnabrück Süd und Haderberg. 1 Kilometer stockender Verkehr. Auch da kann es 5 Minuten länger dauern. Außerdem sind natürlich heute wieder Blitzer unterwegs. Zum Beispiel in Großmimmelage am Sportplatz aus Richtung Nordrup kommen, fährt man dann auf den Blitzer zu. Danke, Nick, für die Meldung. Und der Landkreis Osnabrück ist planmäßig heute unterwegs und blitzt in Belm. Wenn auch ihr was gesehen habt, was wir hier melden können und müssen, dann bitte reinreichen. Dann können wir es ja weitergeben. Dazu gibt es unsere Kombinummer für WhatsApp und Telefon. Das ist die 0541 77 70 50. 0541 77 70 50. Radio Osnabrück wünscht euch allen eine gute Fahrt.
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3: Mit Michael im Studio. Ich versuche mal mit Frühlingslaune, auch wenn es draußen völlig anders aussieht. Schön, dass ihr da seid. Hallo.
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0: Sad Fire to the Rain, Adele bei Radio Osnabrück. Und wir kommen jetzt zu einer kleinen Zeitreise, die wir wieder gemeinsam unternehmen an dieser Stelle. Es bleibt, so wie heute auch ist, der 11. Mai. Aber wir drehen das Rad der Zeit so ein bisschen zurück.
1: 11. Mai 2012. Carly Rae Jepsen ist mit Call Me Maybe neu in den Charts. Carly Rae Jepsen wird 1985 in Kanada geboren. Zu Schulzeiten entdeckt sie ihre musikalische Seite. Sie spielt in mehreren Musical-Produktionen mit, natürlich fast immer die Hauptrolle. Sie genießt einfach die Zeit im Rampenlicht. Nach der Schule studiert sie deswegen auch Musical und Musiktheater an der Uni, bis sie sich 2007 bei Canadian Idol bewirbt, dem DSDS aus Kanada. Sie schafft es dort bis in die Final Show, aber scheidet als Drittplatzierte aus. Aber immerhin hat sie jetzt einen Fuß in der Tür in der Musikindustrie und nimmt ihn dort auch nicht mehr raus. 2008 bringt sie ihr erstes Album raus, das zumindest in Kanada so ein ganz kleines bisschen Erfolg hat. Aber sie arbeitet weiter akribisch an ihrem Sound, an ihren Songs, an ihren Platten, an ihrer Musik und landet schließlich ein paar Jahre später ihren größten Hit.

0: Was für eine krasse Stimme, oder? Und gleich in der nächsten Stunde starten wir mit zwei absoluten Favorites, was mich angeht jedenfalls. Das ist ein krasser Sound. Das braucht man für einen guten Tag, oder? Gibt's gleich. New Religion, Baby Rexha und Faithless. Und er ist auch dabei. James Brown, the King of Soul, Living in America. Gleich nach den Nachrichten. Unbedingt dabei bleiben.
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1: Ich bin Dirk Zeitler. Die vier vom Hunter-Virus-Ausbruch auf einem Schiff betroffenen deutschen Passagiere stammen dem Bundesgesundheitsministerium zufolge aus Berlin, Baden-Württemberg, Bayern und Schleswig-Holstein. Keine der vier Personen habe bisher Symptome, heißt es weiter. Die Passagiere sollen demnach vom Uniklinikum Frankfurt aus in die jeweiligen Bundesländer gebracht werden. Zu erwarten sei, dass sie an ihren Wohnorten in häusliche Quarantäne kommen, teilte das Ministerium mit. Phishing, Betrug, fremde Zugriffe. Jeder neunte Internetnutzer in Deutschland wurde im vergangenen Jahr Opfer von Cyberkriminalität. Das geht aus dem aktuellen Cybersicherheitsmonitor hervor, der

0: Bundesamt für Sicherheit in der Informationstechnik und der polizeilichen Kriminalprävention der Länder und des Bundes veröffentlicht wurde.
1: Mehr als jeder oder jede Vierte ist demnach schon einmal Opfer von Cyberkriminellen geworden. Besonders häufig schlagen die beim Online-Shopping zu. Hier liegt der Anteil bei rund einem Fünftel. Dahinter kommen Hackerangriffe auf Online-Accounts, Betrug beim Online-Banking und Phishing-Attacken. Fast 9 von 10 Menschen, die Opfer von Cyberkriminellen geworden sind, ist dadurch ein Schaden entstanden, oft finanzieller Art. Trotzdem schützen sich laut Studie hierzulande nach wie vor nur wenige Nutzer aktiv vor Cyberattacken. Katrin Müller, Nachrichtenredaktion.
0: Deutschlands Tourismusbranche hat einen starken Start ins Jahr verbucht. Laut Statistischem Bundesamt wurden im März insgesamt 33,6 Millionen Übernachtungen in Hotels und Pensionen registriert. Das war ein Zuwachs von gut 3% gegenüber März 2025. Und der ist vor allem auf Gäste aus dem Inland zurückzuführen.
2: Urlaub machen, ohne ins Ausland zu reisen, boomt weiter, zeigen die Zahlen. Mehr als 28 Millionen Übernachtungen waren im März inländische Gäste. Gefragt waren vor allem die deutschen Skigebiete und die Küsten. Das Plus lag im Jahresvergleich bei fast 4%. Bei Gästen aus dem Ausland sank die Zahl der Übernachtungen dagegen leicht, was aber auch an den Wintermonaten liegen könnte. Traditionell reisen vor allem im Frühjahr und Sommer viele von auswärts nach Deutschland. Diana Kramer, Nachrichtenredaktion.
0: Wegen des Iran-Kriegs kann es nach Worten des Chefs der Bundesnetzagentur zu moderaten Preissteigerungen beim Gas kommen. Die Auswirkungen des Iran-Kriegs spüren alle, die an den Börsen Gas beschaffen müssen, sagte Klaus Müller dem RND. Für die meisten privaten Haushalte gelten aber Preisgarantien für 12 Monate oder sogar länger.
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5: 9 Grad aktuell in Sutthausen und 10 immerhin in Steinfeld. Es hat sich ja schon rumgesprochen. Der Frühling fällt heute aus und der macht auch wirklich eine komplette Pause. Bringt uns heute so die 10 Grad, manchmal vielleicht auch noch 12, aber mehr nicht. Dazu gibt's ein graues Gewölk, das dann meistens auch die Oberhand behält. Und wenn wir mal so auf den 3-Tage-Trend schauen hier bei Radio Osnabrück, in den nächsten Tagen gibt's ein bisschen was um die Ohren. Wind nämlich weht böig auffrischend bei wechselnder Bewölkung. Dabei fällt dann heute und morgen Regen und auch am Mittwoch müssen wir noch mit vereinzelten Gewittern rechnen. Wird allerdings wärmer. Die Höchstwerte, die steigen immerhin von 10 Grad heute auf 13 Grad am Mittwoch. Na dann.
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5: Ihr lieben Autofahrer, ich habe da was für euch. Ich fange mal mit der Warnmeldung an. B65 Hördinghausen-Mendener Straße. Zwischen Lindhofer Straße und Wimmerstraße sind beide Fahrtrichtungen gesperrt. Unfallaufnahme. Nochmal. B65 Hördinghausen-Mendener Straße. Zwischen Lindhofer Straße und Wimmerstraße beide Fahrtrichtungen gesperrt. Unfallaufnahme. Dann geht's rauf auf die Autobahn. A1 Münster Richtung Osnabrück. Zwischen Münster Nord und Flughafen Münster-Osnabrück. 8 Kilometer Stau. Dauert eine Stunde. A1 Hansa-Linie Münster Richtung Osnabrück. Zwischen Greven und dem Flughafen Münster-Osnabrück. Unfall auf allen Fahrtstreifen. Die Fahrt Richtung Bremen ist gesperrt. Dann A30 Rheine Richtung Osnabrück. Zwischen Rheine-Kanalhafen und Ibbenbüren-West. 4 Kilometer Stau. 20 Minuten. Auf der A33 Osnabrück Richtung Bielefeld. Zwischen Kreuz Osnabrück Süd und Haderberg. 1 Kilometer stockender Verkehr. 5 Minuten. Und auf der B66 Kreuzstraße Bielefeld. Kreuzstraße Detmolder Straße. Zwischen Arthur-Ladebeck-Straße und Ostring. Dichter Verkehr kann so 5 Minuten länger dauern. So, und natürlich folgendes. Es wird geblitzt, auch heute. Schön vorsichtig fahren, immer und überall und nicht nur da, wo die Blitzer stehen, ist ja klar. Aber da, wo es besonders teuer wird heute, ist zum Beispiel Großmimmelage am Sportplatz. Wenn ihr da aus Richtung Nordrup kommt, dann kann es sehr schnell hell werden. So, und der Landkreis Osnabrück, der blitzt heute planmäßig in Belm. Wenn ihr jetzt noch was gesehen habt, Blitzer, Gefahrenstelle, Unfall, dringend reinreichen, dann können wir es weitersagen. Dazu haben wir unsere Kombinummer für WhatsApp und Telefon. Das ist die 0541 77 70 50. Ich wiederhole zum Mitschreiben. 0541 77 70 50. Radio Osnabrück wünscht euch allen eine gute Fahrt.
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5: Dann schicke ich doch mal einen Frühlingsgruß aus dem Studio. Ich bin Michael. Freue mich sehr, dass ihr dabei seid. Hier gibt's die gute Laune. Hallo.

Was für ein krasses Ding. James Brown, Living in America, I feel good, ja, ja. Ich verspreche euch, wenn ihr auf die Straße geht und sprecht Leute, die damals dabei waren, auf diesen Song an. Living in America, I feel good. Und ihr ruft das mal und fragt die Menschen, was ist denn so euer erster Gedanke bei dem Song? Die sagen zu 90% Rocky. Ja, gab's ja diesen Rocky-Film und der Gegner marschierte genau mit diesem Song auf. Sowas vergisst man nicht. In Sachen Musik geht es ganz oft um Assoziationen, die man weckt, um Bilder, die wach werden im Kopf. Gilt übrigens auch für die Namen, die sich Bands geben oder Interpreten. Ist da noch Neue Deutsche Welle? Einstürzende Neubauten? Unfassbare Idee. Loft hätte ich auch gut gefunden. Aber hier haben wahrscheinlich Herrschaften gedacht, wir mögen es so ein bisschen aufgeräumter, aber der Name ist geil. Muss ich ganz ehrlich zugeben. Zwei Raumwohnungen. Besser geht's nicht.

0: Ja, manchmal passieren eben auch die unschönen Dinge, wie zum Beispiel, ach ja, also wegen verzuchten Totschlags wurde jetzt ein Mann aus Bad Rothenfelde gestern festgenommen. Ich kriege immer die Krise, wenn ich sowas lese, aber es ist nun mal so. Wegen versuchten Totschlags wurde er festgenommen und was da genau passiert ist, das hört ihr gleich bei uns in den Radio Osnabrück Regionalnachrichten. 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
1: Ich bin Antonia, guten Tag. Wegen versuchten Totschlags wurde ein Mann aus Bad Rothenfelde gestern festgenommen. In der Nacht von Samstag auf Sonntag hat er sich an der Frankfurter Straße in Bad Rothenfelde mit einem 37-Jährigen gestritten. Kurze Zeit später soll er diesen mit einem Messer im Bereich der Brust verletzt haben. Danach ist er geflohen, hat sich später aber der Polizei gestellt. Der 37-Jährige befindet sich in einem Krankenhaus, sein Zustand ist stabil. Der Täter, der ebenfalls verletzt war, befindet sich jetzt in Untersuchungshaft. Der vermisste 14-jährige Junge aus Apeldoorn ist wieder da. Ihr habt's bei uns gehört, seit Mitte April galt Maxim als vermisst. Auch die Polizei Emsland-Grafschaft Bentheim hat die Suche unterstützt. Der Jugendliche wurde jetzt in Polen gefunden. Die Polizei bedankt sich bei allen für die Unterstützung und Hinweise. In Visbeck haben sich gestern Morgen mehrere Menschen geprügelt. Gegen 5 Uhr am Rande des Schützenplatzes Rechterfeld hat ein Mann einen 38-Jährigen angegriffen, der auf ein Taxi gewartet hat. Ihm wurde mehrfach ins Gesicht geschlagen. Auch als er schon auf dem Boden lag, hat der Täter weiter auf ihn eingetreten. Danach ist er geflohen. Der Mann ist etwa 30 bis 35 Jahre alt, hat kurze blonde Haare und eine sportliche Statur. Hinweise nimmt die Polizei in Vechta entgegen. In Niedersachsen hat die Armutsgefährdung im vergangenen Jahr bei rund 17% gelegen. Seit 2020 hat sie sich kaum verändert und bleibt somit auf dem Niveau der Vorjahre, heißt es vom Landesamt für Statistik Niedersachsen. Die höchste Armutsgefährdung haben mit über 20% Minderjährige und junge Erwachsene. Selten von Armut gefährdet sind Menschen im Alter von 50 bis 65 Jahren und Paarhaushalte mit bis zu 2 Kindern. Soweit die Radio Osnabrück Regionalnachrichten, bei uns immer um 5:30 und jederzeit online auf radioosnabrück.de.
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3: 11 Grad gerade gemessen in Osnabrückhafen und 12 Grad in Freren. Ja, die haben jetzt sicherlich die Spitze des Eisberges heute erreicht. Eisberg ist ein ganz gutes Stichwort. Also auf der Hinfahrt heute Morgen sah es ja für mich schon aus, als wenn ich die ganze Zeit durch die Waschanlage brettere. So wirklich ändert sich das Herbstwetter auch heute nicht. Frühlingspause ist angesagt bei vorwiegend grauem Himmel. Mal so ein Wolkenloch, gerade blitzt so ein bisschen die Sonne raus. Wunderbar. Maximal 10 bis 12 Grad. Mehr habe ich leider nicht im Angebot.
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3: Ein Gruß an die lieben Autofahrer. Ich fange mal mit der Warnmeldung an. B65 Hördinghausen-Mindener Straße zwischen Lindorfer Straße und Wimmerstraße. Beide Fahrtrichtungen komplett gesperrt. Unfall. Nochmal. B65 Hördinghausen-Mindener Straße zwischen Lindorfer Straße und Wimmerstraße. Beide Fahrtrichtungen sind dicht. Unfall. Es geht auf die Autobahn. A1 Münster Richtung Osnabrück zwischen Münster Nord und dem Flughafen Münster-Osnabrück. Aktuell noch 6 Kilometer Stau bei einem Zeitverlust von ca. 30 Minuten. Dann die A1 Hansa-Linie Münster Richtung Osnabrück zwischen Greven und dem Flughafen Münster-Osnabrück. Unfall auf allen Fahrstreifen. Fahrtrichtung Bremen, die ist gesperrt. Und die A30 Rhein Richtung Osnabrück zwischen Rheine und Ibbenbüren-West. 8 Kilometer Stau, Zeitverlust 20 Minuten. Dann ist ja klar, ne? Auch heute kann es wieder teuer werden, wenn ihr zu schnell unterwegs seid. Also am besten immer und überall angepasst fahren, dann ist alles okay. Ansonsten, wo wird es teuer? Zum Beispiel Großmimmelage am Sportplatz. Wenn ihr da aus Richtung Nordrup kommt, dann fahrt ihr genau auf die Kamera zu. Lächeln nicht vergessen. So, und der Landkreis Osnabrück, der blitzt heute planmäßig und zwar in Bellen. Für den Fall der Fälle, dass ihr irgendwas seht oder wahrnehmt, was hier dringend in die Meldung rein muss, dann reicht sie uns doch rein. Dann geben wir es gerne weiter. Dazu gibt es unsere Kombinummer für WhatsApp und Telefon 0541 77 70 50. 0541 77 70 50. Danke dafür im Voraus. Radio Osnabrück wünscht euch eine gute Fahrt.
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3: Ich feiere auf das Schmuddelwetter. Ich bin bestens gelaunt. Mein Name ist Michael. Schön, dass ihr da seid. Hallo nochmal.

0: Dann zückt mal schnell den Kalender, damit ihr die Eintragungen vornehmen könnt, die für euch wichtig sind. Ihr wisst Bescheid.
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3: Hi, ich bin Anna und ich habe diese beiden Tipps für euch. Morgen lädt das Museumsquartier Osnabrück zu einem Vortrag mit anschließender Diskussion ein. Die Neurowissenschaftlerin Maren Urner stellt ihr neues Buch Radikal emotional, wie Gefühle Politik machen vor, in welchem Politik als ein Aushandlungsprozess von Gefühlen beschrieben wird. Es zeigt Ansätze zum bewussteren Umgang mit Emotionen. Der Vortrag beginnt um 18.30 Uhr im Museumsquartier in Osnabrück. Das Hall of Fame in Osnabrück legt eine neue Masche für ein inspirierendes Kinoerlebnis, Maschen und Movies. Morgen habt ihr die Möglichkeit, zusammen mit Gleichgesinnten die Stricknadeln zum neuen Film Der Teufel trägt Prada 2 zu schwingen. Beginn ist um 19.30 Uhr in der Hall of Fame und wer weiß, vielleicht endet der Abend ja mit eurem ganz eigenen High Fashion Piece.
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0: Olivia Dean. Schöne, relaxte Nummer. Schon mal ganz relaxte Grüße an den Kollegen Moppel, denn der übernimmt ja gleich. Und ihr hört schon, da gibt's richtig gute Laune, Mucke. Gleich geht direkt los in der nächsten Stunde mit A-Log. Was hat Moppel noch im Programm? Ich schau mal. Oh, genau meins. Ich hoffe, euer hört's auch. David Guetta und One Republic. Dann mal einen schicken Tag noch.
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1: Ich bin Thomas Brock. Die vier vom Hunter-Virus-Ausbruch auf einem Schiff betroffenen deutschen Passagiere stammen dem Bundesgesundheitsministerium zufolge aus Berlin, Baden-Württemberg, Bayern und Sachsen. Keine der vier Personen habe bisher Symptome, hieß es weiter. Inzwischen wurde in Frankreich eine Frau, die auf dem Kreuzfahrtschiff war, positiv auf das Hunter-Virus getestet.
2: Der Zustand der Frau habe sich in der Nacht verschlechtert, sagte Frankreichs Gesundheitsministerin Stéphanie Rist. Die Tests von anderen Passagieren aus Frankreich seien bisher negativ ausgefallen. Außer der Frau wurden vier weitere Franzosen in ihre Heimat ausgeflogen. Die fünf Betroffenen seien alle in speziell eingerichteten Zimmern in einem Krankenhaus isoliert. Es soll weitere Tests geben. Valeria Nickel, Nachrichtenredaktion.
1: Die Neuauflage der grün-schwarzen Koalition in Baden-Württemberg steht. Verhandler von Grünen und CDU unterzeichneten in Stuttgart den Koalitionsvertrag für die nächsten 5 Jahre. Auch der designierte Ministerpräsident Özdemir von den Grünen und sein baldiger Stellvertreter Hagel von der CDU setzten ihre Unterschriften auf das Dokument. Die beiden Parteien regieren in Baden-Württemberg bereits seit 2016 gemeinsam. Gute Nachricht für alle Koffein-Junkies. Kaffee wird erneut günstiger. Die großen Lebensmittelhändler senken die Preise ihrer Eigenmarken. Das ergab eine Umfrage der deutschen Presseagentur.
3: Die Produkte kosten seit dieser Woche 10 bis 50 Cent weniger als bisher. Eine Kilopackung Bohnen liegt je nach Sorte zwischen 10,50 Euro und 11,50 Euro. Auch Pads und Kapseln werden billiger. Die Discounter und Supermärkte begründen das mit sinkenden Rohstoffpreisen. Insgesamt gesehen hat sich Kaffee aber in den vergangenen Jahren stark verteuert, sowie auch andere Lebensmittel. Grund dafür waren höhere Rohstoffpreise nach Trockenheit und schwachen Ernten. Bohnenkaffee, Pads und Kapseln waren vor 6 Jahren noch halb so teuer. Thomas Bremser, Redaktion.
1: Jeder 9. Internetnutzer in Deutschland wurde im vergangenen Jahr Opfer von Cyberkriminalität. Das geht aus dem aktuellen Cybersicherheitsmonitor hervor, der vom Bundesamt für Sicherheit in der Informationstechnik veröffentlicht wurde. Insgesamt war bereits mehr als jeder 4. in seinem Leben schon einmal von Straftaten im digitalen Raum betroffen. Besonders häufig schlagen

0: Kriminelle beim Online-Shopping zu.
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3: Aktuell messen wir 10 Grad bei euch in Bramsche, 10 sind es auch in Vechta. Heute zum Wochenstart wechseln sich Sonne und Wolken ab bei um die 10 Grad. Höher geht's nicht mit den Temperaturen, nachts geht's dann runter auf bis zu 4 Grad. Der Radio Osnabrück 3-Tage-Trend. Die nächsten Tage mit vielen Wolken und immer wieder kommt Regen runter bei 10 bis 12 Grad.
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3: 2 nach 2. Hallo lieber Autofahrer. Vorsicht bitte auf der A30 Bad Oeynhausen in Richtung Osnabrück. In Höhe Hiddenhausen Gefahr durch Gegenstände auf der Fahrbahn. Dann haben wir die Hansa-Linie A1 Münster in Richtung Osnabrück. Zwischen Greven und dem Flughafen Münster-Osnabrück. Nach einem Unfall ist die Fahrtrichtung Bremen gesperrt. A30 Amsterdam in Richtung Osnabrück. Zwischen Salzbergen und Ebenbüren West. 8 Kilometer Stau. Hier dauert es ungefähr 20 Minuten länger. A1 Münster nach Bremen zwischen dem Kreuz Lotte-Osnabrück und Osnabrück-Hafen 2 Kilometer Stop and Go. In 5 Minuten habt ihr es geschafft und seid da durch. Der Landkreis Osnabrück, der blitzt heute in Belm. Habt ihr noch weitere Messstellen gesehen? Dann sagt uns gerne Bescheid per WhatsApp oder ruft an auf unserer Kombinummer 0541 77 70 50. Radio Osnabrück wünscht euch allen eine gute Fahrt.
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3: Raus aus dem Wochenende, rein in die neue Woche. Hier ist euer Moppel. Schönen Nachmittag zusammen. Hallo.

I don't wanna wait. David Guetta und OneRepublic können's gar nicht erwarten. Was denn überhaupt? Ach so, vielleicht diesen Song hier? Den Soundtrack aus dem Film Top Gun. Hier ist Kenny Loggins und Danger Zone bei Radio Osnabrück. Euch einen schönen Montagnachmittag mit uns. Macht's euch gemütlich vorm Radio.

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Wir haben uns vorhin in der Redaktion mal drüber unterhalten, dass in diesen Tagen die Erdbeersaison losgeht, sowohl in Osnabrück als auch in der Weser-Ems-Region. Und was soll ich euch sagen, ihr Lieben? Ich habe es am Wochenende probiert. Ich habe mir die erste Erdbeere der neuen Saison gegönnt in 2026. Ich habe mit voller Leidenschaft engagiert dort reingebissen. Ich habe es mir auf der Zunge zergehen lassen. Es war herrlich, es war saftig, es war süß, es war einfach toll, diese Erdbeere. Und kurz darauf fing es an, in meinem Mund an zu kribbeln. Ja, wie tausende Ameisen. Was früher das Kribbeln war in meinen Bauchnabel, ist heute das Kribbeln in den Mund.

0: Wochenende fand die Berufsorientierungsmesse Ausbildung 49 in Osnabrück statt. Welche Bilanz die Unternehmen und die Jugendlichen ziehen, erfahrt ihr gleich bei Antonia in den Radio Osnabrück Regionalnachrichten um 2:30. Bei uns hört ihr, was los ist.
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1: Ich bin Antonia, guten Tag. Wegen versuchten Totschlags wurde ein Mann aus Bad Rothenfelde gestern festgenommen. In der Nacht von Samstag auf Sonntag hat er sich an der Frankfurter Straße in Bad Rothenfelde mit einem 37-Jährigen gestritten. Kurze Zeit später soll er diesen mit einem Messer im Bereich der Brust verletzt haben. Danach ist er geflohen, hat sich später aber der Polizei gestellt. Der 37-Jährige befindet sich in einem Krankenhaus, sein Zustand ist stabil. Der Täter, der ebenfalls verletzt war, befindet sich jetzt in Untersuchungshaft. Der vermisste 14-jährige Junge aus Apeldoorn ist wieder da. Ihr habt's bei uns gehört, seit Mitte April galt Maxim als vermisst. Auch die Polizei Emsland-Grafschaft Bentheim hat die Suche unterstützt. Der Jugendliche wurde jetzt in Polen gefunden. Die Polizei bedankt sich bei allen für die Unterstützung und Hinweise. In Haselünne wurde ein betrunkener LKW-Fahrer aus dem Verkehr gezogen. In der Nacht ist der Mann zeitweise deutlich zu langsam unterwegs gewesen und auf einem Grünstreifen und einem Gehweg gefahren. Mehr Infos dazu hat Radio Osnabrück-Reporterin Steffi.
2: Die Polizei kontrollierte den Mann und führte einen Atemalkoholtest durch, der einen Wert von über 2 Promille zeigte. Einen ähnlichen Fall gab es in Diepholz. Dort ist ein Autofahrer mit über 2 Promille und ohne Führerschein unterwegs gewesen. Beim Ausparken hat der 34-Jährige die Kontrolle über sein Auto verloren und ist in einer Hecke stecken geblieben. Er flüchtete zu Fuß, konnte dann aber von der Polizei geschnappt werden.
1: Unternehmen und Jugendliche ziehen nach der Berufsorientierungsmesse Ausbildung 49 in Osnabrück eine positive Bilanz. Mehr als 120 Aussteller und 4.800 Besucher nahmen an der Messe teil, heißt es vom Veranstalter JF Messekonzept. Schüler aus Osnabrück und weit darüber hinaus nutzten die Gelegenheit, um in persönlichen Gesprächen mit Unternehmen, Institutionen und Bildungseinrichtungen Einblicke in unterschiedlichste Berufsfelder zu gewinnen. Vielen Unternehmen sind dabei qualitativ hochwertige Gespräche, ein großes Interesse an Praktikumsplätzen und konkrete Nachfragen zu Ausbildungsangeboten positiv aufgefallen. Die nächste Ausbildung 49 findet am 4. und 5. Juni 2027 statt. Interessierte Unternehmen können sich schon jetzt über verfügbare Standflächen informieren. Soweit die Radio Osnabrück Regionalnachrichten, bei uns immer um 9:30 und jederzeit online auf radioosnabrück.de.
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4: Momentan 10 Grad in Eversburg, 10 auch in Salzbergen. Bis zu 10 Grad sind heute auch nur drin. Da geht nichts mehr nach oben. Sonne und Wolken wechseln sich ab. Nachts sinken die Temperaturen auf bis zu 4 Grad ab. Und ja, die nächsten Tage werden ähnlich. Bewölkt, verregnet, 10 bis 12 Grad. Von Frühling irgendwie keine Spur.
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4: Geht schnell, nur ein Stau auf der A30 Amsterdam in Richtung Osnabrück zwischen Rheinen-Nord und Ibbenbüren-West. 12 Kilometer stockender Verkehr, ungefähr 25 Minuten solltet ihr hier mehr an Zeit einplanen. Der Landkreis Osnabrück, der blitzt heute in Belm. Habt ihr noch Messstellen gesehen? Dann gebt uns gerne Bescheid per WhatsApp oder ruft an auf unserer Kombi-Nummer 0541 77 70 50. Radio Osnabrück wünscht euch eine gute Fahrt.
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4: Jetzt mit alle Farben, Baby Goodbye. Ich bin der Moppel und sag schönen guten Tag zusammen an diesem Montag Nachmittag. 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

0: Sascha fühlt sich alleine. Aber ich bin nicht mehr alleine. Guck, nee. Das war gut. Ja, komm. Der hat sich jetzt gerade so angeboten, Carsten. Unser VfL-Experte ist im Studio hier bei Radio Osnabrück. Ich grüße dich, Digga.
1: Moin, Moppel. Ebenfalls, Digga.
0: Wie war dein Wochenende?
1: Anstrengend. Sehr anstrengend.
0: Erzähl mal. Wir wollen jetzt nicht wissen, das Spiel gegen Ulm 1:1, okay? Aber
1: Banane.
0: Es war doch viel mehr drumherum los. Also, ja. Das ist doch viel interessanter.
1: Also erstmal unfassbar. 4.500 VfL-Fans haben den Weg, den Marsch mit zum Stadion gemacht. Und boah, es war ein Wahnsinnsbild. Man kann es im Internet, in den Social Media verfolgen, was das für eine Menschenmasse war. Also das war schon geil. Dann gab es viele Aktionen im Stadion. Bewegende Momente wie der Abschied von Bashi Aydini und von Robert Tesche. Zwei große Karrieren gingen zu Ende. Dann natürlich auch drei Profis des VfL waren in der Ostkurve. Und einer von ihnen sagte auch, er war noch nie so froh, im nicht im Kader zu sein. Und dementsprechend waren Patrick Kammerbauer, Fridolin Wagner und Bernd Rieselmann in der Ostkurve und haben dort richtig mit angefeuert.
0: Was war denn deine Aufgabe am Wochenende? Du standest ja auch so ein bisschen, nicht im Mittelpunkt, aber auch im Fokus der ganzen Geschichte. Du musstest das so ein bisschen moderieren. Wie war das für dich?
1: So ein bisschen moderieren ist gut. Mein Kollege und ich haben das ja auch richtig dicke bekommen. Es waren so viele tolle Aktionen dabei. Empty Stands, der Löwenpudel. Es ist wirklich viel gewesen. Abschiede und dementsprechend als krönender Abschluss noch die Meisterfeier. Und das.
0: Gab es denn auch eine Bierdusche für den Carsten?
1: Nein, es gab eine ganz andere Dusche. Die werde ich gleich nochmal reinsetzen. Diese war relativ lustig. Es gibt nicht einen Konfetti-Regen. Früher war mehr Lametta und das Ganze ist 10 Meter in die Luft geschossen und wo landete es? Auf meinem Kopf. Sehr lustige Bilder.
0: Das musst du hinterher absammeln oder deine Frau, ne?
1: Sie musste saugen, ja.
0: Also, ja, lassen wir das mal so stehen. Und dann gab es ja hinterher noch die Maiwoche, hast du mir gesteckt.
1: Ja, da waren auch viele von der Mannschaft zu sehen und es waren unheimlich viele VfL-Fans am Samstagabend unterwegs. Es war ein lila-weiße Party in der Altstadt und auch rumherum bei der Maiwoche. Unvergesslich.
0: Und ich glaube, auf einer gewissen Bühne wurde auch die VfL-Hymne gesungen, habe ich im Netz gesehen.
1: Ach, weiß ich nicht, kann sein, ja.
0: Da gibt's ein Video von und dann die Menschenmasse singt die VfL-Hymne, das war Gänsehaut pur.
1: Das stimmt allerdings und ich hoffe, dass wir noch viele weitere schöne lila-weiße Momente erleben werden.
0: Carsten, das waren gerade wieder 3 Minuten voller wunderschöne, emotionale lila-weißen Momente. Ich danke dir.
1: Inbrunst.

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1: Check, one, check, du, was liegt heute an, Kollege Olu?
2: Guten Morgen, Captain. Sagen Sie mal, was ist denn Ihre Meinung zu dem ganzen Hunter-Thema?
1: Och, nix, mit Hunter hatte ich nie was am Hut. Nee, ich trinke, wenn, dann nur Cola. Achtung, Cabin Crew, Fräulein Schieber, bitte ins Cockpit.
3: Ja, Captain.
1: Alles gut, bei Ihnen da hinten.
3: Ja, oh, haben Sie das mitbekommen? Mendovin hat DSDS gewonnen.
1: Wow, der, wer hat was?
3: DSDS-Chef, die Show. Deutschland sucht den Superstar im Fernsehen.
1: Ach, die Sendung heißt nicht mehr Markus Lanz? Na gut, logisch, der Namenswechsel. Nicht? Beim Lanz denkt ja jeder, er ist der deutsche Superstar.
3: Chef, DSDS ist doch diese Castingshow im Fernsehen. Und Mendovin war doch schon 2005 und 2010 als Kandidat dabei. Und dieses Jahr hat er gewonnen.
1: Eieiei, diesen Fernsehleuten fällt aber auch nichts mehr Neues ein. Warten Sie ab, am Ende kramen die den Bohlen nochmal aus für diese Sendung.
3: Der Bohlen ist da immer noch, der war nie weg.
1: Ach, dann war das am Samstag DSDS, was ich da geguckt habe. Und das war der Dieter Bohlen.
3: Klar, was dachten Sie denn?
1: Ich dachte, so eine 10 Jahre alte Quizshow mit Sonja Zietlow.
4: Entschuldigung, dreimal ja?
5: Nein.
1: So, Land am Flug, Oder Tower meldet, RTL recycelt jetzt noch mehr gegen das Quotentief und hat einen geeigneten Moderator für DSDS 2027 eingestellt. Da wird es dann auch spannender für die drei Kandidaten im Finale.
3: Oh, wen denn?
1: Der Mann heißt Salvatore.
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Vorsicht bitte auf der A1 Osnabrück in Richtung Bremen. Zwischen Lohne-Dinklage und Vechter Gefahr durch eine ungesicherte Unfallstelle. Gleich nach 3 mit dabei, die Vaya con Dios. Hey, na na na. Und wir spielen euch den aktuellen Song vom Belgier Milo, My Lucky Day.

0: Apfel, bis gleich.
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1: Ich bin Thomas Brockt. Bei den vier deutschen Passagieren des von einem Hantavirus-Ausbruch betroffenen Kreuzfahrtschiffs gibt es bisher keine Hinweise auf eine Erkrankung. Das teilte die Uniklinik Frankfurt mit. Die vier Deutschen waren in der Nacht dorthin gebracht worden, nachdem sie mit einer Militärmaschine in den Niederlanden gelandet waren. In Frankfurt gibt es nun weitere Untersuchungen. Geplant ist, die Menschen dann aber zeitnah zu entlassen und in ihre Heimatbundesländer zu verlegen. Dort müssen sie sich dann wohl einige Zeit in häusliche Quarantäne begeben. Die infolge des Iran-Kriegs gestiegenen Energiepreise führen bei vielen Menschen in Deutschland zu einem sparsameren Umgang mit Energie. Bei einer Umfrage im Auftrag des Vergleichsportals Verivox gaben rund 2/3 der Befragten an, ihren Energieverbrauch wegen der höheren Kosten bewusst einzuschränken.
2: Einsparbereich Nummer 1, die Heizkosten. 55% der Befragten gaben an, hier zu reduzieren. Fast genauso viele haben ihren Stromverbrauch runtergefahren, die meisten über das Vermeiden des Standby-Betriebs elektronischer Geräte. Auch beim Verkehr zeigen sich Veränderungen. Knapp die Hälfte lässt wegen höherer Spritpreise häufiger das Auto stehen, etliche steigen öfter auf das Fahrrad oder den ÖPNV um. Auffällig, viele ältere Menschen zwischen 70 und 79 Jahren sparen nicht mehr Energie als sonst. Sie halten ihr Sparpotenzial für ausgeschöpft. Thomas Bleskin, Nachrichtenredaktion.
1: Gute Nachricht für alle Koffein-Junkies. Kaffee wird erneut günstiger. Die großen Lebensmittelhändler senken die Preise ihrer Eigenmarken. Das ergab eine Umfrage der Deutschen Presseagentur.
3: Die Produkte kosten seit dieser Woche 10 bis 50 Cent weniger als bisher. Eine Kilopackung Bohnen liegt je nach Sorte zwischen 10,50 Euro und 11,50 Euro. Auch Pads und Kapseln werden billiger.

0: billiger. Die Discounter und Supermärkte begründen das mit sinkenden Rohstoffpreisen. Insgesamt gesehen hat sich Kaffee aber in den vergangenen Jahren stark verteuert, sowie auch andere Lebensmittel. Grund dafür waren höhere Rohstoffpreise nach Trockenheit und schwachen Ernten. Thomas Bremser, Redaktion.
1: Jeder 9. Internetnutzer in Deutschland wurde im vergangenen Jahr Opfer von Cyberkriminalität. Das geht aus dem aktuellen Cybersicherheitsmonitor hervor, der vom Bundesamt für Sicherheit in der Informationstechnik veröffentlicht wurde. Insgesamt war bereits mehr als jeder 4. in seinem Leben schon einmal von Straftaten im digitalen Raum betroffen. Besonders häufig schlagen Kriminelle beim Online-Shopping zu.
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4: Aktuell 10 Grad im Fledder. 10 Grad messen wir auch bei euch in Emsteg. Dazu eine Sonne-Wolken-Mischung. Nachts geht's dann runter auf bis zu 4 Grad. Der Radio Osnabrück 3-Tage-Trend. Auch die nächsten Tage, eher kühl. 10 bis 12 Grad, dazu bewölkt und auch noch verregnet.
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4: 3:04, hallo liebe Autofahrer. Vorsicht bitte auf der A1 Osnabrück in Richtung Bremen zwischen Lohne-Dinklage und Fechter. Eine ungesicherte Unfallstelle. A33 Osnabrück nach Bielefeld zwischen dem Kreuz Osnabrück Süd und Hilter am Teutoburger Wald. 3 Kilometer Stau, ungefähr 10 Minuten, die da oben drauf kommen. A30 Amsterdam in Richtung Osnabrück zwischen Salzbergen und Ibbenbüren West. 9 Kilometer Stau, 25 Minuten hinten anstellen. Geblitzt wird unter anderem vom Landkreis Osnabrück aus, heute in Belm. Habt ihr noch weitere Messstellen gesehen oder Staus oder Behinderungen? Dann gebt sie uns gern durch per WhatsApp oder ruft an auf unserer Kombinummer 0541 77 70 50. Radio Osnabrück wünscht euch eine gute Fahrt.
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4: Und da verabschieden wir gleich einen Beachvolleyballer. Ich bin der Moppel. Schönen Nachmittag. Hallo zusammen.

0: Die diesjährige Beachvolleyball-Saison startet ohne die beiden Ponywarts-Zwillinge. Ihr hört Radio Osnabrück und die Beachvolleyballer Bennett und David Ponywarts haben im vergangenen Jahr ihre Karriere beendet. Ende aus Mickey Maus. Gebürtig stammen die beiden aus Bohmte. Hallenvolleyball haben sie in ihrer Jugend in Lindorf gespielt. Dort wurden sie vom früheren Nationalspieler Ralf Bergmann entdeckt. Er hatte die passenden Kontakte und hat die Zwillinge zu einem Trainingslager überredet, sagt David Ponywarts.
1: Und da haben wir irgendwie ganz gut performt und dann ging das irgendwie los. Ich durfte dann damals tatsächlich als Erster eine U19-WM spielen.
2: Eine U19-WM-Quali.
1: Du hast ein einziges Spiel gemacht. Dafür war ich 3 Wochen nicht in der Schule, das war gut. Und du warst als Auswechselspieler dabei, das gibt's gar nicht beim Beachvolleyball.
2: Ich weiß.
1: Genau, auf jeden Fall hat er uns dann reingequatscht. Es lief ganz gut und dann sind wir irgendwann an den Olympiastützpunkt nach Kiel gezogen und dann nahm das alles so seinen Lauf.
0: Ja, und als die beiden mit Beachvolleyball angefangen haben, war ihr Wunsch immer, eine internationale Jugendmedaille abzuräumen. Das haben sie leider nie geschafft, aber dafür gab es im Laufe ihrer Karriere ganz andere Erfolge. Vizemeister 2023, einige internationale Medaillen und vor allem schöne Momente.
1: Irgendwie die ganze Saison 2019, weil du denkst immer, okay, das war jetzt krass, du hast ein Turnier gewonnen. So geht das nicht weiter. Und dann ging es doch noch weiter und noch ein Turnier gewonnen. Und dann ging es wieder weiter und wieder weiter. Und dann war es auf einmal deutscher Meister und war schon irgendwie mega cool.
2: Aber ich glaube auch darüber hinaus, unabhängig von den Erfolgen, war es einfach auch geil. Also wir haben die ganze Welt bereist, ne?
0: Mit ihren über 30 Jahren hat der Körper dann so langsam nicht mehr mitgespielt. Deswegen haben sich die beiden entschieden, ihre Karriere an den Nagel zu hängen. Das sollte gemeinsam bei den deutschen Meisterschaften am Timmendorfer Strand passieren. Bennett musste wegen einer Schulterverletzung seine Karriere aber vorzeitig in Bremen beenden. Harter Schlag.
2: Dadurch, dass das halt in der Nähe war und gefühlt alle Bekannten irgendwie vorbeigeguckt haben und auch ganz viele Fans und irgendwie Leute, mit denen wir angefangen haben, Volleyball zu spielen, war das echt ein sehr, sehr besonderes Erlebnis. Also das war wirklich, also da war ich auch ziemlich überwältigt von dieser ganzen Wertschätzung und so. Ja, da habe ich auch die eine oder andere Träne vergossen, auf jeden Fall an dem Wochenende. Das war krass.
0: David hat die Saison dann mit einem anderen Partner beendet. Aber ganz ohne Sand können Bennett und David dann doch nicht. In der neuen Beachhalle in Osnabrück bieten die beiden deswegen seit ein paar Monaten Beach-Training an. Wir bedanken uns ganz herzlich bei den beiden Ponywarts-Zwillingen fürs Gespräch anlässlich des Starts in die diesjährige Beach-Volleyball-Saison. Jetzt muss nur das Wetter noch ein bisschen besser werden, ne? 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

0: In der Justizvollzugsanstalt Lingen hat es heute Vormittag gebrannt. Mehr dazu gleich bei Antonia in den Radio Osnabrück Regionalnachrichten um 3:30. 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
1: Ich bin Antonia, guten Tag. In der Justizvollzugsanstalt in Lingen hat es heute Vormittag gebrannt. Nach bisherigen Erkenntnissen setzte ein Häftling das Bett in seinem Haftraum in Brand. Angestellte der JVA bemerkten die Rauchentwicklung und leiteten umgehend entsprechende Maßnahmen ein. Die Feuerwehr und der Rettungsdienst waren im Einsatz. Drei Angestellte der JVA wurden vorsorglich in ein Krankenhaus gebracht. Bei einem Unfall in Flechum wurden gestern Mittag drei Menschen schwer verletzt. Ein Autofahrer war auf der B213 unterwegs, als er in die Gegenspur geraten ist. Dort krachte er gegen ein Auto. Dieses wurde gegen ein weiteres Auto geschleudert. Der Autofahrer hat sich bei dem Unfall leicht verletzt. Drei weitere Menschen wurden schwer verletzt ins Krankenhaus gebracht. Die Bundesstraße war bis etwa 17 Uhr voll gesperrt. Unternehmen und Jugendliche ziehen nach der Berufsorientierungsmesse Ausbildung 49 in Osnabrück eine positive Bilanz. Mehr als 120 Aussteller und 4.800 Besucher nahmen an der Messe teil, heißt es vom Veranstalter JF Messekonzept. Schüler aus Osnabrück und weit darüber hinaus nutzten die Gelegenheit, um in persönlichen Gesprächen mit Unternehmen, Institutionen und Bildungseinrichtungen Einblicke in unterschiedlichste Berufsfelder zu gewinnen. Vielen Unternehmen sind dabei qualitativ hochwertige Gespräche, ein großes Interesse an Praktikumsplätzen und konkrete Nachfragen zu Ausbildungsangeboten positiv aufgefallen. Die nächste Ausbildung 49 findet am 4. und 5. Juni 2027 statt. Interessierte Unternehmen können sich schon jetzt über verfügbare Standflächen informieren. In Haselünne wurde ein betrunkener LKW-Fahrer aus dem Verkehr gezogen. In der Nacht ist der Mann zeitweise deutlich zu langsam unterwegs gewesen und auf einem Grünstreifen und einem Gehweg gefahren. Mehr Infos dazu hat Radio Osnabrück-Reporterin Steffi.
2: Die Polizei kontrollierte den Mann und führte einen Atemalkoholtest durch, der einen Wert von über 2 Promille zeigte. Einen ähnlichen Fall gab es in Diepholz. Dort ist ein Autofahrer mit über 2 Promille und ohne Führerschein unterwegs gewesen. Beim Ausparken hat der 34-Jährige die Kontrolle über sein Auto verloren und ist in einer Hecke stecken geblieben. Er flüchtete zu Fuß, konnte dann aber von der Polizei geschnappt werden.
1: Soweit die Radio Osnabrück Regionalnachrichten, bei uns immer um 9:30 und jederzeit online auf radioosnabrück.de.
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4: Aktuell liegen wir bei 10 Grad in Haste, 10 Grad auch in Neuenkirchen-Vörden. Heute zum Wochenstart mal Sonne, mal Wolken. In der Nacht gehen die Temperaturen auf bis zu 4 Grad zurück. Und die nächsten Tage grau und nass, Temperaturen gerade mal mit Glück 10 bis 12 Grad.
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4: 3:58, hallo lieber Autofahrer. A33 Osnabrück in Richtung Bielefeld zwischen dem Kreuz Osnabrück-Süd und Haderberg. 1 Kilometer Stau, hier dauert es ungefähr 5 Minuten länger. A30 Amsterdam nach Osnabrück zwischen Salzbergen und Ebenbüren-West. 9 Kilometer Stau, 20 Minuten Zeitverlust. Geblitzt wird unter anderem in Mettingen an der Ebenbürener Straße. Dann stehen sie noch in Neuenkirchen-Vörden an der Osnabrücker Straße. Und der Landkreis Osnabrück, der ist heute mit seinen Geschwindigkeitskontrollen in Belm aktiv. Habt ihr noch weitere Messstellen gesehen? Dann gebt sie uns gern durch per WhatsApp oder ruft an auf unserer Kombinummer 0541 77 70 50. Radio Osnabrück wünscht euch allen eine gute Fahrt.
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4: Jetzt mit dem Fiebertraum von Alex Warren. Fieberdream für euren Nachmittag. Ich bin der Moppel. Hallo.

0: Miley Cyrus und River. Hier ist Radio Osnabrück am Montag.
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2: Hey, ich bin Fabian und ich habe heute diese Stellen für euch. Das GOP Varieté Theater in Bad Oeynhausen bietet derzeit eine spannende Möglichkeit für alle, die gerne Teil eines dynamischen Teams werden möchten. 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

Radio Osnabrück mit einem One-Hit-Wonder aus den 90er Jahren. Das Ding war mehrere Wochen Nummer 1 in Deutschland damals und ist uns bis heute in den Ohren, zumindest vielen von uns. Chumbawamba, Tap Something. 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

0: Gleich nach den Nachrichten könnt ihr die Terrabänder rausholen hier bei Radio Osnabrück, denn das Video zu dem Song, den wir euch gleich spielen in der nächsten Stunde, dazu sind die Terrabänder damals richtig berühmt geworden übers Netz. Erinnert ihr euch bestimmt noch dran? Eric Fritz, Call on Me, gleich bei Radio Osnabrück. Und außerdem mit dabei Somba 12 to 12. Ich bin der Moppel, bis gleich.
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1: Na, was ist denn jetzt los? Jetzt wollen die Nachrichten nicht mehr so, wie wir wollen. Komm, wir fangen nochmal von vorne an. Ach Mensch, ist das wieder herrlich. So, jetzt aber, wie spät ist es?
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1: Ach, geht doch.
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2: Ich bin Thomas Brockt. Die vier vom Hunter-Virus-Ausbruch auf einem Schiff betroffenen deutschen Passagiere stammen dem Bundesgesundheitsministerium zufolge aus Berlin, Baden-Württemberg, Bayern und Sachsen. Keine der vier Personen habe bislang Symptome, hieß es weiter. Die Passagiere sollen im Tagesverlauf vom Uniklinikum Frankfurt aus in die jeweiligen Bundesländer gebracht werden.
3: Bis für die Betroffenen der Alltag wieder einkehrt, dürfte noch einige Zeit vergehen. Aller Voraussicht nach müssen sie erst einmal in häuslicher Quarantäne bleiben. Wie lange und welche möglichen weiteren Vorkehrungen getroffen werden, entscheiden die jeweils zuständigen Gesundheitsämter. Eine der vier Personen hatte Kontakt zu Infizierten. Bei ihr ist schon klar, dass sie während der Isolation täglich auf Symptome getestet wird. Von einer Infektion mit dem Hunter-Virus bis zum Ausbruch können bis zu 45 Tage vergehen. Thomas Deskin, Nachrichtenredaktion.
2: Die von Russlands Präsident Putin vorgeschlagene Einbindung von Altkanzler Schröder in Ukraine-Friedensverhandlungen stößt in der EU und in der Ukraine auf klare Ablehnung. Wenn wir Russland das Recht geben würden, in unserem Namen einen Verhandlungsführer zu benennen, wäre das nicht sehr klug, sagte die EU-Chefdiplomatin Kallas in Brüssel. Schröder sei hochrangiger Lobbyist für russische Staatsunternehmen gewesen, daher sei klar, warum Putin ihn haben wolle. Deutschlands Tourismusbranche hat einen starken Start ins Jahr verbucht. Laut Statistischem Bundesamt

0: Ende März insgesamt 33,6 Millionen Übernachtungen in Hotels und Pensionen registriert. Das war ein Zuwachs von gut 3% gegenüber März 2025 und der ist vor allem auf Gäste aus dem Inland zurückzuführen.
1: Urlaub machen, ohne ins Ausland zu reisen, boomt weiter, zeigen die Zahlen. Mehr als 28 Millionen Übernachtungen waren im März inländische Gäste. Gefragt waren vor allem die deutschen Skigebiete und die Küsten. Das Plus lag im Jahresvergleich bei fast 4%. Bei Gästen aus dem Ausland sank die Zahl der Übernachtungen dagegen leicht, was aber auch an den Wintermonaten liegen könnte. Traditionell reisen vor allem im Frühjahr und Sommer viele von auswärts nach Deutschland. Diana Kramer, Nachrichtenredaktion.
0: Die Neuauflage der grün-schwarzen Koalition in Baden-Württemberg steht. Verhandler von Grünen und CDU unterzeichneten in Stuttgart den Koalitionsvertrag für die nächsten 5 Jahre. Auch der designierte Ministerpräsident Özdemir von den Grünen und sein baldiger Stellvertreter Hagel von der CDU setzten ihre Unterschriften auf das Dokument. Die beiden Parteien regieren in Baden-Württemberg bereits seit 2016 gemeinsam.
2: So, und jetzt müssen wir das Knöpfchen hier drücken.
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2: Yeah, tschakka, ich hab's geschafft. Seid ihr jetzt stolz auf mich? Ich hab das richtige Knöpfchen gedrückt. Wahnsinn, oder? Aktuell 10 Grad in Bad Iburg, 10 Grad sind's auch in Eschen-Oldenburg. Dazu wechseln sich Sonne und Wolken. Ab, Carsten, hör auf zu lachen. Nachts geht's runter auf 4 Grad. Der Radio Osnabrück 3-Tage-Trend. Die nächsten Tage bewölkt und voller Regen bei 10 bis 12 Grad. Fertig.
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2: 4:05, hallo liebe Autofahrer, wir schauen mal zu euch auf die Straßen A33 Osnabrück in Richtung Bielefeld zwischen dem Kreuz Osnabrück Süd und Haderberg, 1 Kilometer Stau. Hier solltet ihr ungefähr 10 Minuten mehr an Zeit einplanen. A33 Bielefeld nach Osnabrück zwischen Hilter am Teutoburger Wald und Borgloh Kloster Ösede, 3 Kilometer stockender Verkehr, 10 Minuten warten. A30 Osnabrück in Richtung Rheine zwischen Osnabrück-Hellern und dem Kreuz Lotte-Osnabrück. 2 Kilometer stockend, 5 Minuten und ihr seid da durch. A30 Amsterdam in Richtung Osnabrück zwischen Rheinen-Nord und Ebenbüren-West. 6 Kilometer Stau, da kommt eine Viertelstunde obendrauf und geblitzt wird auch noch. Unter anderem stehen sie in Neuenkirchen-Förden an der Osnabrücker Straße, in Mettingen teure Fotos an der Ebenbürener Straße und der Landkreis Osnabrück, der ist heute mit seinen Geschwindigkeitskontrollen hauptsächlich in Belm unterwegs. Habt ihr noch weitere Messstellen gesehen, dann gebt sie uns gerne durch. Per WhatsApp oder ruft an auf unserer Kombi-Nummer 0541 77 70 50. Radio Osnabrück wünscht euch eine gute Fahrt.
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2: Damit bekommt eine neue Stadthalle. Wir sprechen drüber in wenigen Minuten. Hier ist der Moppel. Schönen guten Tag. Radio.

0: Damme wird es bald eine neue Stadthalle geben. Hier Radio Osnabrück. Schon seit längerer Zeit sucht man in Damme einen geeigneten Ort, um größere Veranstaltungen durchführen zu können. Da steht der Dammer Karneval natürlich im Fokus, aber nicht nur der, wie uns Bürgermeister Mike Otte verraten hat.
1: Diese Gespräche laufen schon seit vielen Jahren und vor dem Hintergrund war das auch immer Anlass für weitergehende Überlegungen, die jetzt im Ergebnis darin gemündet sind, dass wir diesen neuen Standort für die geplante Stadthalle bei uns im Süden des Stadtgebietes gefunden haben. Dieser Standort soll wohlweislich aber eben nicht nur für die Karneval Veranstaltungen zur Verfügung stehen, sondern multifunktionale Nutzung im Grunde auch für Veranstaltungen jedweder Art.
0: Hinter der Idee für den Bau der neuen Stadthalle steht eine private Initiative. Die Familie Grimme wird als Bauherr die Halle errichten und diese nach Fertigstellung an die Stadt Damme übertragen. Ursprünglich hatte man überlegt, eine ehemalige Sporthalle umzufunktionieren.
1: Und in dem Zusammenhang hat die Karnevalsgesellschaft auch Spenden eingeworben und hat in dem Kontext unter anderem auch mit der Familie Grimme hier in Damme Kontakt aufgenommen. Und in dem Kontext hat es eine sehr intensive Überlegung gegeben, inwieweit es im Grunde am Ende des Tages auch Sinn macht, in eine dann doch etwas ältere Immobilie zu sanieren. Und das war ein Stück weit auch Keimzelle für den Gedanken, dann vielleicht abweichend von der ursprünglichen Planung, dann doch ein komplett neues Gebäude zu errichten.
0: Und diesen Gedanken hat man weiterverfolgt und mittlerweile sind die Pläne fürs Vorhaben konkreter geworden.
1: Geplant ist quasi eine Stadthalle, die zukünftig 480 Personen am Tisch oder eben bis zu 1000 Personen stehend letztlich Platz schafft, dadurch die Möglichkeit auch einräumt, entsprechende Veranstaltungen hier in Damme anbieten zu können. Darüber hinaus wird es natürlich auch einen angehängten Funktionsbereich geben mit Umkleidemöglichkeiten, sanitären Einrichtungen, Lagerkapazitäten.
0: Auch ein Gastrobereich ist geplant. Also da bleiben keine Wünsche mehr offen, oder? Ziel ist, dass die neue Stadthalle in Damme ab 2028, also über nächstes Jahr genutzt werden kann. Wir haben gesprochen mit dem Bürgermeister von Damme, mit Mike Otte. Vielen Dank. 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

0: Morgen werden in Osnabrück mehrere Gebäude blau angestrahlt. Warum die Hintergründe dazu, erfahrt ihr gleich von Antonia in den Radio Osnabrück Regionalnachrichten um 16:30. 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
1: Ich bin Antonia, guten Tag. In der Justizvollzugsanstalt in Lingen hat es heute Vormittag gebrannt. Nach bisherigen Erkenntnissen setzte ein Häftling das Bett in seinem Haftraum in Brand. Angestellte der JVA bemerkten die Rauchentwicklung und leiteten umgehend entsprechende Maßnahmen ein. Die Feuerwehr und der Rettungsdienst waren im Einsatz. Drei Angestellte der JVA wurden vorsorglich in ein Krankenhaus gebracht. Bei einem Unfall in Flechum wurden gestern Mittag drei Menschen schwer verletzt. Ein Autofahrer war auf der B213 unterwegs, als er in die Gegenspur geraten ist. Dort krachte er gegen ein Auto. Dieses wurde gegen ein weiteres Auto geschleudert. Der Autofahrer hat sich bei dem Unfall leicht verletzt. Drei weitere Menschen wurden schwer verletzt ins Krankenhaus gebracht. Die Bundesstraße war bis etwa 17 Uhr voll gesperrt. Ein Zeichen setzen für mehr Aufmerksamkeit, Verständnis und Hilfe. Das ist das Ziel der Aktion Light Up the Night for Me morgen in Osnabrück. Weltweit werden Gebäude in der Awareness-Farbe blau angeleuchtet. Damit wird auf eine Krankheit aufmerksam gemacht, die nur wenig erforscht ist, an der aber sehr viele Menschen leiden, sagt Silke Brickwedde, Pressesprecherin bei der Stadt Osnabrück.
2: Es handelt sich um ME/CFS. Das ist ein Syndrom, das auch junge Menschen sehr schnell ermüden lässt. Es ist kaum ein Alltag möglich und schon gar nicht ein normales Leben.
1: Weil die Krankheit noch nicht so bekannt ist, werden auch in Osnabrück verschiedene Gebäude blau angestrahlt, darunter das Heger Tor, das Kinderhospital und die Universität. Nach der Aufholjagd mit 10 Siegen in den vergangenen 13 Partien sind die Basketballer von Rasta Vechta heiß auf das Play-in-Duell mit den Gladiators Trier. Das Duell wird morgen Abend um 20.30 Uhr zwischen dem Tabellen-7. Und dem Tabellen-8. In der ersten Basketball-Bundesliga ausgetragen.
3: Was passiert denn, Antonia, wenn Rasta Vechta gegen Trier gewinnt?
1: Dann sind sie in den Playoffs dabei und treffen im Viertelfinale auf Alba Berlin.
3: Und was, wenn sie verlieren, was ist dann?
1: Das ist erstmal auch kein Problem, dann hat Rasta Vechta am Donnerstag noch eine Chance. Dann würde es im Erfolgsfall in der ersten Playoff-Runde gegen Bayern München gehen.
3: Wir behalten das natürlich für euch im Auge. Dankeschön, Antonia!
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3: So, schauen wir mal. Aktuell 10 Grad in Recke, 10 Grad sind es auch in Holdorf. Heute wechseln sich Sonne und Wolken ab zum Auftakt der neuen Woche bei eben bis zu 10 Grad in der Spitze. Nachts geht's runter auf 4 Grad und die nächsten Tage bewölkt und verregnet bei 10 bis 12 Grad.
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3: 5:02. Hallo, lieber Autofahrer. A33 Osnabrück in Richtung Bielefeld. Zwischen dem Kreuz Osnabrück Süd und Haderberg 2 Kilometer Stau. Hier solltet ihr ungefähr 10 Minuten mehr an Zeit einplanen. A33 Bielefeld nach Osnabrück. Zwischen Hilter am Teutoburger Wald und Haderberg 1 Kilometer Stau, 10 Minuten Zeitverlust. A30 Rheine in Richtung Osnabrück. Zwischen Rheine und Ebenbüren West 8 Kilometer Stau. 20 Minuten kommen da oben drauf. Ein Stau hat sich auch gebildet auf der A30 Rheine in Richtung Osnabrück zwischen Rheine-Kanalhafen und Hörstel. Wir wissen nur noch nicht, wie lang er ist, der Stau. Geblitzt wird unter anderem in Mettingen an der Ebenbürener Straße. Dann stehen sie noch in Neunkirchenförden an der Osnabrücker Straße. Teure Fotos ebenso in Dinklage an der Quakenbrücker Straße und in Lohne an der Dinklager Landstraße. Der Landkreis Osnabrück, der ist heute mit seinen Geschwindigkeitskontrollen in Belm unterwegs. Rechnet bitte mit weiteren Messstellen. Wenn ihr noch welche gesehen habt, sagt uns gerne Bescheid per WhatsApp oder ruft an auf unserer Kombinummer 0541 77 70 50. Radio Osnabrück wünscht euch eine gute Fahrt.
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3: Jetzt mit Musik aus den 80ern. Simply Red, The Right Thing. Ich bin der Moppel. Schönen Nachmittag zusammen. Hallo.
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Hier ist Radio Osnabrück mit Dua Lipa Houdini. Und jetzt bei unserer Pollenflugvorhersage, da muss ich euch leider etwas enttäuschen. Die von euch so beliebten, von mir ausgesprochenen Pappelpollen sind nicht mit dabei. Was fliegt denn morgen durch Osnabrück und die Weser-Ems-Region? Da müssen wir bei Ampfer, Birke, Eiche, Esche und Gräserpollen jeweils mit einer schwachen Belastung rechnen. Und Buchenpollen sind am Dienstag mäßig unterwegs. Wisst ihr Bescheid? Lasst euch nicht ärgern von den Dingern. Das ist neu in der Musik eures Lebens. Die zweite Stimme, the second voice, let me

aus Schneidbrück. Und der Mann, den wir euch jetzt spielen, ist gerade auf Tour. Die Tour heißt Sanfte Töne, besondere Orte, die ihn in diesem Jahr durch verschiedene Locations in ganz Deutschland führen. Neben Unplugged-Versionen seiner Hits stehen auch neue Songs auf dem Programm aus seinem aktuellen Album Beautiful Reasons. Und das ist ein Song daraus. 5 AM. Hier ist Michael Schulte bei Radio Osnabrück.

0: Gleich nach 17 Uhr hört ihr hier bei Radio Osnabrück den letzten Teil unseres Interviews mit VfL-Meister und Aufstiegstrainer Timo Schulz. Außerdem mit dabei der neue Song von Moscana, Rhythm Unknown. Und es wird sommerlich mit Macarena, Los del Rio. Bin der Moppel, bis gleich, freu mich auf euch.
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1: Ich bin Thomas Brockt. Ein 17-jähriger Syrer soll einen Terroranschlag in Hamburg geplant haben und ist deshalb festgenommen worden. Das teilte die Generalstaatsanwaltschaft Hamburg mit.
2: Der 17-jährige soll von der Terrormiliz Islamischer Staat inspiriert worden sein, heißt es. Er habe geplant, eine unbestimmte Anzahl Ungläubiger zu töten. Als mögliche Anschlagsorte habe er ein Einkaufszentrum, eine Bar oder eine Polizeiwache im Blick gehabt. Laut Ermittlern wollte der 17-jährige Syrer Sprengstoff, Molotow-Cocktails oder ein Messer verwenden und habe sich bereits Dünger, Grillanzünder, eine Sturmhaube und ein Messer beschafft. Bereits am Donnerstag hätten Spezialkräfte den Jugendlichen vorläufig festgenommen. Ronny Tochau, Nachrichtenredaktion.
1: Die von Russlands Präsident Putin vorgeschlagene Einbindung von Altkanzler Schröder in Ukraine-Friedensverhandlungen stößt in der EU und in der Ukraine auf klare Ablehnung. Wenn wir Russland das Recht geben würden, in unserem Namen einen Verhandlungsführer zu benennen, wäre das nicht sehr klug, sagte die EU-Chefdiplomatin Kallas in Brüssel. Schröder sei hochrangiger Lobbyist für russische Staatsunternehmen gewesen. Daher sei klar, warum Putin ihn haben wolle. Die vier vom Hantavirus-Ausbruch auf einem Schiff betroffenen deutschen Passagiere stammen dem Bundesgesundheitsministerium zufolge aus Berlin, Baden-Württemberg, Bayern und Sachsen. Keine der vier Personen habe bisher Symptome, hieß es. Die Passagiere sollen im Tagesverlauf vom Uniklinikum Frankfurt aus in die jeweiligen Bundesländer gebracht werden.
3: Bis für die Betroffenen der Alltag wieder einkehrt, dürfte noch einige Zeit vergehen. Aller Voraussicht nach müssen sie erst einmal in häuslicher Quarantäne bleiben. Wie lange und welche möglichen weiteren Vorkehrungen getroffen werden, entscheiden die jeweils zuständigen Gesundheitsämter. Eine der vier Personen hatte Kontakt zu Infizierten. Bei ihr ist schon klar, dass sie während der Isolation täglich auf Symptome getestet wird. Von einer Infektion mit dem Hantavirus bis zum Ausbruch können bis zu 45 Tage vergehen. Thomas Pleskin, Nachrichtenredaktion.
1: In Namibia sind beim Absturz einer kleinen Propellermaschine alle vier Insassen ums Leben gekommen. Das teilte die Fluggesellschaft Desert Air mit. An Bord seien der Pilot und drei deutsche Staatsangehörige gewesen. Die Touristen waren gestern mit einer Cessna vom Flughafen der Hauptstadt Windhoek abgeflogen. Sie wollten Namibias berühmte rote Sanddünen besuchen, die zu den höchsten der Welt gehören. Zur Unglücksursache ist noch nichts bekannt.
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5: Derzeit 10 Grad in Melle, 10 Grad sind es auch bei euch in Diepholz. Heute wechseln sich Sonne und Wolken ab. In der Nacht gehen die Temperaturen auf bis zu 4 Grad zurück bei uns.

0: Der Radio Osnabrück 3-Tage Trend, die nächsten Tage mit vielen Wolken und zwischendurch kann es Regen geben bei 10 bis 12 Grad. Frühling ist erstmal nicht in Sicht.
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0: 4:05, hallo lieber Autofahrer. Vorsicht zunächst auf der A30 Bad Oeynhausen in Richtung Osnabrück. Zwischen Löhne und Kirchlengern Gefahr durch Gegenstände auf der Fahrbahn. A33 Osnabrück in Richtung Bielefeld zwischen dem Kreuz Osnabrück Süd und Haderberg. 1 Kilometer Stau, hier dauert es ungefähr 10 Minuten länger. A33 Bielefeld in Richtung Osnabrück zwischen Hilter am Teutoburger Wald und Haderberg. 2 Kilometer Stau, 10 Minuten Plus. A30 Amsterdam in Richtung Osnabrück zwischen Rheinen-Nord und Ebenbüren-West. 9 Kilometer Stau, hier dauert es ungefähr 25 Minuten länger. A30 Rheine in Richtung Osnabrück zwischen Rheine-Kanalhafen und Hörstel. Da hat sich ein Stau gebildet. Wir müssen nur gerade noch nachmessen mit dem Zentimetermaß, wie lang der ist. Wissen wir nämlich derzeit noch nicht. A30 Rheine in Richtung Osnabrück zwischen dem Kreuz Lotte-Osnabrück und Osnabrück-Hellern. 1 Kilometer Stau, 5 Minuten mehr Aufwand. A30 Osnabrück in Richtung Rheine zwischen Hasbergen-Gaste und dem Kreuz Lotte-Osnabrück. 2 Kilometer Stau. Dann haben wir noch Blitzer. Unter anderem stehen sie in Lohne an der Dinklager Landstraße, in Dinklage an der Quakenbrücker Straße, teure Fotos auch in Neunkirchenförden an der Osnabrücker Straße, in Mettingen an der Ebenbürener Straße und der Landkreis Osnabrück. Der ist heute mit seinen Geschwindigkeitskontrollen in Belm unterwegs. Habt ihr noch weitere Messstellen gesehen? Dann gebt uns gerne Bescheid per WhatsApp oder ruft an auf unserer Kombinummer 0541 77 70 50. Radio Osnabrück wünscht euch eine gute Fahrt.
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0: Kommt gut in euren Montagfeierabend. Im Studio ist euer Moppel. Hallo zusammen. Guten Tag.

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1: Der Meistertrainer im Interview. Ihr hört Radio Osnabrück und am kommenden Sonntag wird ganz Osnabrück im Ausnahmezustand sein. Der VfL Osnabrück feiert seinen Titel und den Aufstieg in die zweite Liga mit einer großen Party auf dem Rathausplatz. Zusammen natürlich mit euch. Aber bevor es soweit ist, haben wir VfL-Coach Timo Schulz mal so richtig in die Mangel genommen. Er hat Radio Osnabrück Rede und Antwort gestanden. Herr Schulz, vor dem Match in Wiesbaden, da haben die meisten Fans schon, nennen wir es mal, Spannungsabfall nach den vorangegangenen Ergebnissen erwartet. Und dann dieser bemerkenswerte Auftritt, dieser Sieg in Wiesbaden.
2: Ja, ich glaube, das spricht für den Charakter der Mannschaft. Also klar haben wir den Abend davor gefeiert, aber dadurch, dass das Spiel um 16.30 Uhr war, konnten wir auch noch mehr oder weniger zwei Powernaps einrichten am Sonntag. Und natürlich gucke ich dann auch ein bisschen hin. Die Aufstellung war jetzt schon auch auf ein paar Positionen verändert. Wer ist voll leistungsfähig, wer hat Bock, wer brennt, wer hat vielleicht auch zuletzt nicht so viel gespielt und will es dann nicht nur mir, sondern auch den Fans nochmal zeigen.
1: Nach der Saison ist ja bekanntlich vor der Saison. Der Aufstieg bzw. die tolle Saison hat den VfL ja in den Fokus auch von anderen Vereinen gerückt. Sind weitere Abgänge wie bereits Kevin Wiethaupt zum Karlsruher SC jetzt zu erwarten in den nächsten Wochen, in den nächsten Monaten? Was denken Sie?
2: Ja, jetzt würde ich als Trainer mal ganz klar mit Nein antworten. Das ist nicht unser Plan. Wir müssen auch nichts und niemanden verkaufen. Dementsprechend gehe ich davon aus, dass wir mit dem Kader auch in die neue Saison reinstarten können. Es ist aber natürlich so, dass der ein oder andere Spieler, wo der Vertrag ausläuft oder der schon absehen kann, dass er vielleicht nicht so viel Einsatzzeiten bekommen wird nächstes Jahr, auch noch den Verein verlassen möchte.
1: Spielernamen zu Neuverpflichtungen werden Sie jetzt wahrscheinlich jetzt noch nicht ausplaudern an dieser Stelle. Die starke Defensive allerdings, die ist sicherlich ein großer Erfolgsfaktor bei den Lila-Weißen. Reicht diese für die zweite Liga aus und naja, geht Ihr Fokus bei den neuen Spielern mehr in den Offensivbereich?
2: Wir suchen eigentlich, wie auch letztes Jahr schon und wie in jeder Transferperiode, nach guten Spielern, die zu uns passen, die zu uns wollen und die unsere Gruppe bereichern. Und dann ist mir die Position eigentlich egal. Natürlich ist es von Vorteil, wenn wir wissen, dass unsere defensive Stabilität auch in der zweiten Liga die absolute Basis sein wird und dass wir auch in dem Bereich alle Spieler halten können.
1: Wir werden sehen, wie sich der Kader an der Bremer Brücke in den kommenden Monaten entwickeln wird. Soweit also unser exklusives Interview mit Timo Schulz, dem Trainer des VfL Osnabrück, mit Rückblicken und auch mit Ausblicken. Vielen Dank dafür. 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

0: Mann hat in Osnabrück heute Morgen eine Frau mit einem Messer bedroht. Mehr dazu gleich bei Antonia in den Radio Osnabrück Regionalnachrichten um 17:30. Bei uns hört ihr, was los ist.
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1: Ich bin Antonia, guten Tag. Ein Mann hat in Osnabrück heute Morgen eine Frau mit einem Messer attackiert. Um kurz nach sieben wurde die 21-Jährige von dem ihr und dem polizeibekannten Mann an einer Bushaltestelle im Stadtteil Atter bedroht und gezwungen, in sein Auto einzusteigen. An einer Ampel an der Nartrupper Straße ist es der Frau dann gelungen, aus dem Auto zu fliehen. Der Mann verfolgte sie, erst als andere Menschen eingriffen, floh er. Die Frau wurde bei dem Vorfall leicht verletzt, die Polizei fahndet jetzt nach dem Mann. Ein Zeichen setzen für mehr Aufmerksamkeit, Verständnis und Hilfe. Das ist das Ziel der Aktion Light Up the Night for Me morgen in Osnabrück. Weltweit werden Gebäude in der Awareness-Farbe blau angeleuchtet. Damit wird auf eine Krankheit aufmerksam gemacht, die nur wenig erforscht ist, an der aber sehr viele Menschen leiden, sagt Silke Brickwette, Pressesprecherin bei der Stadt Osnabrück.
2: Es handelt sich um ME/CFS. Das ist ein Syndrom, das auch junge Menschen sehr schnell ermüden lässt. Es ist kaum ein Alltag möglich und schon gar nicht ein normales Leben.
1: Weil die Krankheit noch nicht so bekannt ist, werden auch in Osnabrück verschiedene Gebäude blau angestrahlt. Darunter das Heger Tor, das Kinderhospital und die Universität. Die Polizei Emsland-Grafschaft Bentheim konnte mehrere Brandstiftungen in Lingen aufklären. Die Ermittlungen richten sich gegen drei Tatverdächtige aus Lingen im Alter von 11, 12 und 14 Jahren. Sie stehen im Verdacht, für mehrere Brände in den letzten Wochen verantwortlich zu sein. Unter anderem sollen sie mehrere Mülltonnen- und Containerbrände am Schwalbenweg, an der Birkenallee und auf dem Gelände der Matthias-Claudius-Schule verursacht haben. In einem Fall griff das Feuer auf ein Wohnhaus über. Auch wenn zwei der Tatverdächtigen aufgrund ihres Alters noch strafunmündig sind, bleiben die Taten nicht folgenlos. Nach der Aufholjagd mit 10 Siegen in den vergangenen 13 Partien sind die Basketballer von Rastafechter heiß auf das Play-in-Duell mit den Gladiators Trier. Das Duell wird morgen Abend um 20.30 Uhr zwischen dem Tabellen-7. Und dem Tabellen-8. In der ersten Basketball-Bundesliga ausgetragen. Gewinnt Rastafechter gegen Trier, sind sie in den Playoffs dabei und treffen im Viertelfinale auf Alba Berlin. Verlieren sie, haben sie am Donnerstag eine weitere Chance, dann würde es im Erfolgsfall in der ersten Playoff-Runde gegen Bayern München gehen. Soweit die Radio Osnabrück Regionalnachrichten, bei uns immer um halb und jederzeit online auf radioosnabrück.de.
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4: Aktuell 10 Grad in Lattbergen, 10 sind es auch in Steinfeld. Zum Abend hin bleibt es bewölkt mit vereinzelten Schauern. Die Temperaturen gehen bis zum frühen Morgen auf bis zu 4 Grad zurück. Und die nächsten Tage bis ran ans Wochenende bewölkt und verregnet bei 10 bis 12 Grad.
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4: 17:04 haben wir es. Hallo, liebe Autofahrer. A33 Osnabrück in Richtung Bielefeld zwischen dem Kreuz Osnabrück Süd und Haderberg. 1 Kilometer Stau, hier dauert es ungefähr 5 Minuten länger. A33 Bielefeld in Richtung Osnabrück zwischen Hilter am Teutoburger Wald und Haderberg. 1 Kilometer Stau, auch hier kommen 5 Minuten obendrauf bei eurer Zeitplanung. A30 Amsterdam in Richtung Osnabrück zwischen Rheine-Nord und Ebenbüren-West. 6 Kilometer Stau, 20 Minuten. A30 Rheine in Richtung Osnabrück zwischen Rheine-Kanalhafen und Hörstel. Hier ein Stau, wir wissen immer noch nicht, wie lang er ist. A30 Rheine in Richtung Osnabrück zwischen dem Kreuz Lotte Osnabrück und Osnabrück-Sutthausen. 1 Kilometer Stau, 5 Minuten und ihr seid dort durch. Geblitzt wird unter anderem in Lohne an der Dinklager Landstraße. Dann stehen sie in Dinklage an der Quakenbrücker Straße. Und der Landkreis Osnabrück ist heute mit seinen Geschwindigkeitskontrollen in Belm unterwegs. Weitere Messstellen nehmen wir gerne von euch entgegen. Schickt uns einfach eine WhatsApp zu oder ruft an auf unserer Kombinummer 0541 77 70 50. Radio Osnabrück wünscht euch allen eine gute Fahrt.
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4: Gleich mit dem Tagebuch der großen Hits. Ich bin der Moppel, wünsche euch einen schönen Feierabend mit uns. Hallo! 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

0: GM People, One Night in Heaven. Radio Osnabrück hier und im Tagebuch der großen Hits geht's heute in die frühen 80er.
1: 11. Mai 1980. Blondie steigen mit Call Me in die Charts ein. Call Me entsteht für den Film American Gigolo mit Richard Gere. Ursprünglich soll Stevie Nicks den Song singen, doch daraus wird nichts. Terminliche Schwierigkeiten, heißt es, und so landet die Anfrage bei Blondie. Formfrau Debbie Harry schreibt den Text selbst und lässt sich dabei direkt von der Filmfigur inspirieren. Eine selbstbewusste Frau, unabhängig, geheimnisvoll, mit einem Leben zwischen Luxus und Einsamkeit. Musikalisch passt der Song perfekt in die Zeit. New Wave trifft auf Disco, dazu ein treibender Beat und dieser markante Synthi-Sound, der sofort hängen bleibt. Blondie schaffen es wie kaum eine andere Band, verschiedene Stile miteinander zu verbinden. Und genau das macht Call Me so besonders. In den USA wird der Song sogar die erfolgreichste Single des Jahres 1980.

macht sein Ding. Ich hoffe, ihr macht euer Ding. Das war's für heute am Montag von 2 bis frei. Eure Nachmittags- und Feierabendshow hier bei Radio Osnabrück. Es hat sich ausgemoppelt und noch einen richtig schönen Abend. Tschüss zusammen, macht's gut. Und zum Ausklang tanzen wir noch den Hypnotic Tango.

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1: Ich bin Thomas Brock. Die von Russlands Präsident Putin vorgeschlagene Einbindung von Altkanzler Schröder in Ukraine-Friedensverhandlungen stößt in der EU und in der Ukraine auf klare Ablehnung. Wenn wir Russland das Recht geben würden, in unserem Namen einen Verhandlungsführer zu benennen, wäre das nicht sehr klug, sagte die EU-Chefdiplomatin Kallas in Brüssel.
2: Schröder sei ein Lobbyist für russische Staatsunternehmen gewesen, sagte Kallas. Es sei doch klar, warum Putin ihn gerne als Vermittler haben wolle, denn dann säße er gewissermaßen auf beiden Seiten des Tisches. Auch der ukrainische Außenminister lehnte Schröder eindeutig ab. Es gäbe viele andere würdige Persönlichkeiten. Von einem Ablenkungsmanöver sprach die schwedische Außenministerin und Estlands Außenminister sagte, Schröder werde ganz sicher nicht Europa vertreten. Aus Brüssel, Dieter Ebeling.
1: Ein 17-Jähriger soll einen Terroranschlag in Hamburg geplant haben und ist deshalb festgenommen worden. Das teilte die Generalstaatsanwaltschaft Hamburg mit. Demnach sei der Syrer nach bisherigen Erkenntnissen von der Terrormiliz Islamischer Staat inspiriert gewesen. Er soll deshalb geplant haben, Ungläubige zu töten. Mögliche Anschlagsorte seien ein Einkaufszentrum, eine Bar oder eine Polizeiwache gewesen. Die infolge des Iran-Kriegs gestiegenen Energiepreise führen bei vielen Menschen in Deutschland zu einem sparsameren Umgang mit Energie. Bei einer Umfrage im Auftrag des Vergleichsportals Verivox gaben rund 2/3 der Befragten an, ihren Energieverbrauch wegen der höheren Kosten bewusst einzuschränken.
3: Einsparbereich Nummer 1, die Heizkosten. 55% der Befragten gaben an, hier zu reduzieren. Fast genauso viele haben ihren Stromverbrauch runtergefahren, die meisten über das Vermeiden des Standby-Betriebs elektronischer Geräte. Auch beim Verkehr zeigen sich Veränderungen. Knapp die Hälfte lässt wegen höherer Spritpreise häufiger das Auto stehen. Etliche steigen öfter auf das Fahrrad oder den ÖPNV um. Thomas Bleskin, Nachrichtenredaktion.
1: Bei den 4 deutschen Passagieren des von einem Hantavirus-Ausbruch betroffenen Kreuzfahrtschiffs gibt es bisher keine Hinweise auf eine Erkrankung. Das teilte die Uniklinik Frankfurt mit. Die 4 Deutschen waren dorthin gebracht worden, nachdem sie mit einer Militärmaschine in den Niederlanden gelandet waren. Sie sollen nun bald in ihre Heimatbundesländer verlegt werden. Dort müssen sie sich wohl einige Zeit in häusliche Quarantäne begeben.
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4: Guten Abend. Im Moment in Osnabrück haste 9 Grad, dazu Meppen 12 Grad. Am Abend lockert der Himmel bei uns zunehmend auf. Die Temperaturen liegen zwischen 9 und 12 Grad. In der Nacht zieht stellenweise wieder Regen durch, bei Tiefstwerten von 5 bis 7 Grad. Der Radio Osnabrück 3-Tage-Trend. Morgen startet freundlich, später werden die Wolken dichter und es gibt zeitweise etwas Regen in der Region Osnabrück und dem Weser-Ems-Gebiet. Am Mittwoch zeigt sich das Wetter insgesamt freundlicher, mit längeren trockenen und teils sonnigen Abschnitten. Auch zum Start in die zweite Wochenhälfte bleibt es freundlich, insgesamt ist es für Mitte Mai aber eher kühl.
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4: Hallo liebe Autofahrer, auf der A2 Braunschweig Richtung Hannover ist zwischen dem Kreuz Hannover-Ost und dem Kreuz Hannover-Buchholz die Richtungsfahrbahn wegen Bergungs- und Reinigungsarbeiten gesperrt. Außerdem stockt der Verkehr auf 5 Kilometern zwischen Lehrte-Ost und dem Kreuz Hannover-Ost. Auf der B65 sowie der B442 Bad Nenndorf Richtung Minden ist zwischen Bad Nenndorf und Beckedorf in beiden Richtungen wegen Unfallaufnahme gesperrt. Ortskundige Autofahrer werden gebeten, das Gebiet weiträumig zu umfahren. Außerdem wird geblitzt in Dinklage auf der Holldorfer Straße und der Quakenbrücker Straße, in Vechter auf der Holtruper Straße sowie auf der Theodor-Heuss-Straße und in Kloppenburg auf der Bürgermeister-Feigl-Straße.

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2: 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Die letzte Stunde am Sonntagabend bei Radio Osnabrück. Und ich bin Nadine. Und jetzt für euch Bruce Springsteen mit Im On Fire, Don't Cha von The Pussycat Dolls und DJ Ötzi mit Tirol.

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1: Ich bin Antonia, guten Abend. Ein Mann hat in Osnabrück heute Morgen eine Frau mit einem Messer attackiert. Um kurz nach sieben wurde die 21-Jährige von dem ihr und dem polizeibekannten Mann an einer Bushaltestelle im Stadtteil Atter bedroht und gezwungen, in sein Auto einzusteigen. An einer Ampel an der Nartrupper Straße ist es der Frau dann gelungen, aus dem Auto zu fliehen. Der Mann verfolgte sie, erst als andere Menschen eingriffen, floh er. Die Frau wurde bei dem Vorfall leicht verletzt, die Polizei fahndet jetzt nach dem Mann. Der vermisste 14-jährige Junge aus Apeldoorn ist wieder da. Ihr habt's bei uns gehört, seit Mitte April galt Maxim als vermisst. Auch die Polizei Emsland-Grafschaft Bentheim hat die Suche unterstützt. Der Jugendliche wurde jetzt in Polen gefunden. Die Polizei bedankt sich bei allen für die Unterstützung und Hinweise. Die Polizei Emsland-Grafschaft Bentheim konnte mehrere Brandstiftungen in Lingen aufklären. Die Ermittlungen richten sich gegen drei Tatverdächtige aus Lingen im Alter von 11, 12 und 14 Jahren. Sie stehen im Verdacht, für mehrere Brände in den letzten Wochen verantwortlich zu sein. Unter anderem sollen sie mehrere Mülltonnen- und Containerbrände am Schwalbenweg, an der Birkenallee und auf dem Gelände der Matthias-Claudius-Schule verursacht haben. In einem Fall griff das Feuer auf ein Wohnhaus über. Auch wenn zwei der Tatverdächtigen aufgrund ihres Alters noch strafunmündig sind, bleiben die Taten nicht folgenlos. Unternehmen und Jugendliche ziehen nach der Berufsorientierungsmesse Ausbildung 49 in Osnabrück eine positive Bilanz. Mehr als 120 Aussteller und 4.800 Besucher nahmen an der Messe teil, heißt es vom Veranstalter JF Messekonzept. Schüler aus Osnabrück und weit darüber hinaus nutzten die Gelegenheit, um in persönlichen Gesprächen mit Unternehmen, Institutionen und Bildungseinrichtungen Einblicke in unterschiedlichste Berufsfelder zu gewinnen. Vielen Unternehmen sind dabei qualitativ hochwertige Gespräche, ein großes Interesse an Praktikumsplätzen und konkrete Nachfragen zu Ausbildungsangeboten positiv aufgefallen. Die nächste Ausbildung 49 findet am 4. und 5. Juni 2027 statt. Interessierte Unternehmen können sich schon jetzt über verfügbare Standflächen informieren. Soweit die Radio Osnabrück Regionalnachrichten, bei uns immer um halb und jederzeit online auf radioosnabrück.de.
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2: Guten Abend, die aktuellen Wetterwerte. Melle 9 Grad, dazu Löningen 10 Grad. Am Abend lockert der Himmel in der Region stellenweise schon auf, es bleibt aber frisch mit etwa 9 bis 11 Grad und die letzten Regentropfen lassen nach. In der Nacht beruhigt sich das Wetter weiter, örtlich gibt es noch etwas Regen und die Temperaturen sinken auf 5 bis 7 Grad.
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2: Hallo liebe Autofahrer, auf der A30 Bad Oeynhausen Richtung Osnabrück zwischen Gessmold und Bissendorf befindet sich eine Gefahr durch Gegenstände auf der Fahrbahn. Außerdem steht ein defekter PKW auf dem Standstreifen. Außerdem wird geblitzt in Vechta auf der Theodor-Heuss-Straße sowie in Holzhausen. Gute Fahrt wünscht euch Radio Osnabrück.
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5: Mein Name ist Nadine, schön, dass ihr dabei seid. 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
1: Ich bin Thomas Brockt. Nach dem Hunter-Virus-Ausbruch auf dem Kreuzfahrtschiff Hondius hat sich der Kapitän jetzt erstmals öffentlich geäußert. In einer Videobotschaft dankte er der Besatzung und den Passagieren für ihr Verhalten während der Krise. Das Schiff liegt derzeit auf Teneriffa. Heute sollen weitere Menschen von Bord gebracht werden.
2: Der aus Polen stammende Kapitän sprach von extrem anstrengenden Wochen an Bord der Hondius. Gleichzeitig habe er aber erlebt, wie groß Fürsorge, Zusammenhalt und gegenseitiges Vertrauen selbst unter schwierigen Bedingungen sein können. Er wünschte allen Passagieren und Crewmitgliedern eine sichere Heimreise. Das Schiff war gestern an der spanischen Ferieninsel Teneriffa angekommen. Heute werden die restlichen Passagiere und ein Großteil der Besatzung evakuiert. Anschließend soll die Hondius nach Rotterdam fahren. Thomas Bleskin, Nachrichtenredaktion.
1: Ein 17-Jähriger soll einen Terroranschlag in Hamburg geplant haben und ist deshalb festgenommen worden. Das teilte die Generalstaatsanwaltschaft Hamburg mit. Demnach sei der Syrer nach bisherigen Erkenntnissen von der Terrormiliz Islamischer Staat inspiriert gewesen. Er soll deshalb geplant haben, Ungläubige zu töten. Mögliche Anschlagsorte seien ein Einkaufszentrum, eine Bar oder eine Polizeiwache gewesen. Die von Russlands Präsident Putin vorgeschlagene Einbindung von Altkanzler Schröder in Ukraine-Friedensverhandlungen stößt in der EU und in der Ukraine auf klare Ablehnung. Wenn wir Russland das Recht geben würden, in unserem Namen einen Verhandlungsführer zu benennen, wäre das nicht sehr klug, sagte die EU-Chefdiplomatin Kallas in Brüssel.
3: Schröder sei ein Lobbyist für russische Staatsunternehmen gewesen, sagte Kallas. Es sei doch klar, warum Putin ihn gerne als Vermittler haben wolle, denn dann säße er gewissermaßen auf beiden Seiten des Tisches. Auch der ukrainische Außenminister lehnte Schröder eindeutig ab. Es gäbe viele andere würdige Persönlichkeiten. Von einem Ablenkungsmanöver sprach die schwedische Außenministerin und Estlands Außenminister sagte, Schröder werde ganz sicher nicht Europa vertreten. Aus Brüssel, Dieter Ebeling.
1: In Namibia sind beim Absturz einer kleinen Propellermaschine alle 4 Insassen ums Leben gekommen. Das teilte die Fluggesellschaft der SAT-Air mit. An Bord seien der Pilot und 3 deutsche Staatsangehörige gewesen. Nach Angaben des Auswärtigen Amtes war auch der Pilot Deutscher. Die Touristen waren gestern mit einer Cessna vom Flughafen der Hauptstadt Windhoek abgeflogen. Sie wollten Namibias berühmte rote Sanddünen besuchen. Zur Unglücksursache ist noch nichts bekannt.
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5: Guten Abend. Aktuell meldet Quakenbrück 10 Grad, dazu Barnstorf ebenfalls 10 Grad. In den Abendstunden bleibt es frisch bei etwa 8 bis 11 Grad. Dazu ziehen noch dichte Wolken durch und örtlich fällt etwas Regen. Später beruhigt sich das Wetter etwas. In der Nacht wird es bei uns meist grau und zeitweise nass. Die Tiefstwerte liegen dann zwischen 5 und 7 Grad. Der Radio Osnabrück 3-Tage-Trend. Morgen zeigt sich der Tag in der Region Osnabrück und im Weser-Ems-Gebiet weiter wechselhaft mit vielen Wolken, zwischendurch aber auch freundlichen Abschnitten und nur noch einzelnen Schauern. Am Mittwoch ist es häufiger freundlich mit mehr Sonne und nur noch vereinzelt etwas Regen, am ehesten noch Richtung Teutoburger Wald. Zum Start in den Donnerstag setzt sich dann vielerorts freundliches und meist trockenes Wetter durch.
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5: Hallo liebe Autofahrer, auf der A2 Hannover Richtung Braunschweig zwischen Lehrte Ost und Hämeler Wald staut es sich auf 3 Kilometer. Die Fahrbahn ist auf einen Fahrstreifen verengt und aufgrund von Bergungsarbeiten ist die Fahrbahnbreite vorübergehend auf 4 Meter begrenzt. Außerdem wird geblitzt in Vechta auf der Diepholzer Straße und am alten Flugplatz. Radio Osnabrück wünscht euch eine gute und sichere Fahrt.
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6: Wir begleiten euch gut gelaunt durch den Montag. Und bei uns gibt es wieder nur die größten Hits für euch rausgesucht. Freut euch auf Ellie Goulding mit Easy Lover, The Key The Secret von Urban Cookie Collective und Harry Styles mit American Girls. Auf geht's! 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
1: Ich bin Antonia, guten Abend. Wegen versuchten Totschlags wurde ein Mann aus Bad Rothenfelde gestern festgenommen. In der Nacht von Samstag auf Sonntag hat er sich an der Frankfurter Straße in Bad Rothenfelde mit einem 37-Jährigen gestritten. Kurze Zeit später soll er diesen mit einem Messer im Bereich der Brust verletzt haben. Danach ist er geflohen, hat sich später aber der Polizei gestellt. Der 37-Jährige befindet sich in einem Krankenhaus. Sein Zustand ist stabil. Der Täter, der ebenfalls verletzt war, befindet sich jetzt in Untersuchungshaft. Der vermisste 14-jährige Junge aus Apeldoorn ist wieder da. Ihr habt's bei uns gehört, seit Mitte April galt Maxim als vermisst. Auch die Polizei Emsland-Grafschaft Bentheim hat die Suche unterstützt. Der Jugendliche wurde jetzt in Polen gefunden. Die Polizei bedankt sich bei allen für die Unterstützung und Hinweise. In der Justizvollzugsanstalt in Lingen hat es heute Vormittag gebrannt. Nach bisherigen Erkenntnissen setzte ein Häftling das Bett in seinem Haftraum in Brand. Angestellte der JVA bemerkten die Rauchentwicklung und leiteten umgehend entsprechende Maßnahmen ein. Die Feuerwehr und der Rettungsdienst waren im Einsatz. 3 Angestellte der JVA wurden vorsorglich in ein Krankenhaus gebracht. Unternehmen und Jugendliche ziehen nach der Berufsorientierungsmesse Ausbildung 49 in Osnabrück eine positive Bilanz. Mehr als 120 Aussteller und 4.800 Besucher nahmen an der Messe teil, heißt es vom Veranstalter JF Messekonzept. Schüler aus Osnabrück und weit darüber hinaus nutzten die Gelegenheit, um in persönlichen Gesprächen mit Unternehmen, Institutionen und Bildungseinrichtungen Einblicke in unterschiedlichste Berufsfelder zu gewinnen. Vielen Unternehmen sind dabei qualitativ hochwertige Gespräche, ein großes Interesse an Praktikumsplätzen und konkrete Nachfragen zu Ausbildungsangeboten positiv aufgefallen. Die nächste Ausbildung 49 findet am 4. und 5. Juni 2027 statt. Interessierte Unternehmen können sich schon jetzt über verfügbare Standflächen informieren. Soweit die Radio Osnabrück Regionalnachrichten, bei uns immer um 9:30 und jederzeit online auf radioosnabrück.de.
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2: Im Moment in Osnabrück-Weststadt 9 Grad, dazu Laden 10 Grad. Bei uns in der Region Osnabrück und im Weser-Ems-Gebiet ist der Abend meist freundlich bis locker bewölkt und frisch bei 8 bis 10 Grad. Der Wind bleibt schwach bis mäßig. In der Nacht zieht stellenweise Regen durch, später beruhigt sich das Wetter wieder bei Tiefstwerten zwischen 5 und 7 Grad.
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2: Hallo liebe Autofahrer, Vorsicht auf der A2 Hannover Richtung Dortmund und in der Gegenrichtung. Zwischen Wunsdorf, Kohlenfeld und Bad Nenndorf befindet sich eine Entenfamilie auf der Fahrbahn. Außerdem wird geblitzt in Vechta auf der Diepholzer Straße und am alten Flugplatz, sowie in Dinklage auf der Hopener Straße. In Dinklage auf der Holldorfer Straße. Gute Fahrt wünscht euch Radio Osnabrück.
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0: Eindruck mit.
1: Der 17-Jährige soll von der Terrormiliz Islamischer Staat inspiriert worden sein, heißt es. Er habe geplant, eine unbestimmte Anzahl Ungläubiger zu töten. Als mögliche Anschlagsorte habe er ein Einkaufszentrum, eine Bar oder eine Polizeiwache im Blick gehabt. Laut Ermittlern wollte der 17-jährige Syrer Sprengstoff, Molotow-Cocktails oder ein Messer verwenden und habe sich bereits Dünger, Grillanzünder, eine Sturmhaube und ein Messer beschafft. Bereits am Donnerstag hätten Spezialkräfte den Jugendlichen vorläufig festgenommen. Ronny Tochau, Nachrichtenredaktion.
0: Die letzten Passagiere des vom Hunter-Virus betroffenen Kreuzfahrtschiffes Hondius werden von Teneriffa aus in die Niederlande ausgeflogen. Mit dabei ist auch die letzte deutsche Person an Bord, ein Mitglied der Crew. Die Maschine soll am späten Abend in Eindhoven eintreffen. Bei den 4 deutschen Passagieren, die schon nach Frankfurt am Main gebracht wurden, gibt es nach Angaben der Uniklinik bislang keine Hinweise auf eine Erkrankung. Sie sollen bald in ihre Heimatbundesländer gebracht werden, wo sie sich wohl in Quarantäne begeben müssen. Die infolge des Iran-Kriegs gestiegenen Energiepreise führen bei vielen Menschen in Deutschland zu einem sparsameren Umgang mit Energie. Bei einer Umfrage im Auftrag des Vergleichsportals Verivox gaben rund 2/3 der Befragten an, ihren Energieverbrauch wegen der höheren Kosten bewusst einzuschränken.
2: Einsparbereich Nummer 1, die Heizkosten. 55% der Befragten gaben an, hier zu reduzieren. Fast genauso viele haben ihren Stromverbrauch runtergefahren, die meisten über das Vermeiden des Standby-Betriebs elektronischer Geräte. Auch beim Verkehr zeigen sich Veränderungen. Knapp die Hälfte lässt wegen höherer Spritpreise häufiger das Auto stehen, etliche steigen öfter auf das Fahrrad oder den ÖPNV um. Thomas Bleskin, Nachrichtenredaktion.
0: In Namibia sind beim Absturz einer kleinen Propellermaschine alle 4 Insassen ums Leben gekommen. Das teilte die Fluggesellschaft der SAT-Air mit. An Bord seien der Pilot und 3 deutsche Staatsangehörige gewesen. Nach Angaben des Auswärtigen Amtes war auch der Pilot Deutscher. Die Touristen waren gestern mit einer Cessna vom Flughafen der Hauptstadt Windhoek abgeflogen. Sie wollten Namibias berühmte rote Sanddünen besuchen. Zur Unglücksursache ist noch nichts bekannt.
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4: Guten Abend, die aktuellen Wetterwerte. Osnabrück Wüste 9 Grad, dazu Haselünne ebenfalls 9 Grad. Zum Start in den Abend ist das Wetter meist ruhig, aber noch wechselhaft. Bei frischen 8 bis 10 Grad ziehen neben Auflockerungen auch dichtere Wolken durch. In der Nacht gibt es stellenweise etwas Regen, dabei kühlt es auf 5 bis 7 Grad ab. Am Teutoburger Wald und Richtung Wiehengebirge bleibt es zeitweise etwas unbeständiger. Der Radio Osnabrück 3-Tage-Trend. Morgen bleibt es überwiegend freundlich mit etwas Sonne, zwischendurch aber auch mehr Wolken und nur vereinzelt ein paar Tropfen in der Region Osnabrück und im Weser-Ems-Gebiet. Am Mittwoch zeigt sich das freundliche Wetter häufiger, auch wenn lokal noch kurze Schauer möglich sind. Zum Donnerstag hin gibt es noch mehr Sonne und so bleibt es im Sendegebiet von Radio Osnabrück meist trocken und recht angenehm.
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4: Hallo liebe Autofahrer. Auf der A2 Hannover Richtung Braunschweig zwischen Lehrte Ost und Hämmeler Wald staut es sich auf 3 Kilometer. Die Fahrbahn ist auf einen Fahrstreifen verengt. Es finden Bergungsarbeiten statt und die Fahrbahnbreite ist vorübergehend auf 4 Meter begrenzt. Außerdem wird geblitzt. In Kloppenburg auf der Resthauser Straße sowie auf der B213 ein Blitzeranhänger. In Dinklage auf der Ropener Straße und in Vechta auf der Holzhausen. In Mettingen auf der Ibbenbürener Straße steht einer. Radio Osnabrück wünscht euch eine gute und sichere Fahrt.
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1: Guten Abend. Momentan haben wir in Eggermühlen 9 Grad und in Lingen ebenfalls 9 Grad. In der Region Osnabrück und im Weser-Ems-Gebiet bleibt der Montagabend meist ruhig und frisch, mit lockeren Aufheiterungen zwischen dichteren Wolken bei etwa 8 bis 10 Grad. In der Nacht zieht stellenweise Regen durch, dabei kühlt es auf 5 bis 7 Grad ab. Im Artland sowie Richtung Dümmer kann es zeitweise auch etwas trüber werden.
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1: Hallo, liebe Autofahrer. Auf der A2 Hannover Richtung Braunschweig zwischen Lehrte Ost und Hämeler Wald stockt es auf 3 Kilometern. Die Fahrbahn ist auf einen Fahrstreifen verengt. Es finden Bergungsarbeiten statt und die Fahrbahnbreite ist vorübergehend auf 4 Meter begrenzt. Außerdem wird geblitzt in Bramsche auf dem Vogelbaum sowie in Dinklage auf der Holldorfer Straße. In Kloppenburg auf dem Fahrener Damm und der Resthauser Straße sowie in Vechta auf dem alten Flugplatz. Gute Fahrt wünscht euch Radio Osnabrück.
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2: 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Die Nadine wünscht euch einen schönen Montagabend. Von Kult bis aktuell, alles in einem Mix bei Radio Osnabrück. Ich wünsche euch viel Spaß.

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1: Ich bin Thomas Brock. Die Waffenruhe im Krieg mit dem Iran hängt nach den Worten von US-Präsident Trump nur noch am seidenen Faden. Grund dafür sei, so wörtlich, der dämliche Vorschlag aus Teheran zur Beendigung des Krieges. Das sagte Trump in Washington. Der Iran habe sich zunächst bereit erklärt, dass die USA das angereicherte Uran außer Landes schafften. Nun hätten sie ihre Meinung geändert. In dem aktuellen Papier stehe das nicht.
2: Nachdem ich diesen Müll, den sie uns geschickt haben, gelesen habe, ich habe da gar nicht bis zum Schluss gelesen. Ich will ja nicht meine Zeit verschwenden. Die ganze Waffenruhe hängt an der Beatmungsmaschine. Jeder weiß, das ist nicht gut, wenn der Arzt reinkommt und sagt, der Patient hat eine 1%ige Überlebenschance. A 1% chance
1: of living. US-Präsident Trump. Ein 17-Jähriger soll einen Terroranschlag in Hamburg geplant haben und ist deshalb festgenommen worden. Das teilte die Generalstaatsanwaltschaft Hamburg mit. Demnach sei der Syrer nach bisherigen Erkenntnissen

0: geplanter Virusausbruch auf dem Kreuzfahrtschiff Hondius hat sich der Kapitän jetzt erstmals öffentlich geäußert. In einer Videobotschaft dankte er der Besatzung und den Passagieren für ihr Verhalten während der Krise. Das Schiff liegt derzeit auf Teneriffa. Heute sollten weitere Menschen von Bord gebracht werden.
1: Der aus Polen stammende Kapitän sprach von extrem anstrengenden Wochen an Bord der Hondius. Gleichzeitig habe er aber erlebt, wie groß Fürsorge, Zusammenhalt und gegenseitiges Vertrauen selbst unter schwierigen Bedingungen sein können. Er wünschte allen Passagieren und Crewmitgliedern eine sichere Heimreise. Das Schiff war gestern an der spanischen Ferieninsel Teneriffa angekommen. Heute werden die restlichen Passagiere und ein Großteil der Besatzung evakuiert. Anschließend soll die Hondius nach Rotterdam fahren. Thomas Pleskin, Nachrichtenredaktion.
0: Die von Russlands Präsident Putin vorgeschlagene Einbindung von Altkanzler Schröder in Ukraine-Friedensverhandlungen stößt in der EU und in der Ukraine auf klare Ablehnung. Wenn wir Russland das Recht geben würden, in unserem Namen einen Verhandlungsführer zu benennen, wäre das nicht sehr klug, sagte die EU-Chefdiplomatin Kallas in Brüssel. Schröder sei hochrangiger Lobbyist für russische Staatsunternehmen gewesen, daher sei klar, warum Putin ihn haben wolle.
2: Unser Wetter für Osnabrück und die Weser-Ems-Region.
3: Guten Abend. Momentan haben wir in Osnabrück-Schöllerberg 8 Grad, dazu Salzbergen 9 Grad. Am Montagabend ist es bei uns meist ruhig und frisch, mit lockeren Wolken oder klarem Himmel und Temperaturen zwischen 7 und 9 Grad. In der Nacht bleibt es überwiegend trocken, örtlich bildet sich etwas Nebel, die Luft kühlt auf 4 bis 6 Grad ab. Der Radio Osnabrück 3-Tage-Trend. Morgen gibt es in der Region Osnabrück und im Weser-Ems-Gebiet einen freundlichen Start mit Sonne. Später ziehen mehr Wolken durch, es bleibt aber meist trocken und mild. Am Mittwoch beginnt der Tag teils trüb, nachmittags zeigt sich dann öfter die Sonne. Auch im weiteren Wochenverlauf bleibt das ruhige Frühlingswetter mit viel Sonne und nur wenigen Wolken bestehen.
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4: Hallo liebe Autofahrer, uns liegen im Moment keine Staus und Behinderungen vor. Geblitzt wird in Kloppenburg auf dem Fahrener Damm, in Vechta am alten Flugplatz sowie in Dinklage auf der Hobener Straße. Gute Fahrt wünscht euch Radio Osnabrück.
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6: Im Studio für euch Nadine. Einen schönen guten Abend. Noch bis Mitternacht sind wir zusammen und ich begleite euch durch den Abend. Und jetzt für euch Tony Carey mit Room with a View, Stark von Ich und Ich und Flo mit Leak It. Los geht's.

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1: Osnabrück-Hafen meldet 7 Grad, in Freren sind es 8 Grad. In der Region Osnabrück und im Weser-Ems-Gebiet ist der späte Abend meist ruhig. Die Temperaturen liegen zwischen 6 und 8 Grad. Nur im Nordwesten fällt stellenweise noch etwas Nieselregen. In der Nacht bleibt es überwiegend trocken, oft locker bewölkt oder klar und nur schwach windig.
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1: Geblitzt wird in Kloppenburg auf der Löninger Straße und dem Fahrener Damm, sowie in Dinklage auf der Hopener Straße. Radio Osnabrück wünscht euch eine gute und sichere Fahrt.
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1: Ich bin Jan-Henner Reitze. Ein 17-jähriger Syrer soll einen Terroranschlag in Hamburg geplant haben. Er ist deshalb festgenommen worden.
2: Der 17-jährige soll von der Terrormiliz Islamischer Staat inspiriert worden sein, heißt es. Er habe geplant, eine unbestimmte Anzahl Ungläubiger zu töten. Als mögliche Anschlagsorte habe er ein Einkaufszentrum, eine Bar oder eine Polizeiwache im Blick gehabt. Laut Ermittlern wollte der 17-jährige Syrer Sprengstoff, Molotow-Cocktails oder ein Messer verwenden und habe sich bereits Dünger, Grillanzünder, eine Sturmhaube und ein Messer beschafft. Bereits am Donnerstag hätten Spezialkräfte den Jugendlichen vorläufig festgenommen. Ronny Tochau, Nachrichtenredaktion.
1: Auch eine letzte Person

0: Die Waffenruhe im Krieg mit dem Iran hängt nach den Worten von US-Präsident Donald Trump am seidenen Faden. Rund um diplomatische Bemühungen, wie der Krieg beendet werden könnte, schimpfte Trump über einen neuen Vorschlag der Führung des Irans.
1: Es sei der größte Müll, dieser Vorschlag, sagte Trump. Er habe gar nicht zu Ende gelesen, denn er wolle ja nicht seine Zeit verschwenden. Ursprünglich habe der Iran zugestimmt, angereichertes Uran aus dem Land zu schaffen. Nun ist davon nichts mehr zu lesen. Trump verglich die Waffenruhe mit einem Patienten an der Herz-Lungen-Maschine, mit einer 1%igen Überlebenschance. Das sei nicht gut, meinte Trump. Aber immer noch glaubt er an eine diplomatische Lösung. Wie es aber jetzt weitergeht, ist völlig unklar. Tina Eck, USA.
0: In Namibia ist eine Propellermaschine mit 4 Menschen an Bord abgestürzt. Alle Insassen kamen ums Leben. Der Pilot und 3 Passagiere, alle waren deutsche Staatsangehörige. Die Ursache ist noch unklar. Die Cessna war vom Flughafen der Hauptstadt Windhoek abgeflogen. Ziel waren eigentlich Namibias berühmte rote Sanddünen.
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3: Momentan haben wir in Bad Iburg 7 Grad, dazu Goldenstedt ebenfalls 7 Grad. Der Montagabend klingt bei uns ruhig und frisch aus, mit lockeren Wolken und teils klaren Abschnitten. Die Temperaturen liegen jetzt bei etwa 6 bis 8 Grad. In der Nacht zieht stellenweise Regen durch und zum Start in den Dienstag bleibt es kühl bei rund 5 bis 7 Grad. Im Radio Osnabrück 3-Tage-Trend zeigt sich das Wetter in der Region Osnabrück und dem Weser-Ems-Gebiet morgen wechselhaft, mit freundlichen Phasen, aber auch zeitweise Regen. Am Mittwoch ist es insgesamt freundlicher, später sind vor allem am Teutoburger Wald einzelne Schauer oder kurze Gewitter dabei. Am Donnerstag gibt es dann wieder häufiger Sonne und es bleibt im Sendegebiet meist trocken und mild.
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3: Hallo liebe Autofahrer, auf der A2 Hannover Richtung Dortmund zwischen Rehren und Bad Eilsen-Ost befindet sich auf dem rechten Fahrstreifen ein defektes Fahrzeug. Außerdem wird geblitzt in Nordhorn am Ems-Fechte-Kanal, in Kloppenburg auf der Löninger Straße sowie auf dem Warener Damm. In Mettingen auf der Ibbenbürener Straße steht einer. Radio Osnabrück wünscht euch eine gute und sichere Fahrt.
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4: Ich begleite euch noch bis Mitternacht auf Radio Osnabrück. Viel Spaß! Freut euch auf Sowing the Seeds of Love mit Tears for Fears, I'll Never Stop von NSYNC und Turn the Lights Off mit Kato.

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0: Unser Wetter für Osnabrück und die Weser-Ems-Region.
1: Derzeit in Osnabrück, Foxtrupp 6 Grad, dazu Barkum 7 Grad. Bei uns in der Region Osnabrück und im Weser-Ems-Gebiet ist es am späten Abend meist frisch, bei 6 bis 8 Grad. Dazu gibt es dichte Wolken, einzelne Auflockerungen und örtlich noch etwas Regen. In der Nacht bleibt es kühl, stellenweise fällt weiterer Regen, vor allem Richtung Grafschaft Bentheim und im Artland.
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1: Hallo liebe Autofahrer, auf der A2 Hannover Richtung Dortmund zwischen Rehren und Bad Eilsen-Ost befindet sich auf dem rechten Fahrstreifen ein defektes Fahrzeug. Außerdem wird geblitzt in Kloppenburg auf der Mollberger Straße und der Löninger Straße sowie am Ems-Vechte-Kanal in Nordhorn. Radio Osnabrück wünscht euch eine gute und sichere Fahrt.
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3: Mein Name ist Nadine, schön, dass ihr dabei seid. Die größten Songs von damals bis heute, nonstop bei Radio Osnabrück. Und jetzt rein in die nächste halbe Stunde.

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1: Ich bin Jan-Henner Reitzer. Im Ukraine-Krieg läuft in diesen Minuten eine dreitägige Waffenruhe aus, in der es zumindest so gut wie keine Luftangriffe gegeben hatte. Es wird erwartet, dass diese jetzt wieder aufgenommen werden. Gleichzeitig hatte Russlands Präsident Wladimir Putin den früheren Bundeskanzler Gerhard Schröder als Vermittler in dem Konflikt vorgeschlagen. Unter anderem die EU-Außenbeauftragte Kaja Kallas lehnte diesen Vorschlag ab.
2: Schröder sei ein Lobbyist für russische Staatsunternehmen gewesen, sagte Kallas. Es sei doch klar, warum Putin ihn gerne als Vermittler haben wolle, denn dann säße er gewissermaßen auf beiden Seiten des Tisches. Auch der ukrainische Außenminister lehnte Schröder eindeutig ab. Es gäbe viele andere würdige Persönlichkeiten. Von einem Ablenkungsmanöver sprach die schwedische Außenministerin und Estlands Außenminister sagte, Schröder werde ganz sicher nicht Europa vertreten. Der deutsche Staatsminister Kirchbaum wollte da nicht widersprechen. Dieter Ebeling, Brüssel.
1: Er soll in Hamburg einen Terroranschlag geplant haben. Deshalb ist ein 17-Jähriger festgenommen worden. Der Syrer soll sich schon Dünger, Grillanzünder, eine Sturmhaube und ein Messer beschafft haben. Der Verdächtige soll Sympathisant der Terrormiliz Islamischer Staat sein. Ermittelt werden soll unter anderem noch, wie sich der Jugendliche radikalisiert hat. Griechenland will Massentourismus auf Urlaubsinseln und in anderen Ferienregionen stärker begrenzen sowie Natur und Landschaft besser schützen. Die Regierung stellte dazu neue

0: Das Kreuzfahrtschiff, auf dem das Hunter-Virus ausgebrochen war, hat Teneriffa verlassen und ist auf dem Weg in die Niederlande. Bis auf eine Restbesatzung waren vorher alle Menschen von dem Schiff geholt worden. Es ist jetzt auf dem Weg nach Rotterdam und soll dort desinfiziert werden.
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2: Im Moment in Osnabrück Hellern 6 Grad, dazu Schwelle ebenfalls 6 Grad. Der späte Abend ist meist ruhig und recht frisch mit etwa 5 bis 7 Grad. Örtlich ziehen noch einzelne Schauer durch. In der Nacht bleibt es wechselhaft mit zeitweisem Regen. In geschützten Lagen lockert es auch mal auf. Morgen gibt es in der Region Osnabrück und im Weser-Ems-Gebiet überwiegend freundliches Wetter mit etwas Sonne und nur noch einzelnen Schauern. Am Nachmittag werden milde 10 bis 14 Grad erreicht. Am Mittwoch zeigt sich das Wetter insgesamt freundlicher. Im Süden sind später auch mal Schauer oder ein kurzes Gewitter dabei. Am Donnerstag gibt es ruhiges Frühlingswetter mit Sonne und Wolken im Wechsel.
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2: Hallo lieber Autofahrer, auf der A33 Bielefeld Richtung Osnabrück besteht zwischen Borglo, Kloster Ösede und Harderberg im Baustellenbereich Gefahr durch ein defektes Fahrzeug. Auf der A2 Hannover Richtung Dortmund befindet sich zwischen Rehren und Bad Alsen Ost auf dem rechten Fahrstreifen ein defektes Fahrzeug. Außerdem wird geblitzt in Kloppenburg auf der Mollberger Straße und dem Fahrener Damm sowie am Ems-Fechte-Kanal in Nordhorn. Gute Fahrt wünscht euch Radio Osnabrück.
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4: Die größten Songs von damals bis heute. Nonstop. Bei uns die letzte Stunde am Montagabend. Mein Name ist Nadine. Schön, dass ihr dabei seid. Und jetzt für euch Bill Withers mit Lovely Day. Viva la Vida von Coldplay und Lady Gaga and Dirty mit Runway. Auf in die nächste Stunde mit der Musik eures Lebens.

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1: Aktuell meldet Gerde 6 Grad, dazu Lastrup ebenfalls 6 Grad. Am späten Abend ist es im Weser-Ems-Gebiet meist kühl mit Temperaturen zwischen 5 und 7 Grad. Dazu ziehen einzelne Schauer oder etwas Nieselregen durch. In der Nacht bleibt es wechselhaft und feucht, stellenweise fällt noch Regen und besonders im Adland sowie am Teutoburger Wald kann es zeitweise etwas unruhiger werden.
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1: Hallo liebe Autofahrer, auf der A33 Bielefeld Richtung Osnabrück befindet sich eine Baustelle zwischen Borglo, Kloster Ösede und Harderberg. Zudem besteht Gefahr durch ein defektes Fahrzeug im Baustellenbereich. Die Polizei ist vor Ort. Auf der A1 Bremen Richtung Osnabrück blockiert zwischen Ahlhorner Heide und Dreieck Ahlhorner Heide ein Schwertransport den Fahrstreifen. Es sind 3 defekte Schwertransporte gemeldet. Eine Umleitung wird über Ahlhorn empfohlen. Auf dem Fahrener Damm in Kloppenburg steht ein Blitzer. Gute Fahrt wünscht euch Radio Osnabrück.
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2: Ich begleite euch noch bis Mitternacht auf Radio Osnabrück. Viel Spaß. Auf geht's.

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1: Ich bin Jan-Henna Reitze. Im Ukraine-Krieg ist eine dreitägige Waffenruhe ausgelaufen, in der Russland und die Ukraine weitgehend auf gegenseitige Luftangriffe verzichtet hatten. Die Ukraine geht davon aus, dass Russland diese Angriffe wieder aufnimmt.
2: Die Waffenruhe kam vor allem dem Kreml gelegen, weil sie für die gesamten drei Tage um den hier in Russland groß gefeierten 9. Mai galt. Eine dauerhafte Waffenruhe lehnt Kreml-Chef Putin aber weiter ab, bis die Verhandlungen über ein Kriegsende abgeschlossen sind. Dazu setzt er vor allem weiter auf die US-Vermittler, die schon bald hier in Moskau erwartet werden. Putin zeigte sich aber auch bereit, jemanden aus der EU zu beteiligen. Das ist neu. Er sagte, es solle jemand sein, der bisher nicht mit abschätzigen Äußerungen über Russland aufgefallen sei. Aus Moskau, Ulf Mauder.
1: Das Hantavirus ist auch bei einem spanischen Passagier nachgewiesen worden, der isoliert ist und bisher keine Symptome hat. Der positive Test ist in Madrid durchgeführt worden. Vorher war das Virus auch schon bei zwei Passagieren nachgewiesen worden, die nach Frankreich und in die USA ausgeflogen worden waren. Alle waren an Bord eines Kreuzfahrtschiffes, auf dem das Virus ausgebrochen war. Das Schiff ist inzwischen mit einer Restbesatzung auf dem Weg von Teneriffa in die Niederlande, wo es desinfiziert werden soll. Kaffee ist günstiger geworden. Nach einer Umfrage der Deutschen Presseagentur haben die großen Lebensmittelhändler in Deutschland die Preise ihrer Eigenmarken gesenkt.
3: Die Produkte kosten seit dieser Woche 10 bis 50 Cent weniger als bisher. Eine Kilopackung Bohnen liegt je nach Sorte zwischen 10,50 Euro und 11,50 Euro. Auch Pads und Kapseln werden billiger. Die Discounter und Supermärkte begründen das mit sinkenden Rohstoffpreisen. Insgesamt gesehen hat sich Kaffee aber in den vergangenen Jahren stark verteuert, sowie auch andere Lebensmittel. Grund dafür waren höhere Rohstoffpreise nach Trockenheit und schwachen Ernten. Thomas Bremser, Redaktion.

0: Schwarz Unternehmergruppe, zu der Lidl und Kaufland gehören, ihr Ehemann und der gemeinsame Sohn. Die Absturzursache ist noch unklar.
1: Unser Wetter für Osnabrück und die Weser-Ems-Region.
2: Im Moment in Belm 5 Grad, dazu Wagenfeld 6 Grad. Am späten Abend ziehen noch einzelne Schauer durch. Dazu ist es mit 5 bis 7 Grad frisch. In den frühen Nachtstunden bleibt es meist unbeständig, nur stellenweise lockert es kurz auf. Der Radio Osnabrück 3-Tage-Trend. Morgen zeigt sich das Wetter in der Region Osnabrück und im Weser-Ems-Gebiet insgesamt freundlicher, mit Auflockerungen und später auch etwas Sonne bei 10 bis 12 Grad. Am Mittwoch gibt es einen Mix aus freundlichen Phasen und einzelnen Schauern, lokal im Süden der Region auch mal mit einem Gewitter. Zum Donnerstag hin bleibt es meist trocken und etwas milder im Sendegebiet von Radio Osnabrück.
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2: Hallo liebe Autofahrer, auf der A31 Bielefeld Richtung Osnabrück zwischen Borglo, Kloster Ösede und Harderberg gibt es eine Baustelle. Und im Baustellenbereich besteht Gefahr durch ein defektes Fahrzeug. Die Polizei ist vor Ort. Auf der A1 Bremen Richtung Osnabrück zwischen Ahlhorner Heide und Dreieck Ahlhorner Heide blockiert ein Schwertransport den Fahrstreifen. Es befinden sich 3 defekte Schwertransporte auf der Strecke. Eine Umleitung über Ahlhorn wird empfohlen. Geblitzt wird nur an einer Stelle, auf dem Fahrener Damm in Kloppenburg. Radio Osnabrück wünscht euch eine gute Fahrt.
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1: Momentan haben wir in Rieste 5 Grad, dazu Kappeln ebenfalls 5 Grad. Heute Nacht zieht der Regen rasch ab, danach lockert es mehr und mehr auf bei frischen 5 bis 7 Grad. Am Vormittag zeigt sich dann die Sonne, später bleibt es freundlich und mild mit 10 bis 12 Grad. Nur am Teutoburger Wald halten sich stellenweise länger Wolken.
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1: Hallo liebe Autofahrer, auf der A1 Bremen Richtung Osnabrück zwischen Ahlhorner Heide und Dreieck Ahlhorner Heide ist ein Fahrstreifen blockiert, da dort 3 defekte Schwertransporte stehen. Geschwindigkeitsmessungen wurden uns aktuell keine gemeldet. Gute Fahrt wünscht euch Radio Osnabrück.
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1: Ich bin Jan-Henner Reitze. Die Bundesregierung steht unter Druck, bei geplanten Reformen wie der Rente oder in Sachen Steuern gemeinsame Lösungen zu finden. Themen, die heute Abend im Koalitionsausschuss besprochen werden sollen. Außerdem wollen Union und SPD einen neuen Ansatz finden, was den gestiegenen Spritpreisen noch entgegengesetzt werden könnte.
2: Für die schwarz-roten Koalitionäre geht es heute hier in der Hauptstadt um zwei Punkte. Zum einen müssen sie mindestens Ansätze finden, wie die Bürger entlastet werden sollen, nachdem die Pläne mit der 1.000-Euro-Prämie ja im Bundesrat gescheitert sind. Und zum anderen müssen sie sich nach der offenbar kontroversen letzten Runde zusammenraufen und auf das Wesentliche fokussieren, wie CSU-Chef Söder betont. Mentale Aufräumarbeiten nennt er das. Wie weit Schwarz-Rot heute kommt, ist allerdings schwer zu sagen. Thomas Thonfeld, Berlin.
1: Im Ukraine-Krieg ist eine dreitägige Waffenruhe ausgelaufen. Hintergrund waren Feierlichkeiten in Russland zum Jahrestag des Sieges im Zweiten Weltkrieg. Es wird erwartet, dass Luftangriffe wieder aufgenommen werden. Der ukrainische Präsident Volodymyr Zelensky sagte, Russland habe nicht die Absicht, den Krieg zu beenden. Den Vorschlag von Russlands Präsident Wladimir Putin, den früheren Bundeskanzler Gerhard Schröder als Vermittler einzusetzen, hatten unter anderem Vertreter der EU und der Ukraine abgelehnt. Griechenland will Massentourismus stärker begrenzen. Die Regierung hat dazu neue Regeln vorgestellt, zum Beispiel für den Hotelbau.
3: Überfüllte Bars, Cafés und Tavernen. Und es ist laut, sehr laut, rund um die Uhr. Besonders betroffen sind Inseln wie Santorini und Mykonos. Dort sollen neue Hotels stark begrenzt werden, auf maximal 100 Betten. Und ganz wichtig, in einem 25 Meter Streifen entlang der Küsten ist Neubau künftig verboten. Ob das klappt, ist allerdings unklar, sagen viele vor Ort. Denn mit rund 38 Millionen Touristen im Jahr in einem Land mit etwa 11 Millionen Einwohnern ist das keine leichte Aufgabe. Takistafos Athen.
1: In Wassenberg in Nordrhein-Westfalen ist ein Mann auf offener Straße erschossen worden. Der Täter soll aus einem Auto ausgestiegen sein und die tödlichen Schüsse abgefeuert haben. Dann flüchtete der Schütze mit dem Auto, in dem noch ein weiterer Mann gesessen haben soll. Weitere Hintergründe sind bisher noch unklar.
4: Unser Wetter für Osnabrück und die Weser-Ems-Region.
5: Im Moment in Dissen 5 Grad, dazu in Lehmbruch ebenfalls 5 Grad. In der Nacht zieht bei uns noch etwas Regen durch. Die Temperaturen liegen dabei bei rund 5 bis 6 Grad. Bis zum Morgen lockert es mehr und mehr.

0: etwas unbeständiger. Zum Freitag hin zeigt sich dann verbreitet sonnigeres Wetter, insgesamt ist es aber etwas kühler.
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0: Hallo liebe Autofahrer, A1 Bremen Richtung Osnabrück zwischen Ahlhorner Heide und Dreieck Ahlhorner Heide besteht Gefahr durch eine Ölspur. Im Moment gibt es keine Geschwindigkeitskontrollen. Radio Osnabrück wünscht euch eine gute Fahrt.
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1: In Osnabrück-Lüstringen werden 5 Grad gemessen, in Löningen sind es 6 Grad. In der Nacht zieht im Weser-Ems-Gebiet noch etwas Regen durch. Dazu ist es mit rund 5 bis 6 Grad frisch. Im Laufe des Tages gibt es einen Mix aus Wolken und freundlichen Abschnitten. Am Nachmittag wird es meist mild mit 11 bis 15 Grad. Nur Richtung Teutoburger Wald sind später noch einzelne Schauer möglich.
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1: Hallo lieber Autofahrer, A1 Bremen Richtung Osnabrück zwischen Ahlhorner Heide und Dreieck Ahlhorner Heide besteht Gefahr durch eine Ölspur. Auf der Üffener Straße in Bramsche ist ein Blitzer gemeldet. Radio Osnabrück wünscht euch eine gute und sichere Fahrt.
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1: Ich bin Jan-Henner Reitze. Das Kreuzfahrtschiff Hondius, auf dem das Hunter-Virus ausgebrochen war, hat Teneriffa verlassen und ist auf dem Weg in die Niederlande. Dort soll es desinfiziert werden. Bis auf eine Restbesatzung waren alle Menschen von Bord gebracht und in ihre Heimatländer ausgeflogen worden. Positiv getestet wurde mittlerweile auch ein spanischer Passagier. Vorher war das Virus auch schon bei nach Frankreich und in die USA ausgeflogenen Passagieren nachgewiesen worden. Ein 17-jähriger Syrer soll einen Terroranschlag in Hamburg geplant haben. Er ist deshalb festgenommen worden.
2: Der 17-Jährige soll von der Terrormiliz Islamischer Staat inspiriert worden sein, heißt es. Er habe geplant, eine unbestimmte Anzahl Ungläubiger zu töten. Als mögliche Anschlagsorte habe er ein Einkaufszentrum, eine Bar oder eine Polizeiwache im Blick gehabt. Laut Ermittlern wollte der 17-Jährige Syrer Sprengstoff, Molotow-Cocktails oder ein Messer verwenden und habe sich bereits Dünger, Grillanzünder, eine Sturmhaube und ein Messer beschafft. Bereits am Donnerstag hätten Spezialkräfte den Jugendlichen vorläufig festgenommen. Ronny Tochau, Nachrichtenredaktion.
1: Die Waffenruhe im Krieg mit dem Iran hängt nach den Worten von US-Präsident Donald Trump am seidenen Faden. Rund um diplomatische Bemühungen, wie der Krieg beendet werden könnte, schimpfte Trump über einen neuen Vorschlag der Führung des Irans.
3: Es sei der größte Müll, dieser Vorschlag, sagte Trump. Er habe gar nicht zu Ende gelesen, denn er wolle ja nicht seine Zeit verschwenden. Ursprünglich habe der Iran zugestimmt, angereichertes Uran aus dem Land zu schaffen. Nun ist davon nichts mehr zu lesen. Trump verglich die Waffenruhe mit einem Patienten an der Herz-Lungen-Maschine mit einer 1%igen Überlebenschance. Das sei nicht gut, meinte Trump. Aber immer noch glaubt er an eine diplomatische Lösung. Wie es aber jetzt weitergeht, ist völlig unklar. Tina Eck, USA.
1: Spitzenvertreter der Bundesregierung kommen heute Abend im Koalitionsausschuss zusammen. Union und SPD stehen unter Druck, zum Beispiel weitere Entlastung wegen der gestiegenen Spritpreise auf den Weg zu bringen, nachdem eine geplante 1.000-Euro-Prämie im Bundesrat gescheitert war. Auch bei geplanten Reformen bei der Rente oder Steuer liegen die grundsätzlichen Positionen der Regierungsparteien weit auseinander.
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4: Die Temperaturen liegen in Bissendorf bei 5 Grad, in Neunkirchenförden ebenfalls bei 5 Grad. In der Nacht zieht zwischen Emsland und Osnabrück feuchte, frische Luft durch. Stellenweise gibt es etwas Regen oder einzelne Schauer bei etwa 5 bis 7 Grad. Zum Morgen lockert es auf, später zeigt sich häufiger die Sonne. Am Nachmittag bleibt es meist mild mit 10 bis 13 Grad. Der 3-Tage-Trend für die Region: Morgen startet oft freundlich, später ziehen mehr Wolken auf und örtlich fällt etwas Regen in der Region Osnabrück und im Weser-Ems-Gebiet. Am Donnerstag ist das Wetter insgesamt wieder freundlicher mit Auflockerungen und nur noch einzelnen Schauern. Zum Freitag setzt sich vielerorts sonniges und etwas kühleres Wetter durch, so bleibt es auch in der Region.